0: Demokratie.
1: Bundeskanzler Merz hat eine Senkung der Stromsteuer auch für Privathaushalte in Aussicht gestellt. Die Steuer soll laut Merz auf ein europäisches Minimum fallen. Ein deutscher Durchschnittshaushalt würde dadurch bei der Stromrechnung etwa 70 Euro im Jahr weniger zahlen. Es stehen allerdings noch regierungsinterne Diskussionen an. Die Ukraine begrüßt die neuen EU-Sanktionen gegen Russland. Präsident Zelensky und Außenminister Sybiha dankten besonders der EU-Außenbeauftragten Kallas für ihre Entschlossenheit. Die Sanktionen richten sich gegen fast 1600 Personen und Betriebe. Aus Kiew, Rebecca Bart.
2: Mehr als die Hälfte der Personen und Organisationen auf der Sanktionsliste stünden in Verbindung mit der Produktion ballistischer Raketen, schreibt der ukrainische Außenminister Andriy Sybiha. Es sei offensichtlich, dass Russland nicht bereit sei, seine Angriffe auf die ukrainische Energieinfrastruktur einzustellen, schreibt der ukrainische Präsident auf dem Kurznachrichtendienst X. Allein am Montag habe Russland 6 Einrichtungen der Wärme- und Stromversorgung attackiert. Daher sei mehr Druck auf Russland ein richtiges und notwendiges Signal, betont Volodymyr Zelensky.
1: Vor 2 Wochen hat es in Polen in einer Anlage des Satellitenkommunikationssystems Starlink gebrannt. Jetzt sind 2 Verdächtige in Deutschland festgenommen worden. Das hat Polens Regierungschef Tusk bekannt gegeben. Bei den Festgenommenen soll es sich um türkische Staatsbürger handeln. Wo in Deutschland sie gefasst wurden, ist unklar. Der Starlink-Standort wird auch dazu genutzt, Internetdaten durch Polen und in die Ukraine zu leiten. Es kam nach dem Brand zu Störungen. Die polnische Regierung vermutet Russland hinter der Attacke. Das waren die Nachrichten. Das Wetter in Deutschland. Es bleibt trocken bei +11 bis -3 Grad. Am Tage bewölkt, von Westen her Regen, im Südosten heiter, bei bis zu 13 Grad im Thüringer Wald und 20 Grad am Oberrhein. Am Mittwoch meist trocken, im Süden letzte Schauer, bis 22 Grad. Es ist 2.03 Uhr.
3: Schönen Dank fürs 3-Minuten Nachrichten-Update. Von mir jetzt der Blick auf die Straßen im Lande. Hier ist der Verkehrsservice in der ARD-Hitnacht. A6 Nürnberg Richtung Heilbronn zwischen Parkplatz Bürgerwald und Raststätte Frankenhöhe Nord. 2 Kilometer Stau. Die A23 Heide Richtung Hamburg ist in Höhe Heide West wegen Überflutung gesperrt. Die A29 Wilhelmshaven Richtung Ahlhorner Heide ist zwischen Oldenburg-Ohmstädte und Kreuz Oldenburg-Ost wegen der laufenden Fahrbahnerneuerung gesperrt heute Nacht. Bis 5 Uhr wird es dauern. Umleitung ist die U26. Und dann noch die Autobahn 33 Brilon Richtung Bielefeld. Zwischen Paderborn Schloss Neuhaus und Paderborn Sennelager ist nach einem Unfall gesperrt. Gute Fahrt unterwegs. Bleiben Sie munter mit der Sendung im Radio.
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3: Für alle im Studio ist Hanno Bauer in Erfurt. Ich grüße schön.

0: ARD-Hitnacht hier für Sie im Radio. Und das mit besonderer Freude, denn nur noch 2 Wochen, umgerechnet 3 ARD-Nächte aus Magdeburg. Ja, dann geht's in den Urlaub für mich. Und Klaus hat das gehört und hat schnell geschrieben zum Roadtrip. Wenn deine Reise durch die Provinz Malaga geht, dann kannst du ja auf einen Kaffee vorbeikommen. Dein Stammhörer Klaus. Ah, da grüße ich doch zurück. Mal sehen, ob es auf dem Weg liegt. Also bei mir geht es dann meistens so erstmal zum Mittelmeer runter von Deutschland aus und dann nach rechts. Und dann mal gucken, wie weit man kommt. Ja, aber Malaga wäre schon nicht schlecht. Schatzis Mutti wohnt da. Also Schwiegermutti. Da könnte man ja vielleicht mal vorbeikommen. Klaus, ich grüße ganz lieb zurück. Vielleicht kommen wir ja mal auf einen Kaffee zusammen, auf einen Cortado.
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0: Obwohl für mich am liebsten Kaffee con Leche immer. Vorfreude steigt, denn die letzte Reise ist verdammt lang her.
2: Verdammt lang her, da hatte ich fast alles ernst genommen.

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1: Die Eulenstadt, Old City. Und hier durften nochmal die Fireflies fliegen, also die Glühwürmchen, und das in einer Oktobernacht. Na, das ist ja mal was.
2: Guten Morgen, lieber Heino.
1: Hallo, guten Morgen.
2: Ich grüße dich. Du kannst mit Recht sagen, ich wandere ja so gerne. Am Freitag und Sonnabend in Magdeburg, heute bis Dienstag in Erfurt. Schade, dass in Freiberg kein MDR-Studio ist, sonst wärst du hier auch noch anwesend. Ich grüße alle Nachtschwärmer, die nicht schlafen können oder dürfen. Dich ganz besonders. Hier spricht die Uschi aus Freiberg. Ich höre dir gerne zu. Danke, tschüss.
1: Uschi, schön von dir gehört zu haben. Ja, Uschi gehört schon ganz lange zur Radiofamilie. Schon bevor diese Nachtsendung vom MDR zur ARD-Hirtnacht wurde, war sie nämlich immer in der MDR-Dreiländernacht mit dabei. Und von daher kennen wir uns auch. Also, ganz liebe Grüße zurück. Schön.

2.30 Uhr ist es. Das ist die Zeit für den Verkehrsservice der ARD Hitnacht und es gibt Neues zu berichten von der Autobahn 3. Leider nichts Gutes. Würzburg Richtung Nürnberg. Hier ist zwischen Nürnberg Nord und der Ausfahrt

0: der Tunnel Aubing ist nach Auslösung der Höhenkontrolle gesperrt. Ihnen unterwegs eine gute Fahrt. Bleiben Sie munter mit dieser Sendung im Radio.
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0: Hanno Bauer ist hier in Erfurt. Schönen Tag wünsche ich jetzt schon mal um 2.32 Uhr. Mit den Rembrandts, Just the Way It Is, Baby. Wie gemalt.

0: fliegen hier auf Glücksdrachens Rücken durch die ARD-Hitnacht mit Limahl. Neverending Story. Sehr schön. Und andere fliegen durch die Nacht, weil sie nicht schlafen können.
1: Hallihallo, Team von der ARD-Hitnacht. Hallihallo, hier ist der Roland aus Ladenburg in Nordbaden. Ich habe zurzeit Probleme. Ich habe fast den ganzen Abend geschlafen, so bis Mitternacht. Die ARD-Hitnacht bringt mich gut für die Nacht drauf. Eure Hits kommen gut.
0: Sehr schön.
1: Ich grüße alle Nachtschwärmer.
0: Roland, danke schön für die schönen Grüße. Und ja, wo ist dann das Problem? Also schlafen können und wollen vielen nicht. Willkommen im Club in unserer Radiofamilie hier in der Nacht.
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0: Und vorher geschlafen habe ich auch noch mal, um schön fit zu sein für Sie. 2:40 Uhr ist es jetzt.

Daniel. Ganz liebe Grüße. Er hat geschrieben, endlich wieder da. Guten Morgen, Hanno, hier ist Daniel. Du warst ja lange nicht mehr zu hören, bin gerade auf dem Weg zum LKW und fahre gleich mein geladenes Holz nach Rheinberg. Dabei höre ich immer die ARD-Hitnacht und ihr bringt mich in den Morgen. Durch die Nacht in den Morgen, genau. Viele Grüße an euer Hitnacht-Team, an alle meine Kollegen im LKW. Kommt mit Sicherheit an euer Ziel und lasst euch nicht ärgern. Viele Grüße, Daniel. Und ich wünsche ebenfalls eine schöne Fahrt. Also, dass ich nur lange nicht da bin, das kann man ja nicht sagen. Ich hatte jetzt mal eine Nacht Pause, vorher schon gleich zweimal.

0: Hoiho und auch Österreich. Hör zu, ja, auch heute Nacht nämlich wieder.
1: Hallo, das ist die Beate aus Innsbruck. Ich wünsche dir eine wunderschöne Sendung. Du hast ja gestern Geburtstag gehabt und ich wünsche dir noch alles nachträglich, alles Gute zu deinem Geburtstag und habe eine schöne Sendung mit toller Musik. Also die Musik von euch, die macht mir richtig Mut immer. Okay, dann bis später. Tschüssi.
0: Danke nach Innsbruck. Ich habe zwar im Juli Geburtstag, aber wirklich Geburtstag gehabt hat Frank Michael, mein Namensvetter Bauer.

schön geschmeidige Musik aus den 70ern, die Bee Gees, More Than a Woman. Ja, und in 4 Minuten gibt es auch schon die 3 Uhr Nachrichten. Bis dahin noch eine Reise musikalisch mit Journey, Don't Stop Believing.

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1: Um 3 Uhr mit Ronald Lessig. Der frühere rheinland-pfälzische Ministerpräsident Schweizer soll heute neuer Bundesarbeitsminister werden. Er erhält die Ernennungsurkunde von Bundespräsident Steinmeier. Schweizer wird Nachfolger von Bärbel Baas, die gestern als Arbeitsministerin, aber auch als SPD-Chefin zurückgetreten war. Die neue Parteispitze wollen die Sozialdemokraten dann im Dezember oder im Januar wählen. Co-Parteichef Klingbeil ließ im ARD-Brennpunkt offen, ob er dann wieder kandidiert.
2: Wir brauchen jetzt die beste Aufstellung in der SPD. Ich habe deutlich gemacht, dass ich als Vizekanzler und Finanzminister weiter Verantwortung tragen werde. Und wer jetzt für die SPD antritt beim Bundesparteitag, das werden wir jetzt gemeinsam in der Führung entscheiden. Und deswegen ist für mich erstmal heute klar, ich klebe nicht an meinem Amt. Ich glaube, ich kann dieser Partei helfen in einer schwierigen Phase. Ich kann diesem Land auch helfen in einer schwierigen Phase. Aber darüber werden wir jetzt gemeinsam entscheiden.
1: Der SPD-Vorsitzende Klingbeil. Der internationale Flughafen Riad in Saudi-Arabien bleibt weiter geschlossen. Die Sperrung wurde erstmals bis Samstag verlängert. Hintergrund sind Angriffe der Houthi-Miliz aus dem Jemen. Der Flughafen Riad war am Wochenende von Raketen getroffen worden. 13 Menschen kamen ums Leben, mehr als 300 wurden verletzt. Wegen des Angriffs strandete auch die deutsche Wirtschaftsministerin Reiche in Riad. Ein Ministeriumssprecher hat inzwischen erklärt, dass Reiche auf dem Rückweg nach Deutschland ist. Wie sie Riad verlassen konnte, wurde nicht bekannt gegeben. Das Bundesverfassungsgericht verhandelt ab heute über einen weiteren Streitpunkt zur Erbschaftssteuer. Es geht um Steuervorteile für Erben von Betriebsvermögen. Ein Urteil wird erst in ein paar Monaten erwartet. Aus Karlsruhe, Alena Lagmöller.
3: Der Kläger hat von seiner Tante unter anderem Wertpapiere im Wert von 67.000 Euro geerbt. Er findet es ungerecht, dass er als Erbe eines Privatvermögens Steuern zahlen muss, während sich Unternehmenserben oft von der Steuer befreien können. Für sie gibt es nämlich sehr großzügige Ausnahmen. Wer das Unternehmen fortführt und das Lohnniveau seiner Angestellten hält, der zahlt unter Umständen gar keine Steuern. Der Gedanke hinter diesen Privilegien? Unternehmen und Jobs sollen nicht durch die Erbschaftssteuer gefährdet werden.
1: Auf Sardinien ist ein Höhlenforscher gerettet worden, der mehr als 27 Stunden lang eingeschlossen war. Berg- und Höhlenretter konnten den 31-Jährigen aus den Geröllmassen befreien. Der Forscher saß auf der italienischen Mittelmeerinsel in 10 Meter Tiefe fest. Grund war ein Hangrutsch. Das waren die Nachrichten. Das Wetter in Deutschland. Es bleibt trocken bei plus 11 bis minus 3 Grad. Am Tage bewölkt, von Westen her Regen, im Südosten nach Nebelauflösung heiter. Bei bis zu 13 Grad im Thüringer Wald und 20 Grad am Oberrhein. Am Mittwoch meist trocken, im Süden letzt Schauer, 14 bis 22 Grad. Es ist 3:03 Uhr.
4: Schönen Dank fürs aktuelle Nachrichtenupdate. Von mir jetzt der Blick auf die Straßen im Lande. Hier ist der Verkehrsservice der ARD-Hitnacht. Die A3 Würzburg Richtung Nürnberg ist zwischen Nürnberg-Nord und Ausfahrt B14 Nürnberg-Beringersdorf wegen eines brennenden LKW gesperrt. Dort gibt es auch einen ordentlichen Stau. Umleitung bitte benutzen, das wären die U27 und die U27A. Die A23 Heide Richtung Hamburg ist in Höhe Heide-West wegen Überflutungsschäden weiterhin gesperrt. Die A29 Wilhelmshaven Richtung Ahlhorner Heide ist zwischen Oldenburg-Ohmstätte und Kreuz Oldenburg-West wegen der laufenden Fahrbahnerneuerung heute Nacht gesperrt. Bis 5 Uhr soll sie allerdings abgeschlossen sein. Umleitung führt über die U26. Und die A33 Brilon Richtung Bielefeld ist zwischen Paderborn Schloss Neuhaus und Paderborn Sennelager nach einem Unfall gesperrt. Ihnen unterwegs eine gute Fahrt. Bleiben Sie munter.
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4: Mit Hanno Bauer in Erfurt. Und ich grüße ganz lieb Ronny, der geschrieben hat: Lieber Hanno, ich gehöre ja auch zur ARD-Hitnacht-Familie. Ich finde die immer hörenswert. Und das gibt mir Kraft und Stärke.

Neueste Song der ganzen Sendung von einer Band, die mit am längsten dabei ist. Summer of Us aus diesem Jahr, das waren die Rolling Stones auf dem Weg in den Dienstagmorgen. Und Promi-Fahrer Daniel hat sich auch schon gemeldet, noch nicht von unterwegs, aber hat geschrieben, morgen ihr Lieben, ganz liebe Grüße aus Minden, Stemmer. Um 3.30 Uhr geht's wieder auf Tour, bis 13 Uhr, die ganze Woche. Ich grüße alle, die noch wach sind und alle LKW-Fahrer vor allem und alle auch im Radio. Ganz großes Lob an euch. Dankeschön, Daniel.

0: One More Night. Und Sie sind wieder dabei. Das ist doch wunderbar. Ja, schön. Wenn man weiß, man sendet nicht so alleine vor sich hin, sondern andere sind auch dabei. Und Claudi ist doch auch gerade wieder aufgewacht, hat sie mir erzählt.
1: Ja, guten Morgen, guten Abend. Jetzt bin ich doch mal wieder aufgewacht. Mitten in der Nacht, also gleich 3 Uhr. Also man hört es ja öfter, dass Leute 3 Uhr nachts wach werden. Und es gibt verschiedene Mythen drüber und auch Begriffe dafür. Und mir gefällt am besten die Wolfsstunde. Ja, das sagte man so früher. Um die Zeit sind ja eigentlich nur noch Wölfe aktiv bei der Dunkelheit und bei der Kälte. Aber was ist da los? Vielleicht ist der Moderator vielleicht auch ein Wolf. Naja, schauen wir mal, was noch bringt, wann ich wieder einschlafe. Auf jeden Fall grüße ich mal ganz lieb und wünsche alle einen guten Tag später. Tschüss, Claudia Stucki.
0: Ah, schöne Grüße zurück, Claudia, nach Stuttgart. Und ich kann eins schwören, ich bin kein Werwolf, arbeite aber sehr gerne nicht nur im Mondenschein, sondern in jeder Nacht hier in der ARD-Hitnacht.
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0: Ja, und dass ich kein Werwolf bin, das ist auch gut, sonst würde ich hier vielleicht noch weggefangen. Hier sind nämlich die Ghostbusters, mitten in der Nacht um 3.20 Uhr. Claudia, lustig von dir zu hören. Aber jetzt mal schön einschlafen für den Arbeitstag heute.

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Let It Rain. Und das bei nur ganz geringer Regenwahrscheinlichkeit diese Nacht in Deutschland. Also außer in NRW. Aus Luxemburg kommt nämlich gerade ein bisschen Sprühregen rübergezogen zu uns. Ja? Aber auch für alle dort ist jetzt Sonnenschein im Herzen angesagt. Mit Pink und ihrer Tochter Willow. Cover Me in Sunshine. Cover Me in Sunshine, genau.

0: so schön das Lied. Und mein Herz strahlt. 3.30 Uhr ist es, Zeit für den Verkehrsservice der ARD Hitnacht. Die A23 Heide Richtung Hamburg ist in Höhe Heide West wegen Überflutungsschäden gesperrt. Die A29 Wilhelmshaven Richtung Aalhorner Heide ist zwischen Oldenburg-Ohmstätte und Kreuz Oldenburg-Ost wegen der laufenden Fahrbahnerneuerung gesperrt noch bis 5 Uhr. Umleitung ist die U26 und die A33 Brilon Richtung Bielefeld ist zwischen Paderborn Schloss Neuhaus und Paderborn Sennelager nach einem Unfall gesperrt. Das waren die Verkehrsmeldungen. Wir wünschen Ihnen eine gute Fahrt.
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0: Hanno Bauer ist hier in Erfurt und jetzt kommt richtig Wachmachmusik. Mit Michael Jackson, nämlich The Way You Make Me Feel.

da werden jetzt aber Ralf und Martina vom Michael Jackson Fanclub mitgetanzt haben, mitten in der Nacht. Ich sehe es direkt vor mir. Michael gibt ihnen jede Menge Energie, immer wenn er im Radio läuft. Und mir natürlich auch in der ARD-Hitnacht. 3:35 Uhr.

Lehrer möchte jetzt mit dieser Musik Richtung Bett schaukeln, ha? Hat geschrieben: Hallo Hanno, wer soll bei dieser tollen Musikauswahl und sympathischer Moderation ins Bett? Jetzt lasse ich mich allerdings in den Schlaf wiegen und bin froh, dass ich nicht mehr unterwegs sein muss. Herzliche Grüße aus Hirschberg, das liegt direkt zwischen Heidelberg und Weinheim, eure Vera. Vera, gutes ins Bett kommen, allerdings erst in 2,5 Minuten. Bis dahin gibt's nämlich nochmal Flottes von den Beatles. In the time.

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Das gilt auch für diese Sendung, für alle, die unterwegs sind. So wie Michael aus Geesthacht in Schleswig-Holstein, der geschrieben hat, Moin Moin Hanno Bauer, auch ich muss mir wieder die Nacht um die Ohren schlagen, die Supermärkte mit Mopro beliefern, also Molkereiprodukten, außerdem mit Obst und Gemüse, diesmal im Raum Ahlhorn und Meppen. Ich wünsche jedem, der in der heutigen Nacht arbeitet, eine ruhige Hand und gutes Ankommen. Kommt alle gut durch die Nacht.

Funky Funky geht's hier zacki zacki Richtung 4 Uhr. In 3,5 Minuten ist es schon wieder soweit und die Zeit bis dahin hören wir nach Chris Rea, The Road to Heaven.

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1: Um 4 Uhr mit Ronald Lessig. Der frühere rheinland-pfälzische Ministerpräsident Schweizer soll heute neuer Bundesarbeitsminister werden. Er erhält die Ernennungsurkunde von Bundespräsident Steinmeier. Schweizer wird Nachfolger von Bärbel Baas, die gestern als Arbeitsministerin und auch als SPD-Chefin zurückgetreten war. Bayerns Ministerpräsident Söder forderte im ARD-Brennpunkt, Streitigkeiten zwischen Union und SPD auch zur Personalie Baas beiseite zu legen.
2: Ich verstehe, dass man am so einem Tag auch mal alle Dinge anspricht, das ist auch wichtig, aber das ist dann, glaube ich, auch notwendig, dass es dann am Ende des Tages wieder zusammengeführt wird. Und das andere ist tatsächlich, dass halt die Zeit einfach drängt in Deutschland. Wir müssen Entscheidungen treffen und wir müssen auch Entscheidungen in großen Sozialaufgaben dann voranbringen. Und deswegen ist es, glaube ich, auch zulässig, jetzt zu fragen, wann und wie werden Reformen umgesetzt.
1: Bayerns Ministerpräsident und CSU-Chef Söder. Bundeskanzler Merz hat eine Senkung der Stromsteuer auch für Privathaushalte in Aussicht gestellt. Die Steuer soll laut Merz auf ein europäisches Minimum fallen. Ein deutscher Durchschnittshaushalt würde dadurch bei der Stromrechnung etwa 70 Euro im Jahr weniger zahlen. Es stehen allerdings noch regierungsinterne Diskussionen an. Die Ukraine begrüßt die neuen EU-Sanktionen gegen Russland. Präsident Zelensky und Außenminister Sibiha dankten besonders der EU-Außenbeauftragten Kallas für ihre Entschlossenheit. Die Sanktionen richten sich gegen fast 1600 Personen und Betriebe. Aus Kiew, Rebecca Bart.
3: Mehr als die Hälfte der Personen und Organisationen auf der Sanktionsliste stünden in Verbindung mit der Produktion ballistischer Raketen, schreibt der ukrainische Außenminister Andriy Sibiha. Es sei offensichtlich, dass Russland nicht bereit sei, seine Angriffe auf die ukrainische Energieinfrastruktur einzustellen, schreibt der ukrainische Präsident auf dem Kurznachrichtendienst X. Allein am Montag habe Russland 6 Einrichtungen der Wärme- und Stromversorgung attackiert. Daher sei mehr Druck auf Russland ein richtiges und notwendiges Signal, betont Volodymyr Zelensky.
1: Nach Unwettern infolge von 2 Wirbelstürmen sind in Mexiko mindestens 2 Menschen ums Leben gekommen. 10 weitere werden vermisst. Betroffen sind die Pazifikküste und der Nordwesten des Landes. Hurricane Simon zieht von der Küste entlang und hat sich inzwischen abgeschwächt. Die Behörden warnen weiterhin vor Starkregen, heftigen Winden und hohem Wellengang. Das waren die Nachrichten. Das Wetter in Deutschland. Am Tage bewölkt, später von Westen her Regen, im Südosten nach Nebelauflösung heiter, bei Höchstwerten im Thüringer Wald von 13 Grad und am Oberrhein bis 20 Grad. Am Mittwoch meist trocken, Richtung Süden noch letzte Schauer, 14 bis 22 Grad, am Donnerstag fast überall freundlich, im Süden länger neblig, 15 bis 22 Grad. Es ist 4.03 Uhr.
4: Dankeschön fürs aktuelle Nachrichten-Update. Von mir jetzt der Verkehrsservice in der ARD-Hitnacht. Die Autobahn 23 ist und bleibt gesperrt wegen Überflutungsschäden, und zwar Heide Richtung Hamburg in Höhe Heide-West. Die A29 Wilhelmshaven Richtung Aalhorner-Heide ist zwischen Oldenburg-Ohmstädte und Kreuz Oldenburg-Ost wegen der laufenden Fahrbahnerneuerung gesperrt. Eine Stunde soll es noch dauern, also bis 5 Uhr. Wir hoffen, der Zeitplan klappt und die Umleitung führt so lange noch über die U26. Die A33 Brilon Richtung Bielefeld ist zwischen Paderborn Schloss Neuhaus und Paderborn Sennelager nach einem Unfall gesperrt. Soweit unsere Verkehrsmeldungen. Gute Fahrt in den Dienstagmorgen hinein.
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4: Hanno Bauer ist hier in Erfurt. Schön, dass Sie dabei sind.

Er soll hier im Radio umgebracht werden. Ich hoffe doch mal nicht. Und vor allem nicht noch auf Video dabei aufnehmen. 4.10 Uhr ist es. Hier ist die ARD-Hitnacht mit Musik, die am besten ist, wenn sie laut ist. Ihre Nachbarn werden sich freuen.

0: Heidi bringt mich gerade wieder mit einem Lachen in den Morgen. Sie hat mir gerade geschrieben, ich bin kein Morgenmuffel. Ich möchte einfach in den ersten 16 Stunden nach dem Aufstehen meine Ruhe haben. Verstehe ich völlig. Ruhige Musik jetzt deswegen von Marian Morodet. New Age in der ARD-Hitnacht.
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Marlon, nicht Marion, was mir so rausrutscht zurzeit, wenn dann die Zunge ein wenig träger ist als die tickende Uhr. Hier ist die ARD-Hitnacht und Chantal hat sich gemeldet aus dem rollenden LKW zusammen mit ihrem Jörn und auch Hundi Asta ist dabei, hat sie geschrieben. Hier ist Chantal, wir haben die Firma gewechselt und sind gerade mit unserem planen Trailer und Volvo-Teilen für Göteborg und Arvika in Schweden auf dem Weg nach Rostock. Natürlich ist unser LKW-Hund Asta auch mit dabei und passt auf, dass der Fahrer nicht einschläft. Wir wünschen allen Nachtschwärmern und Frühaufstehern einen wunderschönen Tag. Liebe Grüße von Chantal, Jörn und Asta und ich wünsche euch eine gute Fahrt. Bleibt munter und kommt gut an.

mit großem Chor, wie wir hier hören bei Foreigner, I want to know what love is. Somit geht's doch schön rein Richtung Dienstagmorgen, ja? Und Gundi Feuerpferdchen aus dem Allgäu ist auch wieder dabei, hat geschrieben, lieber Hanno, ganz herzliche Grüße an euch alle, an unsere Hitnacht-Familie. Geht es euch manchmal wie mir? Wenn ich all die lieben Nachrichten der anderen Hörer und Hörerinnen höre, dann fühlt es sich wirklich an wie ein Abend unter Freunden. Dieses Gemeinschaftsgefühl trägt einen durch die Nacht. Ich hatte heute einen wunderschönen Abend und war mit einigen meiner Freunden in Kontakt, mal am Telefon, mal per WhatsApp. Solche Momente tun einfach gut. Danke für die schöne Moderation und natürlich auch ein großes Dankeschön an die Musikdirektion für diese, wie immer mal, wunderbare Musikzusammenstellung. Liebe Grüße an euch alle von Gundi aus dem Allgäu. Gundi, das klingt doch alles nach spannender Kommunikation, während hier im Radio die Community ja auch fleißig kommuniziert. So soll es sein. Dafür ist never too late. Hier ist Kylie.

0: Never too late, auf die Straßen zu schauen im Lande, damit sie gut ans Ziel kommen. Hier ist der Verkehrsservice der ARD Hitnacht. Die A23 Heide Richtung Hamburg ist in Höhe Heide-West wegen Überflutungsschäden dauerhaft gesperrt. Die A29 Wilhelmshaven Richtung Aalhorner Heide ist zwischen Oldenburg-Ohmstätte und dem Kreuz Oldenburg-Ost wegen der laufenden Fahrbahnerneuerung gesperrt. Das Ganze soll in einer halben Stunde abgeschlossen sein. Umleitung hier ist die U26. Das waren die Verkehrsmeldungen. Wir wünschen Ihnen eine gute Fahrt.
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0: Oh yeah. Oh yeah, in Sweet Harmony sind wir hier vereint in der ARD-Hitnacht. Und die ganz Fleißigen sind natürlich auch schon wieder unterwegs. York zum Beispiel an der Nordseeküste trägt die Zeitungen aus und ist, naja, gut, also tragen. Ja, also eigentlich ist er mit seinem kleinen Skoda unterwegs und fährt von Ort zu Ort. Ansonsten wären die Wege ja auch ein bisschen weit. Und dann gibt's eben noch die kürzeren Wege vom Auto zu den Briefkästen, um da die Zeitungen reinzulegen und damit dann auch die Menschen morgens was zu lesen haben. So soll es ja auch sein. Und nicht nur er ist unterwegs, nein.
1: Ja, guten Morgen, Hanno, hier ist Hermann aus Dorsten. Ich bin mal wieder mit meiner Fellnase unterwegs, Blecki, mal wieder die Zeitung austragen. Ja, hier ist eigentlich alles soweit ruhig. Wünsche allen, die Zeitung tragen, eine gute Nacht, kommt gut durch und eure Musik ist super. Für jeden was dabei. Macht weiter so. Ciao.
0: Also in Dorsten und an der Wurster Nordseeküste sind die Menschen fleißig, tragen Zeitungen aus und überall im Lande natürlich auch. Ganz liebe Grüße von mir an alle, die da unterwegs sind.

Bild Tonight. Max Mutzke hier in der ARD-Hitnacht. Und ja, manche können schon gar nicht wieder erwarten, die nächste ARD-Hitnacht zu hören. Bald geht für Sie nämlich die ARD-Hitnacht zu Ende. Also manche verabschieden sich nämlich schon morgens um 5 und hören dann ihre ausgeschlafenen Frühleute. Aber so ein bisschen bleiben wir ja noch zusammen jetzt mit Musik von Billy Idol, Eyes Without a Face. Nächste Nacht dann übrigens wieder mit Romy an.

4.52 Uhr, 8 Minuten noch bis 5 und die Frühaufsteher verabschieden sich ja gleich aus der ARD-Hitnacht. Ich bin Hanno Bauer, wünsche einen schönen Dienstag und bin dann auch nach 5 noch für alle auf Sendung, die ein wenig gemütlicher und später in den Morgen starten.

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1: Um 5 Uhr mit Ronald Lessig. Der frühere Regierungschef von Rheinland-Pfalz, Schweizer, soll am Nachmittag neuer Bundesarbeitsminister werden. Er folgt auf Bärbel Baas, die als Ministerin und SPD-Chefin zurückgetreten war. Wer künftig die SPD führt, soll sich zum Jahreswechsel entscheiden. Co-Parteichef Klingbeil hat sich dazu am Abend im ARD-Brennpunkt geäußert und ließ offen, ob er erneut antritt. Aus Berlin, Gabor Hallas.
2: Er klebe nicht an seinem Amt, er glaube aber, dass er der Partei helfen könne. Klingbeil sprach erneut von persönlichen Angriffen gegen Bärbel Baas, trotz des Trauerfalls in ihrer Familie. Für ihn seien Grenzen überschritten worden, das habe das politische Klima im Land vergiftet. Der Bundeskanzler hatte diese Kritik für die Union zurückgewiesen. CSU-Chef Markus Söder sagte im ARD-Brennpunkt, dass er mit Bärbel Baas gut zusammengearbeitet habe. Der Hauptgrund für den Rücktritt sei der Trauerfall. Die Zeit dränge, es müssten jetzt Entscheidungen getroffen werden. Es sei zulässig zu fragen, wann Reformen umgesetzt werden.
1: Die deutsche Wirtschaft wird laut Internationalem Währungsfonds deutlich stärker zulegen als gedacht. Wie die Organisation mitteilte, soll das Wirtschaftswachstum im laufenden Jahr mit 1,3% doppelt so stark ausfallen wie noch im Juli erwartet. Auch die Eurozone dürfte sich laut IWF besser entwickeln als gedacht. Mit Blick auf die Weltwirtschaft rechnet der IWF erst im nächsten Jahr wieder mit einem stärkeren Wachstum. Das Bundesverfassungsgericht beschäftigt sich heute mit den Steuerprivilegien für Erben von Betriebsvermögen. In Karlsruhe hat ein Mann Verfassungsbeschwerde gegen seinen Erbschaftssteuerbescheid eingelegt. Der Hintergrund? Er erbte von seiner Tante ausschließlich Privatvermögen und eben kein steuerlich begünstigtes Betriebsvermögen. In der Verhandlung geht es um die Frage, ob ihn die Steuerregelungen in verfassungswidriger Weise benachteiligen. Ein Urteil wird in einigen Monaten erwartet. Vor 2 Wochen hat es in Polen in einer Anlage des Satellitenkommunikationssystems Starlink gebrannt. Jetzt sind 2 Verdächtige in Deutschland festgenommen worden. Das hat Polens Regierungschef Tusk bekannt gegeben. Bei den Festgenommenen soll es sich um türkische Staatsbürger handeln. Wo in Deutschland sie gefasst wurden, ist unklar. Der Starlink-Standort wird auch dazu genutzt, Internetdaten durch Polen und in die Ukraine zu leiten. Es kam nach dem Brand zu Störungen. Die polnische Regierung vermutet Russland hinter der Attacke.
3: 5:02 NDR 1 Welle Nord mit dem Wetter für uns in Schleswig-Holstein. Und ich traue es mich gar nicht zuzugeben, ich habe gestern den ganzen Tag irgendwie gefröstelt. Ich habe mir gestern dann so Thermosocken angezogen, weil ich will noch nicht die Heizung aufdrehen. Ich weigere mich noch. Du hast doch gesagt, es wird noch mal ein bisschen wärmer. Heute Morgen ist auch nicht ganz so frisch wie gestern Morgen.
4: Absolut. Wir sind heute Morgen bei Temperaturen um die 5 bis 7 Grad. Ein ganz kleinen Ticken kälter ist es rund um Lübeck und im Lauenburgischen. Da geht es schon mal auf 4 oder 3 Grad runter. Wenige Wolken jetzt in der Nacht. Ein bisschen neblig kann es nachher wieder werden entlang vom Elbe-Lübeck-Kanal oder der Elbe. Ja, und im Laufe des Tages erstmal ein bisschen Sonne, dann mehr Wolken und einige Schauer wird es geben. Also wir können uns heute nicht so schön in der Sonne wärmen wie gestern, sondern es wird eher trüb sein und dazu kommt noch der Wind. An der See gibt es heute stürmische Böen, sogar vereinzelt Sturmböen. Höchstwerte 13 Grad in Glücksburg, 15 auf Pellworm. Ein Ticken wärmer wird es dann ab morgen, da sind wir bei 18 Grad tagsüber. Auch die Nächte haben dann stellenweise zweistellig, so viele Stellen. Und das heißt, es friert dann auch nicht mehr, es wird nicht so kalt über Nacht und kühlt nicht so aus. Das ist doch auch ganz angenehm. Und morgen gibt es wieder mehr Sonne, Donnerstag auch. Neuer Regen erst am Freitag.
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4: Ach, und das ist blöd. Die A23 ist weiter gesperrt. Heide-Hamburg-Höhe, Heide-West wegen der Überflutungsschäden konnte doch nicht repariert werden. A24 Richtung Berlin gesperrt bis zum Ende der Woche. Zwischen Hamburg-Horn und Jenfeld, hier wird ja die Fahrbahn neu gemacht. Wir wünschen eine gute und sichere Fahrt.
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3: Wir starten gemeinsam in den Dienstag. Es ist 5:04 und wir feiern heute natürlich auch den 85. Geburtstag von Paul Simon.
4: Oh ja, schön.
3: Mandy ist ja großer Fan und hat mal irgendwann Post von Paul Simon bekommen. Wie es
4: Privatpost.
3: Dazu kam. Ja, Wahnsinn, ne? Hören wir gleich nach Elton John, Phil Collins und wir haben Shayla B. Devotion hier mit Spacer.
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0: 17 Minuten nach 5, hier ist NDR1 Welle Nord an einem wunderbaren Geburtstag und zwar an dem von Paul Simon. Den hören wir auch gleich
1: Happy
0: natürlich.
1: Birthday.
0: Ja, achso, du wolltest weiter singen, dachte ich, ne?
1: Nee, das ist okay. Mehr wollte ich nicht.
0: Das reicht auch, ja. Manny ist ja großer Fan, das wissen wir alle, ne? Das haben Sie vielleicht hier und da schon mal mitbekommen. Schon seit der Kindheit großer Paul Simon-Fan oder auch Simon & Garfunkel früher natürlich. Und du hast mal Post von Paul Simon bekommen, also indirekt sozusagen.
1: Nee, schon direkt. Also lass mal, ich erzähle mal. Also ich bekam zu Hause dann so einen A5 großen Umschlag und da sah man gleich drauf, dass da halt irgendwas mit USA Mail und irgendwie so drauf stand und Airmail und was nicht, ganz viele Aufkleber und Sticker und so eine Luftpolsterfolie. Und ich hatte vorher an das Büro von Paul Simon geschrieben und ganz viele Fragen zu seinen Songs gestellt, weißt du? Und dann kam der Brief nach, glaube ich, 2 Monaten zurück und ich habe den bekommen. Oh, ich konnte den eine Stunde lang nicht aufmachen. Ich war 14 vielleicht oder so. Und ich war so aufgeregt. Ich habe geweint.
0: Also auf dem Altar gelegt und erstmal so angebietet, bevor du irgendwas gemacht hast.
1: Ich habe in der Küche gesessen und ich kann nicht. Irgendwann habe ich ihn aufgemacht und da zog ich dann so einen kleinen Zettel raus und ein Autogramm. Und auf dem Zettel stand, dass Paul Simon persönlich leider keine Zeit hatte, aber he asked me to send you this autograph. Also er hat mich gefragt, Ihnen dieses Autogramm zu schicken. Er hat meinen Brief gelesen. Er hat zu seiner Sekretärin gesagt, bitte schicken Sie dem kleinen Mädchen in Deutschland bitte mal ein Autogramm. Und es war ein Foto, das ich vorher von ihm auch noch nie gesehen hatte. Und ich war zumindest der festen Überzeugung, dass es auch ein echtes Autogramm, nicht so ein draufkopiertes ist, sondern dass er das echt handschriftlich unterschrieben hat. Und er hat bedankt, dass ich die Musik so toll finde, bla bla bla, wünscht alles Gute.
0: Aber hat er auch deine Fragen zu den Songs beantwortet?
1: Nee.
0: Das nicht, okay. Das ist also so viel Mühe.
1: Da hat er leider keine Zeit gehabt. Das waren auch sehr detaillierte Fragen. Ich habe versucht, die Songs immer zu übersetzen und habe um jedes einzelne Wort gefeilscht. Ich glaube, dass du das selber gar nicht weißt. Das hat sich halt gereimt halt dann, weißt du?
0: Wie kamst du auf dieses Wort, genau an dieser Stelle?
1: Also welcher Song? Den kenne ich gar nicht mehr.
0: Okay, wir wollen Paul Simon jetzt hören. Ich habe inzwischen ein Problem, seitdem so viel in Artikeln von KI und AI geschrieben wird, dass ich jetzt immer sehe, you can call me AI. Aber es heißt L. Es ist ein kleines L und kein großes I.
1: Und das ist ein Song, den er ist ja noch auf Konzert gewesen, voriges Jahr, aber den kann er heute nicht mehr singen, beziehungsweise nicht mehr performen, weil er ja auf einem Ohr taub ist. Mhm. Und dann hört er das irgendwie nicht mehr richtig, wann er wie singen und spielen muss. Und deswegen gibt es den auf Konzert nicht mehr. Den gibt es nur noch im Radio.
0: Dafür sind wir hier, ne? NDR 1 Welle Nord zum 85. Geburtstag von Paul Simon. Hier ist You Can Call Me Al.

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0: ist 5:30. Was heute Morgen wichtig ist, hören wir jetzt von Martha Rittner.
1: Guten Morgen.
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1: Schleswig-Holsteins SPD-Chef Kämpfer begrüßt Neuwahl der kompletten SPD-Führung nach Bahrs Rücktritt. Mindestens einer der beiden vorsitzenden Posten solle mit jemandem besetzt werden, der nicht Teil der Bundesregierung sei. Diese Person könne sich dann frei und unabhängig nur um die SPD kümmern, so Kämpfer weiter. Für Bahrs Rücktritt äußerte er vollstes Verständnis. Heute soll Alexander Schweizer aus Rheinland-Pfalz ihr Nachfolger im Arbeitsministerium werden. Sporttrainer aus dem Kreis Pinneberg muss sich vor Itzehoer Landgericht wegen sexuellen Kindesmissbrauchs verantworten. Der 56-Jährige soll sich laut Anklage mehrere Jahre lang 78 Mal an einer Minderjährigen vergangen haben. Das Mädchen und der Mann sollen sich aus dem privaten Umfeld gekannt haben. Außerdem wirft die Staatsanwaltschaft ihm vor, kinderpornografische Inhalte hergestellt zu haben. VfB Lübeck setzt Erfolgsserie in der Fußball-Regionalliga fort. Mit dem 2:1-Sieg beim SSV Jeddelo sind die Lübecker nun schon seit 7 Spielen ungeschlagen. Mit ihrem ersten Auswärtssieg in dieser Saison haben sich die Lübecker vom 12. auf den 10. Platz verbessert und sich vorerst aus dem Tabellenkeller verabschiedet.
0: 5:31 Uhr, NDR 1 Welle Nord mit dem Wetter für uns in Schleswig-Holstein. Und in den letzten Tagen hatten wir hier und da Polarlichter wieder. Ne? Wir haben noch kein Foto geschickt bekommen über die NDR Schleswig-Holstein-App. Deswegen, solange das nicht passiert, glaube ich es nicht, dass es welche gab. Also wenn Sie welche fotografiert haben. Ja, zum Teil hatten wir ja auch Wolken, aber obwohl jetzt so gestern hätte das was werden können.
3: Ja, wir hatten schönen Sonnenuntergang und heute in einigen Orten schönen Sonnenaufgang. Da sind schon ein paar Wolken da. Am Morgen heute 7 Grad in Lübeck, 5 in der Münster, 7 in Husum, 6 in Flensburg. Und im Laufe des Tages mehr Wolken. Sonne gibt es, wenn dann, eher im Süden und Osten für 3 Stunden höchstens. Und dann kann es hier und da von der Nordsee her kurz auch ein bisschen Regen geben. Wäre nicht ganz so dolle Schauer wie am Wochenende, aber nass ist nass. Und die Höchstwerte 13 Grad in Glücksburg, 15 auf Pellworm. An der See wird es dazu noch stürmisch, da sind sogar einige Sturmböen möglich. Morgen wieder schön, mehr Sonne bis 18 Grad sogar, also deutlich milder. Und neuer Regen kommt erst am Freitag.
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3: 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A1 Lübeck-Hamburg zwischen Oehlendorf und Billstedt, defektes Fahrzeug. Und A23 Heide Richtung Hamburg. Dies zwischen Heide West und Heide Süd weiter gesperrt wegen der Überflutung. Heide Richtung Hamburg. Dies zwischen Heide West und Heide Süd weiter gesperrt wegen der Überflutungsschäden. Allen unterwegs gute und sichere Fahrt.

0: 20 vor 6, guten Morgen. Was für ein schöner sonniger Tag gestern zum Start in die neue Woche. Und für Silke aus Flensburg fing er schon ziemlich früh ziemlich gut an.
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0: Sie treten ja gegen einen von uns beiden an. Dann gibt es 5 Fragen in 30 Sekunden. Für beide die gleichen. Und wer mehr richtig beantwortet, der gewinnt.
2: Gestern im Jackpot 200 Euro. Und die letzte Frage musste die Entscheidung bringen im Duell zwischen Horst und Silke Roddewig aus Flensburg. Wofür steht PS in einem Brief?
0: Das war was Lateinisches. Persönliche, wie heißt das nochmal?
3: Postskriptum.
0: Ja, Postskriptum. Ich hab's mal gewusst und wieder vergessen.
2: Weißt du, was das bedeutet, liebe Silke? Du hast gewonnen. 4-3.
3: Ist nicht wahr.
0: Doch, offensichtlich ja.
3: Ich fall ja hier gleich vom Stuhl runter.
2: So, und damit fangen wir heute Morgen wieder bei 50 Euro an. Ja,
0: mit meiner Reaktion habe ich übrigens offenbar für Erheiterung gesorgt. Direkt nach dem Quiz kam diese Nachricht.
4: Ich habe selten so gelacht. Horst, super. Dein Satz, das habe ich mal gewusst, aber wieder vergessen. Danke.
0: Ja, wie das manchmal so ist.
2: Das ist das Leben.
0: Es gibt also Dinge, die hat man noch nie gewusst und manche, die wusste man mal, weil ich das tatsächlich schon mal in irgendeinem Fernsehquiz gesehen habe. Ach. Und dann dachte ich, stimmt, das muss ich mir merken für die Zukunft. Habe ich mir aber offensichtlich nicht. Ne?
2: Also es gibt Sachen, die weiß man eigentlich, Sachen, die hat man mal gewusst und dann gibt es Sachen, da haben wir überhaupt keine Ahnung. Ja, wenn Sie viel wissen, dann spielen wir gerne mit Ihnen heute wieder um 7.40 Uhr.
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0: Ein chilliger Song von Bill Withers hier bei NDR 1 Welle Nord um 5.48 Uhr. Also wirklich, dass der mal eine Frau findet, eine Henne. Das war wirklich nicht so wahrscheinlich. Gustav, der stolze Pfau aus Großsoldholz im Kreis Schleswig-Flensburg, hat Nachwuchs. Er ist jetzt mit Küken unterwegs und das entzückt das ganze Dorf.
1: Ja, alle staunen und freuen sich. Ist ja biologisch auch wirklich eine kleine Sensation, denn wilde Pfauenfamilien sind bei uns hier in Europa eigentlich sehr selten. Meist gibt es die Pfauen so als Haustiere und eben nicht wildlebend. Und der Gustav, der hat ja schon vor 5 Jahren Schlagzeilen bei uns in Schleswig-Holstein gemacht. Damals ist er bei Familie Jensen in Oewersee aufgetaucht, wurde immer mal wieder in der Nähe gesichtet, kam immer wieder über die 5 Jahre und wohnt jetzt quasi in Großsoldholz. Und dann hat er offenbar doch irgendwo eine andere wilde Henne gefunden.
0: Ja, dass da auch noch eine wilde Henne rumhühnert. Jetzt mal. Anwohnerin Stefanie Jensen hat Gustav und seine Kleinen beobachtet.
2: Wir haben ihn noch nie zusammen mit seiner Henne gesehen und den Küken, seit er Vater geworden ist. Gestern saß er zufällig bei meinem Nachbarn und die Family war auch da. Dann hüpfte er runter und dachte ich, ja, dann kommt er doch mal gucken. Aber gar nicht, denn es ist er runtergehüpft und ist dann weggedackelt. Das Dumme ist ja ein Vater.
0: Nicht rumgehühnert, er ist rumgedackelt, merke ich jetzt gerade. Also so sind sie, die Pfauenväter. Ne? Also offensichtlich macht das dann doch die Frau zu Hause, wie sich das gehört. Ne? Die leben ja sonst auch eher wild in Vielehe wahrscheinlich. Vielleicht sucht er noch eine weitere wilde Henne, man weiß es
3: nicht.
0: Aber
3: was ist denn hier alles los hier? Also wirklich.
0: Aber wirklich eine sehr schöne Geschichte, müssen wir sagen.
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0: Wie gut ist Schleswig-Holstein auf den Katastrophenfall vorbereitet? Darum geht's gleich. Und der Rücktritt von Bundesarbeitsministerin und SPD-Chefin Bärbel Baas beschäftigt weiter die Politik. Die Reaktionen darauf bei uns im Land hören Sie jetzt auch in den Nachrichten um 6 mit Martha Rittner.
1: Guten Morgen.
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3: Nach dem Rücktritt von Bärbel Baas als Bundesarbeitsministerin und SPD-Co-Chefin soll Alexander Schweizer aus Rheinland-Pfalz ihr Nachfolger im Arbeitsministerium werden. Heute Nachmittag erhält er seine Ernennungsurkunde von Bundespräsident Steinmeier. In der Partei soll die komplette Spitze neu gewählt werden. Das hat der verbliebene Co-Parteichef Klingbeil angekündigt. Rückendeckung für diesen Schritt bekommt er aus Schleswig-Holstein. Mehr von Balthasar Hüms.
4: Die Neuwahl der kompletten SPD-Führung sei der richtige Schritt, findet Schleswig-Holsteins SPD-Chef Kämpfer. Mindestens einer der beiden vorsitzenden Posten solle seiner Meinung nach nun mit einer Person besetzt werden, die nicht Teil der Bundesregierung ist. Die könne sich dann frei und unabhängig nur um die SPD kümmern, so Kämpfer. Er findet es auch richtig, dass Co-Parteichef Klingbeil offen lässt, ob er erneut antritt. Für Baas Rücktritt äußert er vollstes Verständnis. Wie viele in der SPD wirft er der CDU vor, Baas nach dem Tod ihrer Stieftochter attackiert zu haben. Der nordfriesische Bundestagsabgeordnete Truls Reichert wirft Wirtschaftsministerin Reiche schäbiges Verhalten vor. CDU-Vertreter weisen die Vorwürfe zurück. Außenminister Wadefuhl von der CDU, ebenfalls aus Schleswig-Holstein, versucht, die Wogen zu glätten. Die Arbeit müsse weitergehen. Deutschland brauche eine handlungsfähige Regierung.
3: Im Ernstfall gut vorbereitet sein. Darum geht es heute am Internationalen Tag der Katastrophenvorbeugung. Ausgerufen haben ihn die Vereinten Nationen, um darauf aufmerksam zu machen, wie wichtig Vorsorge sein kann. Das Innenministerium in Kiel sieht das Land gut vorbereitet, wie Hauke von Halland berichtet.
5: Decken, Lebensmittel, Wasser, aber auch Schwimmwesten und Amphibienfahrzeuge. Das alles hält das Land für den Krisenfall im Katastrophenschutzlager in Bostedt bereit. Es ist in den vergangenen Jahren ausgebaut worden. Langfristig gesehen will das Land ein weiteres Lager errichten. Auch viele Kreise und das DRK betreiben eigene Katastrophenschutzlager. Welche genauen Lagermengen zur Verfügung stehen, will das Innenministerium nicht bekannt geben. Nur so viel, das Material sei bestimmt für die Helfer vor Ort und die Menschen, die sich nicht selbst helfen können. Das Land rät deshalb zur Eigenvorsorge, zum Beispiel Wasser und haltbare Lebensmittel sowie Batterien für 72 Stunden bereitzuhalten. Das Einsatz- und Logistikzentrum des DRK in Schwentinenthal bei Kiel hat nach eigenen Angaben Kapazitäten, um im Katastrophenfall mehrere tausend Menschen zu versorgen.
3: Vor dem Itzehoer Landgericht muss sich ab heute ein 56-Jähriger wegen sexuellen Kindesmissbrauchs verantworten. Der Sporttrainer aus dem Kreis Pinneberg soll sich laut Anklage über mehrere Jahre hinweg 78 Mal an einer Minderjährigen vergangen haben. Das Mädchen und der Mann sollen sich aus dem privaten Umfeld gekannt haben. Außerdem wirft die Staatsanwaltschaft ihm vor, Bildaufnahmen einer Minderjährigen gemacht und kinderpornografische Inhalte hergestellt zu haben. Der Mann sitzt seit April in Untersuchungshaft. Mitte Dezember steht er wieder an, der Fahrplanwechsel bei der Deutschen Bahn. Er bringt auch für Schleswig-Holstein einige Änderungen mit sich. In Flensburg, Schleswig und Neumünster verschieben sich nach Angaben der Bahn die Abfahrtzeiten der Sprinterverbindung von und nach Frankfurt am Main. Die Intercities zwischen Flensburg und den dänischen Städten Padborg und Fredericia entfallen. In Büchen im Kreis Herzogtum Lauenburg halten künftig bis zu 5-mal täglich Züge einer Shuttle-Linie zwischen Hamburg und Berlin. Und zum Sport. Der VfB Lübeck hat in der Fußball-Regionalliga seine Erfolgsserie fortgesetzt. Mit dem 2:1-Sieg beim SSV Jedelo 2 sind die Lübecker nun schon seit 7 Spielen ungeschlagen. Rudi Dautwitz berichtet.
6: Nach dem schlechten Saisonstart mit nur 2 Punkten aus den ersten 6 Spielen hat sich der VfB Lübeck vorerst aus dem Tabellenkeller verabschiedet. Beim SSV Jedelo 2 lief der VfB aber zunächst dem frühen Rückstand aus der 19. Minute hinterher. Unmittelbar vor dem Pausenpfiff gelang Lennart Heiduk der wichtige Treffer zum Ausgleich. Doch es dauerte bis zur 85. Minute, ehe Colin Ulrich mit seinem ersten Saisontreffer für die Entscheidung sorgte. Der 2:1-Erfolg war zugleich der erste Auswärtssieg in dieser Saison, mit dem sich die Lübecker vom 12. auf den 10. Platz verbessern.
0: 5 nach 6 NDR1 Welle Nord mit dem Wetter für uns in Schleswig-Holstein. Gestern war ja Semesterstart für die Studentinnen und Studenten bei uns im Land und das bei bestem Wetter. Da haben wir die Neuschleswig-Holsteiner, die vielleicht extra zu uns gezogen sind, erstmal verwöhnt und gezeigt, wie schön es hier sein kann. Ne?
1: Und heute zeigen wir mal, dass wir auch Wolken haben. Da sind viele heute unterwegs, im Süden und Osten mehr Sonne für 3 Stunden. Aber es wird einige Orte geben, da bleibt es den ganzen Tag wolkig. Im Moment 6 Grad in Lübeck, 5 in der Münster, 10 auf Sylt, 7 auf Fehmarn. Und im Lauf des Tages kann es von Westen her auch ein paar Regenschauer geben. Höchstwerte bis 15 Grad. Ab morgen wird es dann ein bisschen milder. Wir haben einen Sturm, der zu uns kommt. Also vor allem an der Nordsee sind Sturmböen möglich. Morgen legt sich der Wind und dann haben wir 18 Grad. Reichlich Sonne, ein paar Wolken und es soll trocken bleiben.
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1: 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A23 Heide Hamburg, die ist zwischen Heide West und Süd wegen Überflutungsschäden gesperrt. Und die spontane Sperrung auf der B76 zwischen Eutin und Plön von 6 Uhr an, also jetzt bis heute Abend 19 Uhr. Da werden einige Einzelflächen kurzfristig instand gesetzt. Wie es heißt, das ist nicht diese komplette Sanierung, die jetzt endlich mal dringend nötig wäre, sondern da werden nur so kleine Sachen gemacht. Und wie es in den nächsten Tagen weitergeht, halten wir Sie natürlich auf dem Laufenden. Das war's soweit. Gute Fahrt wünschen wir.
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0: Schönen Start in den Dienstag, 6 nach 6 haben wir es. Und Sie wissen, Udo wirft im Schlemmerbistro immer die wichtigen Fragen des Lebens auf.
7: Wie kommt es eigentlich, dass so zwei Sachen, also Dinge aus der Natur, die das genaue Gegenteil von sich jetzt sind, ganz genau gleich aussehen?
1: Was zur Hölle meint er? Gibt's gleich in Frühstück bei Stefanie.
0: Nach Ace of Base, wir haben schon 90er und die 80er starten mit den Proclaimers jetzt. I'm gonna be 500 miles.
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0: 13 Minuten nach 6, hier ist NDR 1 Welle Nord. Wenn Sie in Ihren Kaffee gerne ein bisschen Zucker reinmachen wollen, Vorsicht, nicht verwechseln.
1: Ah, ist meiner Oma mal passiert, als sie mir eine heiße Zitrone gemacht hat. Widerlich, sage ich nur. Ja. Tipps jetzt in unserem Schlemmerbistro.
0: Ja, mit Salz hätte sie Tequila dazu genommen, wäre es gegangen.
1: Ah.
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3: Es ist ja, wie es ist.
2: Und das sind ihre Gäste. Herr Ahlers.
4: Ja, da tut er nichts zu sagen.
2: Udo.
5: Ja, das kann's haben.
2: Und Opa Gerke.
6: Steffi, machst du mir Mettbrötchen?
3: Nee, muss ich erst schmieren. Milch und Zucker nehmt ihr selber, ne? Was gibt's Neues?
5: Ja, du weißt du, was ich überlege? Wie kommt das eigentlich, dass so zwei Sachen, also Dinge aus der Natur, die das genaue Gegenteil von sich jetzt sind, ganz genau gleich aussehen?
4: Was hast du denn jetzt für ein Problem?
5: Ich meine jetzt, also Zucker und Salz kannst du ja mit bloßem Auge nicht unterscheiden.
3: Du Udo, nach all den Jahren hier in der Gastronomie erkenne ich das aber sofort. Also allein schon vom Streuer her jetzt, ne?
5: Ja, trotzdem, aber dass das nur auch das genaue Gegenteil ist, das gibt's ja sonst nicht in der Natur.
6: Was, seid ihr bekloppt? Dick und dünn, groß und klein, Tag und Nacht, Ebbe und Flut. Da zähle ich dir tausend Sachen auf.
3: Nee, Franz, nur lass mal. Du hast das Prinzip nicht verstanden.
6: Schwarz und weiß und.
4: Halt, Sabbel.
3: Ja, aber Salz ist ja ein Naturprodukt. Das ist ja immer weiß. Da schaufeln sie irgendwie aus den Bergen raus. Aber die Zuckerrübe ist ja nur rot. Und da frage ich mich denn doch, wie sie, also, bleichen die das, oder?
4: Also, erstmal ist Zucker gar nicht weiß. Das ist eine optische Täuschung, der ist nämlich eigentlich durchsichtig.
5: Also allein schon, jetzt hört's hier mal auf, Georg.
3: Also du weißt immer Sachen?
6: Katz und Hund!
4: Ich gehe noch weiter und behaupte, ein größeres Stück Salz, und das liegt an der kristallinen Struktur, ist von einem Diamanten nicht zu unterscheiden.
3: Sag ich ja.
4: Ne?
3: Ja, es ist ja aber vom Geschmack her ganz anders.
4: Das bleibt sich unbenommen.
3: Ja, dann haben wir es ja doch noch. Was macht dein Rätsel?
6: Ich brauche noch Kosename des Vaters mit 4 Buchstaben.
3: Sigi.
6: Jawohl.
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0: 6.21 Uhr, NDR 1 Welle Nord. Erstmal mit einer Meldung von der A210.
1: Richtung Rendsburg, Fahrsicht zwischen Melsdorf und Achterwerd. Hat es gerade einen Unfall gegeben, ist noch nicht abgesichert.
0: Sie geht wieder los, die Mandarinenzeit. Ja,
1: wir haben ja gar keine dabei.
0: Nee, aber demnächst wahrscheinlich bald. Ich warte schon drauf, ne? Weil im Supermarkt sieht man sie schon überall. Also man sieht sie ja fast das ganze Jahr, aber jetzt wieder noch verstärkt. Mandarinen. Ja, und achten Sie mal drauf, wenn Sie in den nächsten Tagen einkaufen. Das ist mir auch aufgefallen, dass die Netze der Mandarinen immer rot sind. Mhm. Warum eigentlich?
1: Und spannenderweise, achten Sie drauf, bei Zitronen sind sie gelb. Das muss wohl einen Grund haben. Und das wollen wir gerne mal errätseln. Fast aber falsch, unser NDR1 von der Nord. Guten Morgen, Rätsel. Warum sind die Netze von Mandarinen immer rot oder so orange?
0: Also mir ist es aufgefallen, ich habe mir noch nie Gedanken darüber gemacht. Vielleicht steht das im EU-Mandarinen-Netzverordnungsgesetz von 2013, Paragraph 43a.
1: Ach der?
0: Wahrscheinlich, ja, denke ich mal. Und wer sich nicht dran hält in der EU, der muss ein Netzentgelt bezahlen.
1: Ah, fast, das ist 43b, Horst.
0: Ah, nee. Damit haben wir es gelöst. Dankeschön.
1: Nein. Mit Gesetzen hat das nichts zu tun. Warum sind die Netze bei Mandarinen immer so orange-rot? Gerne mal miträtseln in der NDR Schleswig-Holstein. Ich bin sehr gespannt, ob Sie da drauf kommen. Es gibt eine Antwort. Die ist sehr pfiffig.
0: Mhm. Ja, dann mal Sprachnachricht schicken, NDR Schleswig-Holstein-App, denn ich würde es auch gerne wissen.
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0: der Unterbrecher jetzt hier, denn um 6.30 Uhr gibt es die wichtigen Infos von Martha Rittner.
1: Guten Morgen.
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1: Zustimmung aus Schleswig-Holstein für angekündigte Neuwahl der kompletten SPD-Führung nach Baas Rücktritt. SPD-Landeschef Kämpfer zufolge soll künftig aber mindestens einer der beiden vorsitzenden Posten mit jemandem besetzt sein, der nicht Teil der Bundesregierung sei. Für Baas Rücktritt äußerte er vollstes Verständnis. Baas hatte gestern nach einem Trauerfall in der Familie und öffentlichen Angriffen gegen sie ihren sofortigen Rücktritt erklärt. Ihr Nachfolger als Arbeitsminister wird Alexander Schweizer, der heute Nachmittag sein Amt antritt. Innenministerium in Kiel sieht Schleswig-Holstein gut auf Katastrophenfall vorbereitet. In Bostedt hält das Land nach eigenen Angaben Decken, Lebensmittel, Wasser, aber auch Schwimmwesten und Amphibienfahrzeuge bereit. Das Katastrophenschutzlager dort sei in den vergangenen Jahren ausgebaut worden. Langfristig will das Land zudem ein weiteres Lager errichten. Auch viele Kreise und das DRK betreiben eigene Katastrophenschutzlager. B76 zwischen Bösdorf und Plön teilweise gesperrt. Laut Landesbetrieb Straßenbau und Verkehr müssen kurzfristig Schäden auf dem Asphalt repariert werden. Bis 19 Uhr wird die Bundesstraße daher komplett dicht sein. Eine Umleitung gibt es ab Eutin über Malente und Kreuzfeld nach Plön und zurück.
0: 6.32 Uhr, NDR 1 Welle Nord mit dem Wetter für uns in Schleswig-Holstein. Ist natürlich schön, wenn die Kids in den Herbstferien nochmal raus können.
3: Ja.
0: Natürlich dick angezogen, denn es ist ein bisschen frisch draußen, aber nicht so nass.
3: Ja, und im Laufe des Tages haben wir viele Wolken, einige wenige Schauer, die ziehen dann nachher am Nachmittag von Westen herein. Das wird aber nicht überall nass. Und die Sonne scheint heute auch nochmal kurz im Süden und Osten des Landes bis zu 3 Stunden. Temperaturen heute früh 7 Grad in Lübeck und in Schleswig, 8 in St. Peter-Ording, 7 auf Fehmarn. Bis 15 geht es heute rauf, aber es wird sehr stürmisch. Vor allem an der See. Da können heute auch Sturmböen dabei sein. Morgen wieder mehr Sonne, trocken und bis 18 Grad gibt es. Dann sind da die Nächte auch nicht mehr so kalt.
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3: 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Die A23 bleibt weiter gesperrt. Heide Hamburg zwischen Heide West und Heide Süd wegen der Überflutungsschäden nach dem Regen am Wochenende. Andrea hat sich gerade gemeldet. Wie, was, wo? Ich habe das nicht so genau mitbekommen. B76 gesperrt. Ja, ganz kurzfristig haben sie gestern

0: Netze der Mandarinen sind orange oder rot, damit die selligen Kunden keine Zitronen kaufen.
1: Ah, damit man sich verwechselt, dass du das sofort siehst.
2: Da sind sie ja gelb wiederum. Ne?
1: Leider nicht die richtige Antwort, aber eine schöne Idee, Peter. Vielen Dank fürs Mitmachen. Ihre Idee, gerne in der NDR Schleswig-Holstein. Mal sehen, ob wir drauf kommen, was da für eine Idee hintersteckt.
2: Ich habe schon eine. Ich bin gespannt, ob das die gleiche ist, die Sie auch haben. Nach Boney M. und Alan Parsons Project mit Don't Answer Me.
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0: 6.41 Uhr. Guten Morgen, hier ist NDR 1 Wellenort. Ja, zum Start in diesem Dienstag haben wir ein kleines Morgenrätsel, fast aber falsch, denn es ist wieder Mandarinenzeit, es geht wieder los. Ich freue mich schon, wenn Mandy auch wieder mindestens 75 davon morgens mitbringt, damit ich auch eine abkriege, wenn du mir sie abpulst, natürlich nur.
1: Das Besondere ist ja, dass diese Zitrusfrüchte immer Netzen sind mit einer ganz besonderen Farbe. Bei Mandarinen ist es rot oder orange. Warum ist das so? Das ist unser Rätsel. Wir haben Anruf dazu an der 0800 22 12 800. Wer da?
2: Ja, moin, ihr zwei bald von der Funkstelle. Christopher wieder hier.
1: Na?
2: Mag es mit der Sortierung zusammenhängen? Da ich weiß, zum einen, eure Mandarinen sind im Handel eigentlich immer alles Clementin, weil Mandarinen selber sind ja ziemlich bitter. Die mag gar keiner. So, damit man eben Mandarinen und Clementinen auseinanderhalten kann.
1: Das ist eine sehr gute Beobachtung. Ich glaube, Pink Grapefruit hat auch meistens ein rosa Netz. Dann sind wir bei den Limetten bei grünem Netz, Zitronen beim gelben Netz. Ah, es hat mit der Sortierung an sich nichts zu tun. Es steckt ein anderer Gedanke dahinter.
0: Aber ich glaube, Clementinen haben auch ein oranges Netz, oder?
1: Ja, die einen sind, glaube ich, ein bisschen rötlicher, die anderen orange. Also danke dir. Ja, noch haben wir es nicht. Noch haben wir es nicht.
2: Na gut, alles klar, wunderbar.
0: Ja, danke. Ja, vielleicht weiß es ja Maria aus Erfte, die uns eine Sprachnachricht geschickt hat.
3: Guten Morgen. Also die Farbe von den Mandarinennetzen ist rot, weil die das Orange unterstützt und in der Farbe mehr Fülle und Frische erzeugt und dem Kunden dann suggeriert, dass es ganz tolle Früchte sind. Mhm. Bei den Zitronen ist das auch so. Und bei manchen Saftflaschen kann man das auch beobachten, dass die PET-Flasche so ein bisschen eingefärbt ist und den Inhalt farblich ein bisschen unterstützt.
0: Also Verkaufspsychologie.
1: Ja, Verkaufsschummelei, kann man auch dazu sagen. Es stimmt leider, das ist genau so. Der perfekte Reifegrad soll vorgetäuscht werden. Das Geschmackserlebnis soll quasi schon mal in Gang gesetzt werden, damit man richtig Bock hat, das zu kaufen.
0: Das machen sie, glaube ich, auch am Fleischtresen mit der Beleuchtung, ne? Dass das immer besonders saftig rot aussieht. Das sind so die Tricks in den Supermärkten. Okay, das haben wir geklärt. Das haben auch noch andere geschrieben. Also die,
1: ganz viele andere, vielen Dank. Stefan aus Telling steht auch. Also viele wissen das schon, aber gut, am Ende nützt nichts. Wir kaufen es ja trotzdem.
0: Also, ich werde jetzt Mandarinen rausbringen, die in einem blauen Netz sind. Ich habe das Bild gerade schon mal von KI erzeugen lassen. Ich finde, das sieht gut aus.
1: Sieht ein bisschen verschrumpelt aus. Das fällt direkt auf.
0: Ja, das fällt direkt auf und dann wird es ein Verkaufsschlager.
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0: 10 vor 7, NDR 1, Welle Nord ist hier mit einer Verkehrsmeldung.
1: Von der A1 Lübeck-Hamburg zwischen Ahrensburg und Stapelfeld liegen Gegenstände. Vorsicht.
0: Ich bin ein Lügner. Wir haben noch eine und zwar ist eine Sprachnachricht gekommen.
2: Moin, hier ist der Zopper aus Heiligenhafen. Eine Verkehrsbehinderung auf der Fehmarnsundbrücke. Genau in der Mitte von der Brücke ist ein LKW liegen geblieben. Die Polizei regelt den Verkehr. Allen anderen eine gute Fahrt. Tschüssi.
1: Danke fürs Bescheid geben.
0: Ja, danke schön. The Supremes haben wir jetzt mit Stop in the Name of Love. 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

0: Der Fahrplanwechsel bei der Bahn bringt auch Veränderungen für Zugreisende im Norden mit sich. Welche hören wir gleich. Und nach dem Rücktritt von Bärbel Baas wird die SPD-Parteispitze neu gewählt. Das könnte durchaus auch Auswirkungen auf Schleswig-Holstein haben. Inwiefern hören wir jetzt auch in den Nachrichten um 7 mit Martha Rittner.
1: Guten Morgen.
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3: Der ehemalige Ministerpräsident von Rheinland-Pfalz, Alexander Schweizer, wird heute Nachmittag zum neuen Arbeitsminister ernannt. Die bisherige Amtsinhaberin Bärbel Baas hatte gestern nach einem Trauerfall in der Familie und öffentlichen Angriffen gegen sie ihren sofortigen Rücktritt erklärt. Auch als Co-Vorsitzender der SPD. Wie es an der Parteispitze weitergeht, bleibt vorerst offen. Zum Jahreswechsel soll die gesamte Parteiführung neu gewählt werden. Und das könnte auch Auswirkungen auf die SPD in Schleswig-Holstein haben, sagt der Kieler Politikwissenschaftler Wilhelm Knelang mit Blick auf die Landtagswahl im kommenden Jahr.
4: Ich glaube, die schleswig-holsteinische SPD muss ein großes Interesse daran haben, dass diese Zeit der Unklarheit eigentlich zu Ende ist. Es gibt, glaube ich, sehr, sehr viel Unzufriedenheit mit der Parteiführung und insofern wird das aus meiner Sicht vermutlich auch durchaus mit einer gewissen Zufriedenheit bzw. einer Hoffnung auch verbunden werden, dass sich die Dinge in Berlin für die SPD verbessern. Und das ist sicherlich eine wichtige Voraussetzung für den Wahlkampf.
3: Verbessere sich die Lage der SPD in Berlin nicht, hätte es die Partei in Schleswig-Holstein laut dem Politikwissenschaftler noch schwerer, eine ernstzunehmende Alternative zur aktuellen Koalition zu sein. Wie verbreitet ist Cybermobbing unter Schülerinnen und Schülern? Dazu stellt das Bündnis gegen Cybermobbing heute in Berlin eine Studie vor. Frühere Untersuchungen haben gezeigt, dass fast die Hälfte der 18- bis 24-Jährigen bereits Mobbing erlebt hat. Ein Viertel davon im Internet. Ein möglicher Grund dafür, laut Psychologen, viele Menschen seien immer stärker psychisch belastet. Stress und Ängste könnten dazu führen, dass sich Wut online entlädt. Zudem hätten viele Täter selbst auch unter Cybermobbing gelitten. Mitte Dezember heißt es wieder Fahrplanwechsel bei der Deutschen Bahn. Auch in Schleswig-Holstein gibt es Änderungen. In Flensburg, Schleswig und Neumünster verschieben sich nach Angaben der Bahn die Abfahrtzeiten der Sprinterverbindung von und nach Frankfurt am Main. Die Intercities zwischen Flensburg und den dänischen Städten Padborg und Fredericia entfallen. Welche Änderungen sonst noch im Norden anstehen, fasst Janine Artes zusammen.
5: Zwischen Hamburg und München soll es eine schnellere ICE-Verbindung geben. Dreimal täglich können Bahnkunden dann mit dem Sprinter in 5 Stunden und 20 Minuten von Nord nach Süd oder umgekehrt reisen. Das ist eine Zeitersparnis von 20 Minuten. Einige schon bestehende Sprinterlinien werden erweitert oder fahren öfter. Mit dem Fahrplanwechsel werden täglich mehr als 320 Auslandsfahrten im Angebot sein. Es sollen mehr Züge nach Italien, Frankreich, Österreich und Dänemark gehen. Neu ist eine direkte Verbindung von Hamburg nach Amsterdam. Die Ticketpreise werden nicht erhöht. Sie sollen laut Bahn bis 2027 stabil bleiben. Kunden müssen sich aber weiter auf Baustellen mit Umleitung und geänderten Fahrzeiten einstellen. Auch die Unpünktlichkeit bleibt ein Problem.
3: Christian B., der Hauptverdächtige im Fall des verschwundenen britischen Mädchens Maddie, ist auch bei uns in Schleswig-Holstein bereits mehrfach aufgefallen. Heute steht er vor dem Landgericht Oldenburg in Niedersachsen. Er muss sich erneut wegen Beleidigung eines JVA-Bediensteten verantworten. Thomas Stahlberg, worum geht es denn da genau?
6: Um 6 Wochen Haft. Die hatte Christian B. vor 2 Jahren kassiert, weil er 2023 in der JVA Oldenburg einen Sanitäter als Hurensohn bezeichnet hatte. Dort saß er wegen schwerer Vergewaltigung mehrere Jahre. Gegen die Haftstrafe wegen Beleidigung haben sowohl Christian B. als auch die Staatsanwaltschaft Berufung eingelegt. Nur darum geht es heute. Christian B. muss persönlich erscheinen und das sorgt für Aufsehen. Der Mann trägt eine Fußfessel und darf täglich observiert werden, weil eine hohe Gefahr besteht, dass er weitere schwere Straftaten begeht. Zuletzt war Christian B. in Kiel gemeldet.
3: Die B76 ist zwischen Bösdorf und Plön teilweise gesperrt worden. Laut Landesbetrieb Straßenbau und Verkehr müssen dort kurzfristig einige Asphaltschäden repariert werden. Bis 19 Uhr wird die Bundesstraße komplett dicht sein. Eine Umleitung gibt es ab Eutin über Malente und Kreuzfeld nach Plön und zurück.
0: 7:04, NDR 1 Welle Nord mit dem Wetter bei uns in Schleswig-Holstein. Und Charlie hat uns gerade ein Foto rübergeschickt. Ich weiß allerdings nicht, wo das ist, aber da sieht der Himmel so leicht lila schon aus.
7: Herrlich.
0: Ein paar Wolken sind natürlich da. Es könnte einen malerischen Sonnenaufgang geben hier bei uns.
7: Die Temperaturen sind bei 10 Grad auf Sylt, 7 in Schleswig, 8 in Lübeck. Am kältesten ist es im Lauenburgischen. Da sind wir in Schwarzenbek bei 5 Grad. Ansonsten einen kleinen Ticken milder als gestern. Leichte Wolken und etwas Sonne heute. Am Morgen Dann wird es nachher sehr wolkig und es kann sogar am Nachmittag Regenschauer von der Nordsee geben. Und stürmisch wird es an den Küsten, da sind einzelne Sturmböen möglich. Temperaturen klettern auf bis zu 15 Grad. Morgen wird es mehr Sonne für uns alle geben. Heute sind es ja maximal 3 Stunden, morgen bis zu 9 und dazu 18 Grad.
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7: 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A23 Heide Hamburg. Zwischen Heide West und Heide Süd, da ist die Autobahn weiter gesperrt wegen der Überflutungsschäden. Dann A210 Kiel Rendsburg zwischen Melsdorf und Achterwehr. 2 Kilometer stockender Verkehr nach einem Unfall. Sperrung auf der B76 Eutin Kiel zwischen Bösdorf und Plön. Wegen Instandsetzungsarbeiten soll heute den ganzen Tag andauern. Bis 19 Uhr gilt für beide Richtungen. Und auf der Fehmarnsundbrücke ist eine LKW liegen geblieben. Hier regelt im Moment die Polizei den Verkehr. Die aktuellen Blitzer Kiel, Kreisstraße Richtung Bahnhof. Allen unterwegs gute und sichere Fahrt.
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0: Schönen Start in den Dienstag. 6:06 haben wir es. Mit Simply Red geht's rein. Something's Got Me Started. Und der Song über den leicht klubschigen Schlafzimmerblick von Bette Davis.
7: Mit den tollen blauen Augen.
0: Achso, ja, das meinte ich. Kim Carnes, jetzt Bette Davis Eyes.
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0: gerade noch mit der Frage beschäftigt, woher du eigentlich weißt, dass Bette Davis blaue Augen hatte. Die war doch noch in Schwarz-Weiß.
1: Die hat in Schwarz-Weiß gelebt, meinst du?
0: Ja, ja.
1: Ich hab geraten, hab ich. Das habe ich gefühlt.
0: Verstehe. 14 Minuten nach 7, hier ist NDR 1 Welle Nord. Ja, im Sommer schmilzt der Asphalt wegen der Hitze weg. Im Sommer sind die Straßen vereist. Im Winter meine ich. Und jetzt im Herbst, da haben wir Überflutungen auf einigen Straßen. Nach dem Wochenende in Dithmarschen gibt es ja immer noch Sperrungen.
1: Das betrifft ja auch die Autobahn, ne? Die 23 bei Heide Richtung Süden. Und auch die Straße zwischen Oderade und Natasjtipp ist komplett dicht. Da ist die Straße richtig zusammengesackt. Also ist unterspült worden, Erde weg, Asphalt gebrochen. Und das ist ziemlich fies, nicht nur für die Pendler, sondern auch für die Anwohner. Alle, die nach Oderade rein oder raus wollen, müssen große Umwege fahren.
2: Hier durchkommen, das ist schon schwierig.
3: Also es gibt nur noch eine Straße und die führt durch den Wald. Da kann man halt noch so gut durchfahren oder nach Salzbüttel. Es ist gerade schwierig.
4: Müllabfuhr, Post muss hier durch. Die letzten drei Häuser, die haben sie nicht mitgenommen. Da mussten wir extra anrufen, damit sie auch kommen. Ne?
1: Die Umleitung ist natürlich dann auch wieder einige Kilometer Umweg lang.
0: Wir haben mal beim Landesbetrieb Straßen nachgefragt, wann die wieder befahrbar sein wird, ist noch unklar, denn die muss auf 40 Metern Länge und 6 Metern Breite erneuert werden. So lange bleibt sie auch gesperrt.
1: Und die A23 weiter gesperrt, da wissen wir auch noch nicht, wann die wieder freigegeben werden kann. Sobald wir was wissen, geben wir es natürlich Bescheid. 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

0: 7.22 Uhr, hier sind Melly und Horst bei NDR 1 Welle Nord. Und so eine Brieffreundschaft könnte bald richtig teuer werden, denn ein Brief könnte bald mehr als 1 Euro Porto kosten. Die Bundesnetzagentur erlaubt einen Preissprung. So ein Standardbrief wäre dann bei 1,10 oder vielleicht sogar bei 1,15. Ist aber noch nicht festgelegt. Also das soll aber zum 1.1.2027 passieren.
1: Immer so zum Jahresende erhöht die Post das Porto. Mich nervt das voll. Ich kann mir das auch gar nicht mehr merken. Was kostet ein Brief jetzt überhaupt? Jetzt
0: ich habe keine
1: 95,
0: Ahnung. Ich verschicke nie Briefe, muss ich sagen. Deswegen interessiert mich das auch nicht so richtig, was es kostet. Und wenn ich einen Brief mal habe, gehe ich da zum Schalter und sage, hier will ich verschicken. Dann machen die da irgendwas drauf. Ich bezahle das mit der Karte und dann gehe ich wieder. Ne?
1: Das mache ich aber genauso. Aber dann komme ich doch mit meinen Restbriefmarken, weißt du? Die schon 10 Jahre alt sind, die dann irgendwie zusammengepuzzelt, dann irgendwann mal hoffentlich das Porto ergeben.
0: Schon, das ist das Nervige, doch. Wenn man sich jedes Mal Briefmarken kauft und sich vorbereitet. Und dann hast du immer die falschen Briefmarken. Das ist sehr ärgerlich. Aber ich dachte, Sie haben das jetzt schon extra eingerichtet, dass der Postbote nur noch alle 3 Tage kommt, so ungefähr. Oder wenn er genug Briefe gesammelt hat.
1: Und dann, um so
0: die Kosten zu reduzieren. Weil das ist ja der Grund. Es werden so wenige Briefe geschrieben, dass das einfach zu teuer ist, da jedes Mal einen Postboten zu schicken. Und deswegen werden die immer teurer, die 3 Briefe, die noch verschickt werden.
1: Ganz viele Behördensachen kommen ja auch schon digital, ne? Werden gar nicht mehr mit Post verschickt. Pakete dürften aber auch teurer werden. Da liegt es dann dran, dass halt Lohnkosten gestiegen sind, dass die Spritpreise gestiegen sind und dass es halt sehr aufwendig ist, Pakete zu transportieren.
0: Das werden auch immer mehr. Man bestellt ja immer mehr im Internet zum Beispiel.
1: Aber da kannst du ja bald überlegen, ob du nicht mal im Auto fährst und selber die Briefe austrägst für dich. Dann nimmst du vielleicht noch ein paar von Nachbarn mit, machst ein kleines Unternehmen auf.
0: Aber da hast du das Spritpreisproblem aber auch wieder.
1: Ja,
0: das
1: kommt drauf
0: an. Auch nicht ganz einfach.
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0: Es ist 7:30. Die wichtigen Infos gibt's jetzt von Martha Rittner.
1: Guten Morgen.
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1: Schleswig-Holsteins SPD-Chef Kämpfer begrüßt Neuwahl der kompletten SPD-Führung nach Baas Rücktritt. Mindestens einer der beiden vorsitzenden Posten solle aber mit jemandem besetzt werden, der nicht Teil der Bundesregierung sei. Diese Person könne sich dann frei und unabhängig nur um die SPD kümmern, so Kämpfer weiter. Für Baas Rücktritt äußerte er vollstes Verständnis. Heute soll Alexander Schweizer aus Rheinland-Pfalz ihr Nachfolger im Arbeitsministerium werden. Sporttrainer aus dem Kreis Pinneberg muss sich vor Itzehoer Landgericht wegen sexuellen Kindesmissbrauchs verantworten. Der 56-Jährige soll sich laut Anklage mehrere Jahre lang 78 Mal an einer Minderjährigen vergangen haben. Das Mädchen und der Mann sollen sich aus dem privaten Umfeld gekannt haben. Außerdem wirft die Staatsanwaltschaft ihm vor, kinderpornografische Inhalte hergestellt zu haben. VfB Lübeck setzt Erfolgsserie in der Fußball-Regionalliga fort. Mit dem 2:1-Sieg beim SSV Jeddelo 2 sind die Lübecker nun schon seit 7 Spielen ungeschlagen. Mit ihrem ersten Auswärtssieg in dieser Saison haben sich die Lübecker vom 12. auf den 10. Platz verbessert und sich vorerst aus dem Tabellenkeller verabschiedet.
0: 7.31 Uhr, NDR 1 Welle Nord mit dem Wetter für uns in Schleswig-Holstein. Der Himmel glüht zum Teil bei uns in Schleswig-Holstein. Kirsten Koch hat uns aus Hennstedt-Ulzburg zum Beispiel ein wunderschönes Foto geschickt. Da ist es wirklich so knallerot. Was haben wir hier noch? Foto von Maxi, weiß ich noch gar nicht, wo das herkommt gerade. Dann haben wir noch eine Nachricht von Susanne aus Neumünster-Einfeld mit einem tollen Foto. Aus Kiel auch tolle Bilder. Also im Moment hier und da doch ein schöner Sonnenaufgang, würde ich sagen.
3: Macht immer ein bisschen fröhlich und glücklich, oder?
0: Ja.
3: Das, diese Farbenpracht mitzuerleben. Die Sonne scheint, wenn dann heute Morgen im Osten und im Süden des Landes, dann kommen dickere Wolken dazu, die sorgen ja auch für das schöne Farbenspiel. Und im Rest des Tages wird es wenig Sonne geben und ab und an sogar ein bisschen Regenschauer. Die kommen am Nachmittag von der Nordsee. Temperaturen heute Morgen zwischen 4 und 10 Grad, einen kleinen Ticken milder als gestern, im Laufe des Tages bis 15 maximal. Und Wind kommt dazu, vor allem an den Küsten, da kann es Sturmböen geben. Morgen dann bis 18 Grad, mehr Sonne für uns alle und trocken die nächsten Tage. Erst Freitag kommt neuer Regen.
0: Das Foto von Maxi kam aus Ascheberg übrigens und Ruth hat uns auch noch eins geschickt. Sie schreibt nur, der Himmel brennt. Also das
3: wir überbieten uns.
0: Es ist der Wahnsinn.
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3: 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A1 Lübeck-Hamburg zwischen Hamburg-Morfleet und Norderelbbrücke. Da ist eine ungesicherte Unfallstelle. A23 Heide Richtung Süden ist noch weiter gesperrt zwischen Heide West und Süd wegen der Überflutungsschäden. Und wir haben heute Morgen über die B76 schon gesprochen zwischen Eutin und Plön. Da wurden ja gestern kurzfristige Instandhaltungsarbeiten angekündigt, sollte zwischen 6 und 9 Uhr gesperrt sein. 19 Uhr, zwischen 6 und 19 Uhr. Jetzt bekommen wir gerade die Info, noch ist die Strecke nicht gesperrt zwischen Bösdorf und Plön. Also noch können Sie da langfahren, aber das ist geplant für heute. Es soll zwar wetterabhängig sein, aber heute ist ja relativ gutes Wetter. Also rechnen Sie damit, dass es jederzeit hier losgehen kann. Ist aber nur für heute erstmal angekündigt. Falls es ein Update gibt, hören Sie es natürlich von uns. Gute Fahrt wünschen wir.
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0: An einem schönen Sonnenaufgangsmorgen um 7.33 Uhr. Und frag mich nochmal kurz, was PS bedeutet am Ende eines Briefes.
3: Was bedeutet PS am Ende eines Briefes?
0: Das bedeutet Postskriptum.
3: Ah, und was bedeutet PS beim Auto?
0: Pferdestärken.
3: Ah.
0: Guck mal, ich bin vorbereitet.
3: Und was bedeutet PS in meinem Leben? Guck mal, sehen wir das jetzt noch hinkriegt. Hat mit einem Geburtstag zu tun.

0: 7.41 Uhr. Guten Morgen, hier ist NDR 1 Welle Nord. Und Mandy meinte, bevor wir jetzt gleich quizzen, muss ich Ihnen unbedingt noch einen Witz erzählen.
1: Ja, ich habe das versprochen. Und zwar, das ist der vielfache Wunsch einer kleinen jungen Dame. Ich weiß, dass Sie jetzt gerade im Auto unterwegs sind. Es sind ja gerade Herbstferien, ne? Ist bei Papa auf der Arbeit heute. Und ich muss jetzt einen Witz erzählen. Ich habe einen rausgesucht. Ja, Achtung, folgendermaßen, geht los.
0: Wir wollen ja Wünsche erfüllen, das ist ja klar. Ne?
1: Zwei Schnecken wollen über die Straße. Sagt die eine, ich gehe jetzt los. Sagt die andere, bist du verrückt? In 2 Stunden kommt der Bus.
0: Ja, ich hoffe, er kam gut an. Liebe Grüße.
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0: Ja, jetzt geht's um richtige Antworten, nicht um Witze. Udo Wilkens aus Hennstedt-Ulzburg ist unser Kandidat. Guten Morgen.
3: Schönen guten Morgen.
0: Wir erwischen dich aber gerade am Bodensee. Ist da überhaupt noch Wasser drin?
3: Ist weniger als sonst, das ist richtig. Also man wundert sich schon.
1: Hat man da jetzt Strand oder ist das so ein Schlamm-Sulz-Matsch?
3: So nah war ich noch nicht dran. Ich bin gestern erst angereist und habe aber die Wasserlinie gesehen. Und ja, es ist traurig.
1: Wir haben hier genug Wasser, gerade am Wochenende. Da kam sehr viel runter.
3: Ja, da war ich ja noch oben. Das
1: bleib
3: ich
1: zu Hause.
3: Hier unten ist schön. Wunderschön, goldener Oktober.
0: Okay. Ja, für ein kleines Mittagessen hätten wir ein bisschen Geld für dich. 50 Euro und die Leuchte des Morgens Tasse gibt es dazu, wenn du gegen Mandy gewinnst.
3: Jo.
0: Mandy kriegt Musik auf dem Kopfhörer. Ist erstmal weg und wir können starten, ja?
3: Jo.
0: Los geht's. Welche Fähre überquert die Stör? Inge oder Else?
3: Else.
0: Was muss man laut einem 80er-Hit von Mike Krüger durch die Lasche ziehen?
3: Den Nippel.
0: Wahr oder falsch? Die Europäische Zentralbank gibt mittlerweile keine 500-Euro-Scheine mehr aus.
3: Falsch.
0: Was gab's einst auf Sylt? Leuchtturmschule oder Dünensporthalle?
3: Dünensporthalle.
0: Was für ein Tier ist der Seehase, der auch bei uns in Schleswig-Holstein lebt?
3: Boah, ein Vogel.
0: Er ist ein Fisch.
3: Na, schade.
0: Und es gab eine Leuchtturmschule zwischen 1914 und 1933, wurde hier unterrichtet. Kinder aus Hörnum besuchen die Schule im Leuchtturm Hörnum.
3: Aha.
0: Und die Zentralbank gibt wirklich keine 500-Euro-Scheine mehr aus. In der ersten Serie waren sie noch dabei, die zweite Serie hat keine 500-Euro-Scheine mehr.
3: Ja. Das heißt, ich habe immer kleinere Scheine im Portemonnaie. Weißt du was?
0: Ich sehe die auch selten. Also wir haben 2 richtige Antworten.
3: Jo, okay.
0: Ich hole mal Mandy zurück. Los geht's. Welche Fähre überquert die Stör? Inge oder Else?
1: Else.
0: Was muss man laut einem 80er-Hit von Mike Krüger durch die Lasche ziehen?
1: Den Nippel.
0: Wahr oder falsch? Die Europäische Zentralbank gibt mittlerweile keine 500-Euro-Scheine mehr aus. Was gab's einst auf Sylt? Leuchtturmschule oder Dünensporthalle?
1: Das erste Leuchtturm gedünnt.
0: Was für ein Tier ist der Seehase, der auch bei uns in Schleswig-Holstein lebt? Das ist auch noch richtig. Ja, da ist sie nicht zu schlagen heute. Es ist ein 5:2 für Mandy. Oh.
3: Herzlichen Glückwunsch, Mandy.
1: Das ist ganz lieb von dir. Du merkst aber auch, ich habe schon auch ein bisschen geraten. Ne? Das war jetzt nicht alles wirklich in meinem Hirn drin.
0: Ich war auf Sylt eher so eine Rumhühnerhalle, würde ich sagen. Das hat ein bisschen gedauert mit der Antwort. Aber am Ende reicht's. Und dir wünschen wir noch weiterhin viel Spaß am Bodensee. Auch wenn man da inzwischen den Boden sieht.
3: Jo, bedanke. Schönen Tag euch.
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0: Ja, das ist schon eine ziemlich lebensmüde Idee. 7.51 Uhr, NDR1, Welle Nord ist hier. Ja, da ist jemand zwischen den Waggons mitgefahren. Die Bundespolizei hat bei Klangsbüll einen Mann erwischt, der auf dem Syltzug zwischen Lok und Waggon gesessen hat und da mitgefahren ist.
1: Und aufgefallen ist er nur, weil ihn ein Fahrdienstleiter von außen beim Vorbeifahren entdeckt hat. Da musste dann der Zug gestoppt werden. Der Mann wurde reingeholt und in Niebel dann an die Polizei übergeben. Und es gibt's für ihn wahrscheinlich auch bald Post, weil das ist gefährlicher Eingriff in den Bahnverkehr. Und er hat irgendwie nicht gesagt, warum er das eigentlich gemacht hat.
0: Naja, Sylt ist teuer, da muss man wenigstens das Bahnticket sparen. Ich weiß nicht, aber...
1: Klar, riskier dein Leben.
0: So eine Idee erstmal zu kommen, ne, dass man sich da einfach zwischen die Waggons setzt. Okay, vielleicht finden wir es irgendwann noch raus, was dahinter steckte. Aber erstmal zum Glück ist niemandem was passiert.
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0: Tonight. Der Rücktritt von Bärbel Baas beschäftigt weiter die Politik, auch hier bei uns im Land. Und jetzt sind sie wieder vermehrt auf den Straßen unterwegs. Die Landwirte mit ihren teilweise riesigen Maschinen. Warum die Bauern aber immer öfter Umwege fahren müssen, hören wir jetzt auch in den Nachrichten um 8 mit Martha Rittner.
1: Guten Morgen.
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1: Die Ernte bei uns im Land läuft und damit auch der Ernteverkehr. Viele Wege und Straßen rund um die landwirtschaftlichen Flächen werden jetzt wieder besonders stark beansprucht. Die sind laut Landwirtschaftsministerium noch aus den 50er und 60er Jahren. Die Maschinen, die darauf fahren, sind aber seitdem 4-mal größer und schwerer geworden, heißt es von der Landwirtschaftskammer. Theresa Erl hat für uns recherchiert. Eigentlich hätte die Infrastruktur doch schon seit langem den Anforderungen angepasst werden müssen. Warum ist das denn nicht passiert?
3: Tja, die meisten ländlichen Wege sind Sachen der Kommunen. Und die haben kein Geld, so der Gemeindetag. Aus EU-Mitteln stehen für die Sanierung zwischen 2023 und 2027 insgesamt 8 Millionen Euro bereit. Aber davon kann gerade einmal 0,5% des Wegenetzes saniert werden. Das heißt, wo Wege zu kaputt sind, werden sie von den Gemeinden für landwirtschaftliche Geräte gesperrt. Aber das verstärkt das Problem. Die Landmaschinen fahren dann ja Umwege und auch diese Straßen bröckeln dann unter dem enormen Gewicht. Außerdem kosten die Umwege Zeit, die bei der Ernte fehlt, beklagt der Bauernverband. Und mehr Diesel wird auch verbraucht.
1: Aber warum brauchen die Landwirte denn immer größere Maschinen?
3: Ganz einfach. Je breiter zum Beispiel ein Mähdrescher ist, desto mehr Land kann er in kurzer Zeit bearbeiten. Laut Bauernverband ist das vor allem wegen des Klimawandels notwendig geworden. Das Wetter ist nämlich viel unbeständiger als früher und damit sind auch die Erntezeiträume viel kürzer. Außerdem spielt der Strukturwandel eine Rolle. Bauern müssen immer größere Felder bewirtschaften, um Gewinn zu machen, sagt der Bauernverband.
1: Nach dem Rücktritt von Bärbel Baas als Bundesarbeitsministerin und SPD-Co-Chefin soll Alexander Schweizer aus Rheinland-Pfalz ihr Nachfolger im Arbeitsministerium werden. Heute Nachmittag erhält er seine Ernennungsurkunde von Bundespräsident Steinmeier. In der Partei soll die komplette Spitze neu gewählt werden. Das hat der verbliebene Co-Parteichef Klingbeil angekündigt. Rückendeckung für diesen Schritt bekommt er aus Schleswig-Holstein. Mehr von Balthasar Hümps.
4: Die Neuwahl der kompletten SPD-Führung sei der richtige Schritt, findet Schleswig-Holsteins SPD-Chef Kämpfer. Mindestens einer der beiden vorsitzenden Posten solle seiner Meinung nach nun mit einer Person besetzt werden, die nicht Teil der Bundesregierung ist. Die könne sich dann frei und unabhängig nur um die SPD kümmern, so Kämpfer. Er findet es auch richtig, dass Co-Parteichef Klingbeil offen lässt, ob er erneut antritt. Für Baas Rücktritt äußert er vollstes Verständnis. Wie viele in der SPD wirft er der CDU vor, Baas nach dem Tod ihrer Stieftochter attackiert zu haben. Der nordfriesische Bundestagsabgeordnete Truls Reichert wirft Wirtschaftsministerin Reiche schäbiges Verhalten vor. CDU-Vertreter weisen die Vorwürfe zurück. Außenminister Wadefuhl von der CDU, ebenfalls aus Schleswig-Holstein, versucht, die Wogen zu glätten. Die Arbeit müsse weitergehen. Deutschland brauche eine handlungsfähige Regierung.
1: Stromausfall, Hochwasser oder eine großflächige Evakuierung. Wie wichtig es ist, für solche Krisenfälle vorzusorgen, darauf wird heute am Internationalen Tag der Katastrophenvorbeugung aufmerksam gemacht. Hauke von Hallern hat für uns mal nachgefragt, wie gut Schleswig-Holstein eigentlich vorbereitet ist. Reicht denn die Notfallausrüstung im Ernstfall für alle?
5: Ja, sicher nicht für alle Schleswig-Holsteiner. Die Krisenszenarien gehen aber auch nicht davon aus, dass alle Menschen gleichzeitig Hilfe benötigen. Angefangen bei Feldbetten und Decken über Hygieneartikel, Lebensmittel und Wasser bis hin zu Schwimmwesten und Amphibienfahrzeugen. Das DRK-Einsatz- und Logistikzentrum in Schwentinental kann nach eigenen Angaben im Katastrophenfall mehrere tausend Menschen versorgen. Darüber hinaus haben auch viele Kreise eigene Katastrophenschutzlager. Das Land hat sein Katastrophenschutzlager in Bostedt in den vergangenen Jahren ausgebaut. Wie viel Material da aber genau in Bostedt lagert, das verrät das Innenministerium nicht. Es sei für Einsatzkräfte und Menschen bestimmt, die sich im Notfall nicht selbst helfen können. Das Land empfiehlt der Bevölkerung, wasserhaltbare Lebensmittel und Batterien für mindestens 72 Stunden vorzuhalten.
1: Und jetzt weitere Meldungen aus Schleswig-Holstein. Sporttrainer aus dem Kreis Pinneberg steht von heute an vor dem Itzehoer Landgericht. Der 56-Jährige soll sich laut Anklage über mehrere Jahre hinweg 78 Mal an einer Minderjährigen vergangen haben. Außerdem wirft die Staatsanwaltschaft ihm vor, Bildaufnahmen einer Minderjährigen gemacht und Missbrauchsdarstellungen hergestellt zu haben. Fahrplanwechsel bei der Bahn bringt für Schleswig-Holstein einige Änderungen mit sich. In Flensburg, Schleswig und Neumünster verschieben sich laut Bahn die Abfahrtszeiten der Sprinterverbindung von und nach Frankfurt am Main. Die Intercities zwischen Flensburg und den dänischen Städten Padborg und Fredericia entfallen. In Büchen im Kreis Herzogtum Lauenburg halten künftig bis zu 5-mal täglich Züge einer Shuttle-Linie zwischen Hamburg und Berlin. Pelz Group kauft Grundfos-Areal in Wahlstedt. Der dänische Pumpenhersteller schließt seinen Standort dort bis Mitte 2027. Die Pelz Group teilte mit, dass sie die Immobilie ab Mai 2027 übernehme, um sich zu vergrößern. Das Unternehmen wurde 1948 in Wahlstedt gegründet und produziert Hygieneprodukte wie Wattepads und Müllbeutel sowie Fließstoffe für spezielle Lebensmittelverpackungen. Der VfB Lübeck hat in der Fußballregionalliga seine Erfolgsserie fortgesetzt. Mit dem 2:1-Sieg beim SSV Jederloh 2 sind die Lübecker nun schon seit 7 Spielen ungeschlagen. Rudi Dautwitz berichtet.
6: Nach dem schlechten Saisonstart mit nur 2 Punkten aus den ersten 6 Spielen hat sich der VfB Lübeck vorerst aus dem Tabellenkeller verabschiedet. Beim SSV Jederloh 2 lief der VfB aber zunächst dem frühen Rückstand aus der 19. Minute hinterher. Unmittelbar vor dem Pausenpfiff gelang Lennart Heiduk der wichtige Treffer zum Ausgleich. Doch es dauerte bis zur 85. Minute, ehe Colin Ulrich mit seinem ersten Saisontreffer für die Entscheidung sorgte. Der 2:1-Erfolg war zugleich der erste Auswärtssieg in dieser Saison, mit dem sich die Lübecker vom 12. auf den 10. Platz verbessern.
0: 6:08, NDR1 Welle Nord mit dem Wetter für uns in Schleswig-Holstein. Ich glaube, wir haben selten so viele Sonnenaufgangsfotos über die NDR Schleswig-Holstein-App bekommen. Von Sandra zum Beispiel auch noch aus Flensburg. Sie schreibt auch, Sonnenaufgang in Flensburg bei 8 Grad, fühlt sich aber an wie minus 8.
7: Wir haben es sehr kalt im Moment, also gefühlt zumindest. Thermometer hat 8 bis 10 Grad, nachher werden es bis 15. Es werden aber mehr Wolken, die Sonne wird sich gleich ein bisschen verkrümeln. Und dann kommt sogar am Nachmittag Regen von der Nordsee zu uns. Höchstwerte bis 15 Grad und es kann stürmisch werden. Morgen bis 18 Grad mehr Sonne für uns alle. Ich hoffe, dass sich das dann wenigstens mit der Sonne auch warm anfühlt. Der nächste Regen kommt erst ab Freitag.
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7: 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A1 Hamburg-Lübeck zwischen Kreuzberg der Heide und Bad Oldesloe. Ungesicherte Unfallstelle und Vorsicht, hier liegen mehrere Warnbarken. A1 Lübeck-Hamburg zwischen Billstedt und Norderelbbrücke 3 Kilometer stockend. A7 Hannover Richtung Hamburg zwischen Hausbruch und Elbtunnel 4 Kilometer stockend. A23 Heide-Hamburg zwischen Heide-West und Heide-Süd ist die Autobahn weiter gesperrt wegen der Überflutungsschäden. Und an der Elbfähre Glückstadt-Beschafen haben wir im Moment eine Wartezeit ab Glückstadt von bis zu einer Stunde. Die aktuellen Blitzer, da gibt es einen in Kiel, Kaistraße Richtung Bahnhof, meldet Stefan. Dankeschön, gute Fahrt wünschen wir.
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0: Schönen Dienstag, 7:08 haben wir es.
7: Moin.
0: Sie wissen ja, dass Udo im Schlemmerbistro immer die wirklich wichtigen Fragen stellt.
8: Wie kommt das eigentlich, dass so zwei Sachen, also Dinge aus der Natur, die das genaue Gegenteil von sich jetzt sind, ganz genau gleich aussehen?
7: Udo, was meinst du bloß? Gibt's gleich ein Frühstück bei Stefanie.
0: Nach Shakira und wir haben Lionel Richie für Sie.
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0: Ich hätte ein Instrument werden können.
1: Du hättest ein Instrument werden können, eine Panflöte. Ja.
0: Okay.
1: Wenn Sie jetzt gleich einen Kaffee trinken, versuchen Sie vielleicht mal mit einer Prise Salz. Ich meine, inzwischen macht man ja auch auf Süßigkeiten gerne Salz. Mache ich zum Beispiel gerne salzig, süß, schmeckt.
0: Aber es gibt auch Kaffee mit Gewürzen.
1: Ja, aber,
0: so spiced,
1: aber mit Salz jetzt nicht. Die meisten nehmen dann doch vielleicht eher eine Prise Zucker. Kann man aber auch mal verwechseln.
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3: Es ist ja, wie es ist.
2: Und das sind ihre Gäste. Herr Ahlers.
4: Ja, das tut dir nichts so sagen.
2: Udo.
3: Ja, das kann's haben.
2: Und Opa Gerke.
5: Steffi, machst du mir Mettbrötchen?
3: Nee, muss ich erst schmieren. Milch und Zucker nehmt ihr selber, ne? Was gibt's Neues?
6: Ja, du weißt du, was ich überlege? Wie kommt das eigentlich, dass so zwei Sachen, also Dinge aus der Natur, die das genaue Gegenteil von sich jetzt sind, ganz genau gleich aussehen?
4: Was hast du denn jetzt für ein Problem?
6: Ich meine jetzt, also Zucker und Salz kannst du ja mit bloßem Auge nicht unterscheiden.
3: Du Udo, nach all den Jahren hier in der Gastronomie erkenne ich das aber sofort. Also allein schon vom Streuer her jetzt, ne?
6: Ja, trotzdem, aber dass das nur auch das genaue Gegenteil ist, das gibt's ja sonst nicht in der Natur.
5: Was, seid ihr bekloppt? Dick und dünn, groß und klein, Tag und Nacht, Ebbe und Flut. Da zähle ich dir tausend Sachen auf.
3: Nee, Franz, nur lass mal. Du hast das Prinzip nicht verstanden.
5: Schwarz und weiß und.
4: Halt, Sabbel.
3: Ja, aber Salz ist ja ein Naturprodukt. Das ist ja immer weiß. Da schaufeln sie irgendwie aus den Berge raus. Aber die Zuckerrübe ist ja nur rot. Und da frage ich mich denn doch, wie sie, also, gleichen die das, oder?
4: Also, erstmal ist Zucker gar nicht weiß. Das ist eine optische Täuschung, der ist nämlich eigentlich durchsichtig.
6: Also allein schon, jetzt hört's hier mal auf, Georg.
3: Also du weißt immer Sachen?
5: Katz und Hund!
4: Ich gehe noch weiter und behaupte, ein größeres Stück Salz, und das liegt an der kristallinen Struktur, ist von einem Diamanten nicht zu unterscheiden.
3: Sag ich ja.
4: Ne?
3: Ja, es ist ja aber vom Geschmack her ganz anders.
4: Das bleibt sich unbenommen.
3: Ja. Dann haben wir es ja doch noch. Was macht dein Rätsel?
5: Ich brauche noch Kosename des Vaters mit 4 Buchstaben.
3: Siggi.
5: Jawohl.
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0: Wir bringen uns auf den neuesten Stand jetzt um 8:30 mit Martha Rittner.
1: Guten Morgen.
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3: Gesperrte Straßen und Wege bereiten Landwirten in Schleswig-Holstein zunehmend Probleme bei der Ernte. Das beklagt der Bauernverband. Nach Angaben des Landwirtschaftsministeriums stammen große Teile der Infrastruktur rund um landwirtschaftliche Flächen noch aus der Nachkriegszeit. Seitdem haben sich Größe und Gewicht der landwirtschaftlichen Maschinen jedoch vervierfacht. Aus EU-Mitteln stehen zwar rund 8 Millionen Euro für die Sanierung bereit, das reiche aber nur für etwas mehr als 0,5% des Wegenetzes. Zustimmung aus Schleswig-Holstein für angekündigte Neuwahl der kompletten SPD-Führung nach Baas Rücktritt. SPD-Landeschef Kämpfer zufolge soll künftig aber mindestens einer der beiden vorsitzenden Posten mit jemandem besetzt sein, der nicht Teil der Bundesregierung sei und sich um die Partei kümmere. Baas hatte gestern ihren Rücktritt erklärt. Innenministerium in Kiel sieht Schleswig-Holstein gut auf Katastrophenfall vorbereitet. In Bostedt hält das Land nach eigenen Angaben Decken, Lebensmittel oder Wasser bereit. Das Katastrophenschutzlager dort sei in den vergangenen Jahren ausgebaut worden. Langfristig will das Land zudem ein weiteres Lager errichten. Auch viele Kreise und das DRK betreiben eigene Katastrophenschutzlager.
0: 8.31 Uhr, NDR 1 Welle Nord mit dem Wetter für uns in Schleswig-Holstein. Und ich gebe es jetzt zu, ich habe mir gestern Abend Thermosocken angezogen. Ich will die Heizung noch nicht anmachen, aber mir war irgendwie den ganzen Tag kalt. Ich habe die ganze Zeit irgendwie gefroren. Also ich will, dass das wieder vorbei ist.
4: Ein bisschen Fußbodenheizung im Bad, ne? Oh, ich könnte den ganzen Tag im Bad bleiben. Das ist herrlich.
0: Ich habe da ja auch eine, die ist aber auch noch nicht an.
4: Also nee, ich habe alle anderen Heizungen sind noch aus, aber im Bad muss ich. Und das ist so schön.
0: Gemütlich. Ja, wir haben da nur diese Handtuchheizung. Die läuft natürlich immer so ein bisschen auf 1, damit die Handtücher...
4: Ich möchte jetzt im Bad schlafen. Naja, gucken wir mal aufs Wetter. Ein bisschen Sonne haben wir heute Morgen im Süden und Osten. Nachher wird es aber wolkiger, von der Nordsee kommen Regenschauer und die Temperaturen jetzt noch einstellig, nachher bis zu 15 Grad. Stürmisch wird's, das heißt gefühlt auch noch kälter. Ab morgen aber wieder sonniger, bis 18 Grad und neuer Regen kommt erst am Freitag.
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4: 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A1 Lübeck-Hamburg zwischen Hamburg-Billstedt und Norderelbbrücke 3 Kilometer stockend. A7 Richtung Hamburg zwischen Hausbruch und Elbtunnel 4 Kilometer stockend. Die A23 ist weiter gesperrt. Heide-Hamburg zwischen Heide-West und Heide-Süd. Und die aktuellen Blitzer, da haben wir auch noch einen. Kiel-Kreisstraße Richtung Bahnhof. Gute Fahrt wünschen wir.
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0: Um 8.32 Uhr. Guten Morgen. Ja, wir sprechen gleich mit Björn Erik, der einfach mal mit über 50 noch ein neues Hobby angefangen hat. Er dachte, ich fahre jetzt Rennrad und mache direkt mal ein Rennen mit, das über 1700 Kilometer geht und mehrere über 30.000 Höhenmeter.
4: Das Warum ist Wahnsinn. Also das ist eines der härtesten Radrennen der Welt und er sagt, ich bin dabei. Warum? Was ihn daran so treibt und ob er es schaffen kann, gibt's gleich in den nächsten 8 Minuten bei uns.
0: Nach Musik von Milky Chance und wir haben Bruce Hornsby and The Range mit The Way It Is.
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0: Hat uns gerade geschrieben, haben die bei diesem Radrennen auch Ladestationen, dann kann ich mitmachen. Auch wenn mein Popo wahrscheinlich nicht so begeistert wäre. Ja, bei Menschen über 50 sieht man meistens inzwischen E-Bikes, aber nicht bei allen. Wir haben jetzt einen, der will es ohne wagen.
1: Mit echter Muskelkraft.
0: Und hat erst über 50 angefangen überhaupt mit dem Rennradfahren und will jetzt an einem der härtesten Radrennen der Welt teilnehmen. Das würde ich mir jetzt nicht zutrauen. Er ist inzwischen übrigens 59.
1: Björn Erik Sass ist es, ein Mann aus Kiel. Er ist mittlerweile schon in der Türkei, denn dort geht es morgen los beim Taurus Mountain Race. Über 1500 Kilometer viel hoch und runter. Und wir haben ihn über Internet-Call erreicht. Moin.
2: Guten Morgen.
0: Ja, du hast ja 2019 erst mit dem Radfahren angefangen so richtig. Was hat dich dazu bewegt, nochmal mit so einer neuen Sportart anzufangen?
2: Ich habe Bilder auf Instagram gesehen und die Leute sahen nach sehr langen Rennen relativ glücklich aus. Obwohl in der Bildunterschrift stand, dass sie schlecht geschlafen und schlecht gegessen hatten über eine ganze Reihe von Tagen. Und da dachte ich, guckst du mal, ob das Spaß macht.
1: Das ist genau mein Ding, hast du gesagt.
2: Mein Ding ist, dass ich das mal ausprobiere.
1: Du hättest ja auch einfach so ein bisschen Freizeitradeln machen können, ne? Irgendwie Landschaften entdecken hier in der Gegend. Aber muss das denn gleich so was Anstrengendes sein, wie so ein Ultrarennen? Das geht ja wirklich an die Leistungsgrenze.
2: Ja, und ein bisschen drüber hinaus. Bei mir sowieso. Keine Ahnung, ich habe mich da so reingesteigert. Also strukturiertes Training habe ich bis heute nicht gemacht. Ich fahre einfach so viel es geht.
0: Nur du wirst ja viele Berge auch fahren müssen. Die findest du in Schleswig-Holstein ja eher wenig, wenn du hier trainierst.
1: Aber das ist unfassbar. 36.000 Höhenmeter. Meine Güte.
2: Ja, fürchterlich. Ja. Ich starte jetzt ja zusammen mit einem Kumpel, mit Benny. Und wir sind beide ein paar Mal in Schleswig-Holstein zusammen gefahren. Und an einem langen Tag, an dem wir es auf Höhenmeter anlegten, da haben wir dann 1000 geschafft. Oh. Und uns dann schon auch überlegt, wie das hier wohl so wird.
0: Ja, du musstest ja schon mal so ein Rennen abbrechen. Also hast nicht bis zum Ende geschafft. Wie realistisch ist es, dass du diesmal durchhältst bis zum Ende, die ganzen 11 Tage lang?
2: Ich habe keinen blassen Schimmer, aber das, glaube ich, kann niemand der Teilnehmer sicher von sich sagen. Dir kann so viel passieren. Alle werden ab morgen sehen, wie es wird.
1: Aber wo nimmst du denn den Ehrgeiz dafür her? Also es ist ja Wahnsinn. Du weißt nicht, wie es ausgeht. Du weißt nicht, ob du schaffst. Du konntest das in der Intensität niemals nie trainieren. Ich würde es nicht machen.
2: Vielleicht ist es mehr Bock als Ehrgeiz. Mehr die Lust, was auszuprobieren und was Neues kennenzulernen. Mhm.
0: Du hast ja jetzt auch nicht den Ehrgeiz zu gewinnen, sondern es geht wirklich darum, wahrscheinlich das zu genießen, die Landschaft zu genießen und zu gucken, was man halt so schafft irgendwie. Ne?
2: Ja, und ich bin in meinem Leben ja viel gereist und ich reise nochmal vom Fahrrad. Also ich sehe Dinge nochmal anders, in einem ganz anderen Tempo. Das ist einfach vielseitig, womit ich mich da auch in der Vorbereitung beschäftigen kann. Und das macht Spaß.
1: Wir drücken dir sehr, sehr die Daumen, dass du das schaffst, was du da schaffen möchtest. Also ob du wirklich das Rennen bestehen kannst, das klingt ja ein bisschen unglaublich, aber wir drücken die Daumen.
2: Ich will das. Ich will ins Ziel kommen.
0: Wir werden dann nachfragen, ob es geklappt hat.
2: Sehr gut.
1: Viel Erfolg.
2: Vielen Dank. Schicken Tag.
0: Björn Erik Sass aus Kiel will bei einem der härtesten Radrennen der Welt teilnehmen, über 1500 Kilometer und 36.000 Höhenmeter. Mit 59 Jahren hat er erst 2016 angefangen, überhaupt Rad zu fahren. Sehr spannend.
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0: 10 Minuten vor 9. Hier ist NDR 1 Welle Nord. Guten Morgen am Geburtstag von Paul Simon. Und der ein oder andere hat hier und da vielleicht schon mal mitbekommen, dass Mandy großer Fan ist, schon als Kind Fan war.
1: Ja.
0: Und du hast sogar mal von Paul Simon einen Brief bekommen.
1: Ja, ich habe geschrieben in das Fanbüro von Paul Simon nach New York und habe ganz viele Fragen zu den Songs gestellt. Und wirklich noch handschriftlich auf liniertem Papier. Ich war ja gerade erst 13 oder so. Und monatelang habe ich gewartet und dann eines Tages war in der Post für mich ein Brief aus Amerika. Das war so mit Luftpolsterfolie und ich habe erstmal, ich war so aufgeregt.
0: Stand auch Airmail drauf.
1: Ja, genau. Ich habe geweint vor Freude. Ich wusste ja, dass das von Paul Simon kommt. Habe es eine Stunde nicht aufgemacht. Dann irgendwann ganz vorsichtig aufgenippelt. Da war da so ein hochwertiges Papier drin, so zusammengefaltet und darin eingeschlagen ein A5 großes Autogramm mit einem Foto, das ich noch nie vorher gesehen habe.
0: Oh, so groß.
1: Und jetzt war das kein Brief von Paul Simon persönlich, aber von seiner Assistentin. Mhm. Und die schrieb, also der Brief wäre ja so nett gewesen und Paul Simon asked me to send you this letter. Also er hätte sie wohl persönlich angesprochen und
0: na
1: gesagt,
0: klar,
1: schicken Sie dem jungen Mädchen doch mein Autogramm zurück. Der Brief war so nett.
0: So.
1: Sonst hätte er aber keine Zeit zu antworten. Ich habe das alles geglaubt.
0: Das wird genau so gewesen sein.
1: Ach, aber das war so schön.
0: Aber die Fragen zu den Songs hat er nicht beantwortet.
1: Nee. Ich glaube, die waren so detailliert. Das hatte viel mit Übersetzung zu tun. Ich glaube, der weiß gar nicht, was ich gemeint habe.
0: Ja.
1: So.
0: Du musstest ja aber dann auch auf Englisch schreiben. Das ist also
1: ja.
0: Mädchen, das ist ja gar nicht so einfach.
1: Habe ich mir voll Mühe gegeben.
0: Google-Übersetzer gab es ja noch nicht.
1: Nee, da habe ich in Wörterbüchern, in sogenannten, in wie nennt man ja, Wörterbuch, sagt man.
0: Ja, doch, so heißt das. Ich bin gerade überlegt, ob es Übersetzungswörterbücher, ob die irgendwie anders heißen. Ja,
1: ja, diese Dictionary. Gelben oder diese grünen, wie auch immer, welche das halt waren, habe ich jedes Wort einzeln nachgeschlagen, was ich gebraucht habe. Ja, klar.
0: Ja.
1: Das war aufregend.
0: Und dann hat er den Brief vielleicht auch einfach gar nicht verstanden, deswegen kann er auch keine Fragen beantworten. Aber wir freuen uns zum Geburtstag, zum 85. von Paul Simon. Hören wir ihn jetzt mit Art Garfunkel. Simon and Garfunkel mit Mrs. Robinson. Schönen Start wünschen wir Ihnen in den Dienstag. 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Moin.

0: Ist Schleswig-Holstein auf den Katastrophenfall vorbereitet? Das ist gleich ein Thema. Und die Bauern in Schleswig-Holstein müssen bei der Ernte immer öfter Umwege fahren. Warum, hören wir jetzt auch in den Nachrichten um 9 mit Martha Rittner.
1: Moin!
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1: Die Ernte in Schleswig-Holstein läuft. Gerade sind die Zuckerrüben dran. Aber laut Bauernverband haben Landwirte zunehmend Probleme, weil viele Gemeinden ihre Straßen und Wege für Landmaschinen sperren, um die ohnehin belastete Infrastruktur nicht noch mehr zu beanspruchen. Theresa Erl mit den Einzelheiten.
3: Das Landwirtschaftsministerium erklärt die Sperrungen so. Viele Straßen und Wege rund um landwirtschaftliche Flächen stammen noch aus der Nachkriegszeit. Seitdem haben sich Größe und Gewicht der landwirtschaftlichen Maschinen jedoch vervierfacht. Aus EU-Mitteln stehen laut Landwirtschaftsministerium 8 Millionen Euro für die Sanierung bereit. Doch das reicht gerade mal für etwas mehr als ein 0,5% des Wegenetzes in Schleswig-Holstein. Je mehr Straßen allerdings für die Landmaschinen gesperrt werden, desto länger seien die Umwege, erklärt der Bauernverband. Das sei nicht nur schlecht für die Umwelt und koste wertvoll Zeit, es verstärke auch das Problem. Der Ernteverkehr beanspruche dann nämlich viel mehr die Straßen und störe den übrigen Verkehr.
1: Der ehemalige Ministerpräsident von Rheinland-Pfalz, Alexander Schweizer, wird heute Nachmittag zum neuen Arbeitsminister ernannt. Die bisherige Amtsinhaberin Bärbel Baas hatte gestern ihren sofortigen Rücktritt erklärt, auch als Co-Vorsitzende der SPD. Zum Jahreswechsel soll die gesamte Parteiführung neu gewählt werden. Und das könnte auch Auswirkungen auf die SPD in Schleswig-Holstein haben, sagt der Kieler Politikwissenschaftler Wilhelm Knelang mit Blick auf die Landtagswahl im kommenden Jahr.
4: Ich glaube, die schleswig-holsteinische SPD muss ein großes Interesse daran haben, dass diese Zeit der Unklarheit eigentlich zu Ende ist. Es gibt, glaube ich, sehr, sehr viel Unzufriedenheit mit der Parteiführung. Und insofern wird das aus meiner Sicht vermutlich auch durchaus mit einer gewissen Zufriedenheit beziehungsweise einer Hoffnung auch verbunden werden, dass sich die Dinge in Berlin für die SPD verbessern. Und das ist sicherlich eine wichtige Voraussetzung für den Wahlkampf.
1: Verbessere sich die Lage der SPD in Berlin nicht, hätte es die Partei in Schleswig-Holstein laut dem Politikwissenschaftler noch schwerer, eine ernstzunehmende Alternative zur aktuellen Koalition zu sein. Wie verbreitet ist Cybermobbing unter Schülerinnen und Schülern? Dazu stellt das Bündnis gegen Cybermobbing heute in Berlin eine Studie vor. Frühere Untersuchungen haben gezeigt, dass fast die Hälfte der 18- bis 24-Jährigen bereits Mobbing erlebt hat, ein Viertel davon im Internet. Ein möglicher Grund dafür, laut Psychologen, viele Menschen seien immer stärker psychisch belastet. Stress und Ängste könnten dazu führen, dass sich Wut online entlädt. Zudem hätten viele Täter selbst auch unter Cybermobbing gelitten. Im Ernstfall gut vorbereitet sein. Darum geht es heute am Internationalen Tag der Katastrophenvorbeugung. Ausgerufen haben ihn die Vereinten Nationen, um darauf aufmerksam zu machen, wie wichtig Vorsorge sein kann. Das Innenministerium in Kiel sieht das Land gut vorbereitet, wie Hauke von Hallern berichtet.
5: Decken, Lebensmittel, Wasser, aber auch Schwimmwesten und Amphibienfahrzeuge. Das alles hält das Land für den Krisenfall im Katastrophenschutzlager in Bostedt bereit. Es ist in den vergangenen Jahren ausgebaut worden. Langfristig gesehen will das Land ein weiteres Lager errichten. Auch viele Kreise und das DRK betreiben eigene Katastrophenschutzlager. Welche genauen Lagermengen zur Verfügung stehen, will das Innenministerium nicht bekannt geben. Nur so viel, das Material sei bestimmt für die Helfer vor Ort und die Menschen, die sich nicht selbst helfen können. Das Land rät deshalb zur Eigenvorsorge, zum Beispiel Wasser und haltbare Lebensmittel sowie Batterien für 72 Stunden bereitzuhalten. Das Einsatz- und Logistikzentrum des DRK in Schwentinenthal bei Kiel hat nach eigenen Angaben Kapazitäten, um im Katastrophenfall mehrere tausend Menschen zu versorgen.
1: Der frühere NPD-Landeschef und Bandidos-Rocker Peter B. ist vom Landgericht Kiel zu 4 Jahren Gefängnis verurteilt worden. Nach Angaben einer Gerichtssprecherin war er zusammen mit 2 Komplizen im vergangenen Jahr 3-mal, darunter auch in Neumünster, eingebrochen und hatte dabei mehrere 10.000 Euro und Wertsachen aus Tresoren erbeutet. Auch die beiden Mitangeklagten erhielten mehrjährige Haftstrafen.
0: 9:04, NDR 1 Welle Nord mit dem Wetter für uns in Schleswig-Holstein. Und die Sonne blendet hier ordentlich rein durchs Fenster. Ich will mich nicht beschweren.
6: Schön ist die Sonne.
0: Ich freue mich ja. Ein paar Wolken sind aber auch in Schleswig-Holstein unterwegs.
6: Ja, ist ja gleich weg, die Sonne. Also heute scheint sie maximal 3 Stunden. Das zieht jetzt von Westen her schon zu. Und dann haben wir sie am längsten noch im Osten. Dann kommen am Nachmittag sogar ein paar Schauer auf. An der Nordsee zuerst, später auch im Rest des Landes. Sind aber diesmal nur leichte Schauer. Nicht gleich so Sturzfluten wie am Wochenende. Dazu jetzt im Moment 8 bis 9 Grad. Nachher werden es bis 15 und vor allem an der See Sturmböen möglich. Morgen Wärme, 18 Grad und mehr Sonne fast den ganzen Tag. Den nächsten Regen gibt es dann erst ab Freitag.
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6: 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Da haben wir die A7, Vorsicht, Flensburg-Hamburg, zwischen Dreieck Hamburg-Nordwest und Stellingen, ungesicherte Unfallstelle. B76, Eutin-Kiel, Höhe B202, Schwentintal, da steht ein defekter Bus und hier sind, Achtung, Leute auf der Straße. A1 Richtung Hamburg, zwischen Billstedt und Norderelbbrücke 3 Kilometer stockend. A7 Richtung Flensburg, vorm Elbtunnel 6 Kilometer stockend. A23 Heide Richtung Süden, weiter gesperrt, zwischen Heide-West und Heide-Süd nach den Überflutungen. Und an der Elbfähre Glückstadt-Wischhafen beträgt die Wartezeit im Moment ab Glückstadt bis zu eine Stunde. Und Hinweis, der Fährbetrieb wird zwischen 11.15 Uhr und 12.15 Uhr wegen niedrigen Wasserstandes eingestellt. Und die aktuellen Blitzer, Kiel-Kallstraße Richtung Bahnhof. Gute Fahrt wünschen wir.
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0: Um 5:05, guten Morgen.
6: Moin.
0: Ja, am Montag geht's für Mandy zur Aufzeichnung Die Leuchte des Nordens. Oh. Mal wieder. Nach 2 gewonnenen Runden für Schleswig-Holstein im Radio-Special geht's für dich zum dritten Mal dahin. Und du willst natürlich wieder gewinnen, ne?
6: Hoffentlich klappt das mit Ihrer Unterstützung. Sie stellen mir Fragen, die ich unbedingt drauf haben muss. Wir spielen gleich die nächste Runde Trainingslager. In den nächsten, warte mal, Mathe kann ich. 11 Minuten.
0: Fast.
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0: 17 Minuten nach 9. Alles andere als ein dritter Sieg wäre eine absolute Blamage.
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0: Ja, ich habe gedacht, ich versuch's mal auf die Art und Weise. Ne? Mandy geht zum dritten Mal zur Leuchte des Nordens. Am Montag ist die Aufzeichnung. Zweimal hast du ja wirklich dieses Radiomoderatoren-Special schon gewonnen. Hochachtung dafür. Also es wäre jetzt keine Schande, wenn du beim dritten Mal nicht gewinnst. Aber wir wollen dich natürlich so gut wie möglich vorbereiten. Und Mandy hat gestern in unserer Konferenz so schön gesagt, was passiert eigentlich, wenn man vorher rausfliegt?
2: Das weiß ich ja gar nicht. Muss man sich dann irgendwo hinsetzen oder so? Ja, ich glaube, die setzen sich dann irgendwie in Schatten oder so. Das weiß ich ja nicht. Ich habe ja nur gewonnen bisher. Ja. Nee, ich brauche Ihre Hilfe.
0: Ich bitte. Übrigens auch, aber ich war nur einmal da.
2: Ich bin nicht so fit in Literatur, in Geschichte, in Geografie. Geht so. Aber wenn Sie irgendwas Spezielles für Schleswig-Holstein haben, was ich unbedingt wissen muss, so eine kleine knifflige Frage, gerne her damit in der NDR Schleswig-Holstein-App. Und Sie machen mich fit. Und unter allen, die mitmachen, verlosen wir den Preis, den es auch in der Fernsehsendung gibt, und zwar diesen Leuchtturm, damit sie leuchten können.
0: Den kann man sogar einschalten, der leuchtet oben tatsächlich. Ja. Ja, die erste Frage für dich heute im Trainingslager kommt von Kerstin aus Kiel.
3: Wo in Schleswig-Holstein liegt die Perlebucht? A. Howacht, B. Wiek auf Föhr oder Vorschlag C. Büsum.
2: Büsum. Ich bin nur fertig.
0: Ja, dann fragen wir doch mal Kerstin.
3: Die richtige Antwort ist Antwort C. In Büsum.
0: Ja. Okay, das hätte ich jetzt auch
2: da
0: gewusst.
2: Da war ich jetzt ja, schon mal deswegen. Aber man muss ja auch mal mit leichten Fragen durchkommen.
0: Das ist richtig. Okay, dann habe ich noch eine von Henry. Der hat keine Sprachnachricht geschickt, aber ich kann es ja auch vorlesen. Ne? Auf welcher schleswig-holsteinischen Insel gibt es das jährliche Kröppelfest? A auf Fehmarn, B auf Sylt oder C auf Amrum?
2: Kröppelfest.
0: Oder Kröpel. Also er hat es jetzt mit einem P. Kröpel. Kröppelfest.
2: Sag nochmal die Inseln bitte. Das habe ich noch nie von gehört.
0: Fehmarn, Sylt oder Amrum?
2: Kröpel, was könnte das denn sein? Ich sage Amrum.
0: Ich gebe dir einen Tipp. Achso, hast du jetzt schon. Was ein Kröpel ist, ist so ein Hefegebäck. So ein
2: Hefeteiggebäck.
0: Das hilft dir überhaupt nicht, ne?
2: Nee, das hilft mir null. Fehmarn oder Amrum? Ich war aber jetzt schon bei Amrum. Da sage ich Amrum.
0: Es ist Fehmarn.
2: Okay, das muss ich lernen. Ein Kröpel ist was zu essen. Wie kann das sein, dass ich was zu essen nicht kenne?
0: Ja.
2: War doch gerade erst auf Fehmarn.
0: Sollen wir vielleicht einfach mal essen, ja. Aber das vergisst du nicht wieder. Hast du jetzt gespeichert
2: für
0: deine Aufzeichnung am Montag. Du bist dann am Montag auch nicht hier, ne? Sondern du bereitest dich dann
2: in Hamburg bei der Aufzeichnung.
0: Auf Hamburg. Wir freuen uns über weitere Fragen von Ihnen. Was muss Mandy unbedingt wissen in der Sendung? Schicken Sie eine Sprachnachricht über die NDR Schleswig-Holstein-App. Unter allen, die mitmachen, verlosen wir diesen berühmten Leuchtturm.
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0: ist es 9.31 Uhr. Moin.
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2: Aus dem Studio Heide mit Pauline Reinhardt. Moin. In Bald im Kreis Dithmarschen ist in der letzten Nacht eine Scheune niedergebrannt. Der Feuerwehreinsatz in der Straße Am Kleve begann um 22 Uhr und dauerte insgesamt 4 Stunden. Nach Angaben der Rettungsleitstelle wurden keine Menschen oder Tiere verletzt. Laut Polizei lagerten in der Scheune mehrere Arbeitsmaschinen. Es entstand ein Sachschaden von etwa 60.000 Euro. In Tellingstedt im Kreis Dithmarschen wird seit gestern ein neues Niederspannungskabel verlegt. Die Maßnahmen in der Hauptstraße wurden laut SH-Netz extra auf die Herbstferien gelegt, um den Schulbusverkehr nicht zu beeinträchtigen. Denn für die Maßnahmen wird eine Wanderbaustelle zwischen Teichstraße und Töpferstraße eingerichtet. Die Hauptstraße ist dann auf dem jeweiligen Bauabschnitt halbseitig gesperrt. Ende Oktober sollen die Bauarbeiten abgeschlossen sein und das rund 280 Meter lange Niederspannungskabel das Stromnetz verstärken. Morgen Nachmittag spricht der Vorsitzende Richter im Stotthof-Prozess vor dem Landgericht Itzehoe im Landesmuseum in Meldorf. Dr. Dominik Groß wird laut Museum darüber reden, wie er den Prozess erlebt hat. Christine Pilger.
3: Angeklagt war 2021 die damals 95-jährige Irmgard F., und zwar wegen Beihilfe zum tausendfachen Mord. Von 1943 bis 1945 hat sie im Konzentrationslager Stutthof bei Danzig als Stenotypistin gearbeitet. Verurteilt worden ist sie fast 2 Jahre später zu einer Jugendstrafe von 2 Jahren zur Bewährung. Das Landesmuseum misst dem Prozess in Itzehoe deshalb so große Bedeutung bei, weil es einer der letzten Strafprozesse wegen NS-Verbrechen gewesen sein dürfte. Und noch dazu einer der wenigen, die sich überhaupt mit der strafrechtlichen Verantwortlichkeit von zivilen KZ-Beschäftigten befasst hat. Um 17 Uhr geht die Veranstaltung morgen im Dithmarscher Landesmuseum los. Anmelden sollten sich Interessierte jetzt schon.
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0: Um 9.33 Uhr das Wetter für uns in Schleswig-Holstein und man wird ja nicht immer belohnt fürs frühe Aufstehen. Heute war es aber so wirklich ein ganz toller Sonnenaufgang. Manche sagen aber auch, wenn der Sonnenaufgang so toll ist, dass dann das Wetter schlechter wird.
4: Morgenrot, schlecht Wetter droht.
0: Ja, es könnte passieren, dass wir dann doch ein bisschen Regen kriegen, aber ich meine, es ist Herbst, das ist jetzt generell nicht auszuschließen.
4: Heute maximal 3 Stunden Sonne, bisschen was ist schon abgeknappert davon. Das heißt, es wird jetzt wolkiger im Laufe des Tages. Von der Nordsee her kommt dann auch Regen zu uns, können auch mal kräftige Schauer sein. Höchstwerte 13 Grad in Glücksburg, 15 auf Pellworm. An der See gibt es stürmische Böen, heute vereinzelt sogar Sturmböen. Also heute ein bisschen durchwachsener, trüber Tag. Morgen wieder mehr Sonne bis 18 Grad, trocken soll es sein bis Freitag. Erst dann sind neue Schauer angekündigt.
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4: 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A1 Lübeck-Hamburg, zwischen Hamburg-Billstedt und Norderelbbrücke 3 Kilometer stockender Verkehr. A7 in Richtung Hamburg, zwischen Dreieck Hamburg-Nordwest und Stellingen hat es einen Unfall gegeben, dadurch staut es sich. Und A7 Richtung Norden vom Elbtunnel 6 Kilometer stockender Verkehr. A23 Heide-Hamburg, zwischen Heide-West und Süd weiter wegen Überflutung gesperrt. Und an der Elbfähre Glückstadt-Wischhafen ist im Moment eine Wartezeit von bis zu 1 Stunde und blöd. Um 11.15 Uhr, in knapp 2 Stunden, wird es wegen des niedrigen Wasserstandes 1 Stunde Pause geben, da wird der Fährbetrieb eingestellt. Die aktuellen Blitzer, Kiel-Kai-Straße Richtung Bahnhof. Gute Fahrt wünschen wir.
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0: Schönen Dienstag, es ist 9.35 Uhr.
4: Moin.
0: Und das ist spannend, wir haben Musik von Aha, wir haben Musik von Abba gleich, nur keine Musik von AA, denn die machen Scheiße. Robert Palmer nehmen wir stattdessen aus den 80ern. Das sind Johnny und Mary.
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0: Gewitter und Regen hatten wir auch heftig am Wochenende. 9.46 Uhr, hier ist NDR 1, Welle Nord. Ja, die Schauer waren ja so kräftig am Wochenende. Aber das ist gleich unsere Straßen zerlegt. Seit 2 Tagen ist ja die A23 bei Heide gesperrt. Da gibt es, nachdem das Wasser auf der Autobahn stand, Schäden am Asphalt. Und die kleine Straße zwischen Oderrade und Nordhastedt ist auch komplett zerstört. Also komplett an einem Stück zerstört.
1: Genau, und das spült die Erde weg, aber der Asphalt ist richtig aufgebrochen. Und wir haben da mal nachgefragt beim Landesbetrieb Straßen, wann sollen die Straßen wieder befahrbar sein? Das wird dauern, denn das Stück muss jetzt auf 40 Metern Länge ersetzt werden und das Ding ist 6 Meter breit, also da ist viel zu asphaltieren und zu befestigen. So lange bleibt die Straße gesperrt hier in Dithmarschen. Das ist blöd für Pendler und Anwohner.
2: Hier durchkommen, bisschen schwierig.
3: Also es gibt nur noch eine Straße und die führt durch den Wald. Da kann man halt noch so gut durchfahren oder nach Salzbüttel. Es ist gerade schwierig.
4: Müllabfuhr, Post muss hier durch. Die letzten 3 Häuser, die haben sie nicht mitgenommen. Die mussten wir extra anrufen, damit sie auch kommen. Ne?
0: Ja, wann die A23 wieder frei ist, ist auch noch unklar. Sie sehen auch Bilder und Infos dazu in der NDR Schleswig-Holstein-App. Und wir geben jetzt App an Jan Bastik ab 10 und wir sind dann morgen früh ab 5 wieder für Sie da.
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0: Hey Martha, Sie spielen ein Lied.
1: Du bist unmöglich.
0: Der Fahrplanwechsel bei der Bahn bringt auch Veränderungen für Zugreisende im Norden mit sich. Und jetzt sind sie wieder vermehrt auf den Straßen unterwegs. Die Landwirte mit ihren teilweise riesigen Maschinen. Und warum die Bauern aber immer öfter Umwege fahren müssen, das hören Sie jetzt auch in den Nachrichten mit Martha Rittner um 10.
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3: Die Ernte in Schleswig-Holstein läuft. Laut Bauernverband haben aber Landwirte zunehmend Probleme, weil viele Gemeinden ihre Straßen und Wege für Landmaschinen sperren. Denn viele Straßen und Wege rund um landwirtschaftliche Flächen stammen noch aus der Nachkriegszeit, heißt es vom Landwirtschaftsministerium. Seitdem haben sich Größe und Gewicht der Maschinen aber vervierfacht. Warum das so ist, erklärt Maike Schwertfeger vom Bauernverband.
4: Also die landwirtschaftlichen Arbeiten müssen häufig in sehr, sehr kurzen Zeitfenstern erledigt werden. Beispielsweise die Getreideernte, da haben wir einen Parameter, den wir als Landwirte überhaupt nicht beeinflussen können. Das ist nämlich das Wetter. Und wenn Sie die Möglichkeit haben, in kurzer Zeit sehr schnell fertig zu werden und eine große Maschine dabei hilft, dann ist das auf jeden Fall schon mal ein ganz wichtiger Parameter.
3: Für die Sanierung stehen aus EU-Mitteln laut Landwirtschaftsministerium 8 Millionen Euro bereit. Das reiche aber nur für etwas mehr als 0,5% des Wegenetzes im Land. Der neue Bundesarbeitsminister Schweizer wird heute Nachmittag offiziell ernannt. Er übernimmt das Amt von der SPD-Politikerin Baas, die gestern zurückgetreten ist. CDU-Generalsekretärin Hoppermann sagte im Morgenmagazin von ARD und ZDF, sie gehe davon aus, dass sich Schweizer an die Beschlüsse der Koalitionsspitzen gebunden fühlt. CSU-Chef Söder betonte, die Zeit dränge. Schweizer dürfe die getroffenen Reformeinigungen nicht in Frage stellen. Der SPD-Politiker Schweizer gilt als Kritiker einiger geforderter Änderungen bei der Rente. Stromausfall, Hochwasser oder eine großflächige Evakuierung. Wie wichtig es ist, für solche Krisenfälle vorzusorgen, darauf wird heute am Internationalen Tag der Katastrophenvorbeugung aufmerksam gemacht. Hauke von Hallern hat für uns mal nachgefragt, wie gut Schleswig-Holstein eigentlich vorbereitet ist. Reicht denn die Notfallausrüstung im Ernstfall?
5: Ja, sicher nicht für alle Schleswig-Holsteiner. Die Krisenszenarien gehen aber auch nicht davon aus, dass alle Menschen gleichzeitig Hilfe benötigen. Angefangen bei Feldbetten und Decken über Hygieneartikel, Lebensmittel und Wasser bis hin zu Schwimmwesten und Amphibienfahrzeugen. Das DRK-Einsatz- und Logistikzentrum in Schwentinental kann nach eigenen Angaben im Katastrophenfall mehrere tausend Menschen versorgen. Darüber hinaus haben auch viele Kreise eigene Katastrophenschutzlager. Das Land hat seinen Katastrophenschutzlager in Bostedt in den vergangenen Jahren ausgebaut. Wie viel Material da aber genau in Bostedt lagert, das verrät das Innenministerium nicht. Es sei für Einsatzkräfte und Menschen bestimmt, die sich im Notfall nicht selbst helfen können. Das Land empfiehlt der Bevölkerung, wasserhaltbare Lebensmittel und Batterien für mindestens 72 Stunden vorzuhalten.
3: Mitte Dezember heißt es wieder Fahrplanwechsel bei der Deutschen Bahn. Auch in Schleswig-Holstein gibt es Änderungen. In Flensburg, Schleswig und Neumünster verschieben sich nach Angaben der Bahn die Abfahrtszeiten der Sprinterverbindung von und nach Frankfurt am Main. Die Intercities zwischen Flensburg und den dänischen Städten Padborg und Fredericia entfallen. Was sich noch im Norden ändert, weiß Janine Artist.
6: Zwischen Hamburg und München soll es eine schnellere ICE-Verbindung geben. Dreimal täglich können Bahnkunden dann mit dem Sprinter in 5 Stunden und 20 Minuten von Nord nach Süd oder umgekehrt reisen. Das ist eine Zeitersparnis von 20 Minuten. Einige schon bestehende Sprinterlinien werden erweitert oder fahren öfter. Mit dem Fahrplanwechsel werden täglich mehr als 320 Auslandsfahrten im Angebot sein. Es sollen mehr Züge nach Italien, Frankreich, Österreich und Dänemark gehen. Neu ist eine direkte Verbindung von Hamburg nach Amsterdam. Die Ticketpreise werden nicht erhöht. Sie sollen laut Bahn bis 2027 stabil bleiben. Kunden müssen sich aber weiter auf Baustellen mit Umleitung und geänderten Fahrzeiten einstellen. Auch die Unpünktlichkeit bleibt ein Problem.
3: Der dänische Pumpenhersteller Grundfos schließt seinen Standort in Wahlstedt bis Mitte 2027. Jetzt ist klar, was dann mit dem Gelände passieren soll. Die Pelz Group teilte mit, dass sie die Immobilie ab Mai 2027 übernimmt, um sich zu vergrößern. Das Unternehmen wurde 1948 in Wahlstedt gegründet und produziert dort Hygieneprodukte wie Wattepads und Müllbeutel sowie Fließstoffe für spezielle Lebensmittelverpackungen.
0: 4:10, NDR 1, Welle Nord, das Wetter für uns in Schleswig. Holstein heute lieber den Wochenendkauf erledigen und den Spaziergang an der Nordsee auf morgen verschieben. Heute könnte es nämlich von der Nordsee her noch schauerartig nass werden. Höchstwerte 13 bis 15 Grad. Der Wettertrend zeigt morgen und am Donnerstag dann ein trockener Wechsel aus Wolken und Sonnenschein. Und es wird auch gleich wärmer, 18 Grad.
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0: 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Vorsicht bitte A7 Flensburg Richtung Hamburg zwischen den Dreieck Hamburg Nordwest und Stellingen. Da steht ein defektes Fahrzeug. Dann A1 Lübeck Richtung Hamburg zwischen Billstedt und Norderelbbrücke. 3 Kilometer stockender Verkehr. A23 Heide Richtung Hamburg ist zwischen Heide West und Heide Süd wegen Überflutungsschäden gesperrt. Die B433 Hamburg Richtung Lentförden, die ist Höhe Nienhofer Straße, wegen Bauarbeiten gesperrt. Und darum auch auf der B433 Zeppelinstraße Richtung Langhorn stockt's. Und Lentförden Richtung Hamburg zwischen B432 Oberschlossee und Nienhofer Straße auch stockender Verkehr. Und an der Elbfähre Glückstadt Wischhafen ab Glückstadt 1,5 Stunden Wartezeit, ab Wischhafen 1 Stunde. Und der Fährbetrieb, der wird heute zwischen 11.15 und 12.15 wegen Niedrigwasser eingestellt. Aktuelle Blitzer. Böhl wird geblitzt am Hütthof, beidseitig Höhe der Böckstraße. Horst an der Bundesstraße, Höhe Autohaus steht ein Blitzer. Und Lensahn, Wederstraße, Höhe der Bushaltestelle. Und wenn Sie jetzt auch noch einen Stau oder einen Blitzer haben, dann gerne Bescheid geben über unsere NDR Schleswig-Holstein-App. Besten Dank, gute Fahrt.
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0: Heute würde ich mal gerne von Ihnen erfahren, was für Sie ein echter Ohrwurm ist. Also so ein Song, den Sie die ganze Zeit im Kopf immer mitsingen und den ganzen Tag nicht loswerden. Wenn Sie da einen Song haben, dann unbedingt eine Sprachnachricht drüber schicken über unsere NDR Schleswig-Holstein-App. Wie heißt der Song? Wie oft am Tag singen Sie den im Kopf mit? Da bin ich sehr gespannt, was wir da heute zusammenkriegen. Ich würde mal starten mit dem Song, das hat auch ein bisschen Ohrwurm-Charakter. Es ist von Herbert Grönemeyer. Männer nehmen den Arm, Männer geben Geborgenheit. Ist doch auch so ein Ding, ne? Einmal hören und das Ding wird den ganzen Tag nicht mehr los.
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0: ND1, Welle Nord hier. Schönen Dienstag wünsche ich. Kurze Info für die R7. Hamburg Richtung Flensburg. Höhe Bahrenfeld liegen Gegenstände. Fahren Sie gut mit uns mit ND1, Welle Nord. Und heute mal mit Ihrem Lieblingsohrwurm. Welchen Song werden Sie aus dem Kopf nicht mehr los, wenn Sie den mal gehört haben? So, dass es vielleicht schon nervt, dass Sie abends ins Bett gehen, immer noch diesen Song im Kopf haben und den einfach nicht loswerden. Gerne mal eine Sprachnachricht überschicken über unsere NDR Schleswig-Holstein-App. Dann kommt das direkt hier an. Am allerliebsten natürlich, wie gesagt, als Sprachnachricht. Ja, wenn Sie Lust haben, das vorzusingen, sehr gerne. Dann haben wir alle den Ohrwurm. Und hier ist Dana aus Kiel.
1: Also ich war gerade bei den Backstreet Boys in Düsseldorf. Insofern ist es I Want It That Way. Das versteht sie ja von selbst, oder?
0: Ja.
1: Da bin ich wieder 14 Jahre alt.
0: Kann ich nachvollziehen, das ist ja auch so ein Ding, was man eher summt. Aber wenn man das hört hier... dann hat man auch gut davon. Mindestens ein paar Stunden. So, was ist es bei Ihnen? Was ist Ihr Lieblingsohrwurm oder Lieblingshassohrwurm, wenn Sie den hören, den Sie einmal nicht mehr loswerden aus dem Korb? Jetzt schnell eine Sprachnachricht überschicken über unsere NDR Schleswig-Holstein-App. Kommt direkt bei mir hier im Ohrwurmzentrum an.

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0: 10:30 ist es, NE1, Welle Nord, das Wetter für uns in Schleswig-Holstein, Notfallgepäck, heute Regenjacke. Könnte nämlich später von der Nordsee her noch schauerartig nass werden. Höchstwerte 13 bis 15 Grad und der Wettertrend, morgen und am Donnerstag ein trockener Wechsel aus Wolken und Sonnenschein. Es wird auch gleich wärmer dann, 18 Grad, Spitzenwert.
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0: 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A23, Heide Richtung Hamburg, ist zwischen Heide West und Heide Süd wegen Überflutungsschäden gesperrt. Dann auf der B433, Zeppelinstraße Richtung Langenhorn, stockt es auch Ruhrchaussee, Nienhofer Straße, stockender Verkehr. Und an der Elbfähre Glückstadt-Wischhafen. Ab Glückstadt jetzt 1,5 Stunden Wartezeit. Ab Wischhafen dauert es 1 Stunde. Und Fährbetrieb zwischen 11.15 und 12.15 wegen Niedrigwasser eingestellt. Aktuelle Blitzer. Geblitzt wird Böhl am Hütthof beidseitig. Und zwar Höhe der Böckstraße. Dann Horst an der Bundesstraße, Höhe Autohaus. Und Lensahn, Bäderstraße, Höhe Bushaltestelle, wird auch geblitzt. Und wenn Sie jetzt auch noch einen Stau oder einen Blitzer haben, dann einfach mal Bescheid geben über unsere NDR Schleswig-Holstein-App. Besten Dank, schönen Dienstag.
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0: Heute geht's um Ihre Lieblingsohrwürmer. Also ein Song, den man einmal hört und dann einfach aus dem Kopf nicht mehr loshört. Auch wenn man ihn gerne loswerden wollen würde. So, Maybrit aus Büchen hat sich gemeldet. Maybrit, moin, erzähl.
2: Ein absoluter Ohrwurm.
0: Ja.
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0: Jetzt Maybrit.
2: 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Viel Spaß noch.
0: Maybrit, das ist eine ganz linke Nummer gewesen.
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0: Moin, schönen Dienstag, NDR 1 für den Nord hier. Wenn Sie auf moderne Krimis stehen, dann ist jetzt, glaube ich, Thomas Lenz genau das Richtige für Sie.
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0: Immer mehr Schüler werden Opfer von Mobbing im Internet. Das zeigt eine neue Studie. Und die Bauern in Schleswig-Holstein müssen bei der Ernte immer öfter Umwege fahren. Und warum das so ist, das hören Sie jetzt auch in den Nachrichten um 11 mit Martha Rittner.
1: Moin.
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3: Die Ernte in Schleswig-Holstein läuft. Gerade sind die Zuckerrüben dran. Aber laut Bauernverband haben Landwirte zunehmend Probleme, weil viele Gemeinden ihre Straßen und Wege für Landmaschinen sperren, um die ohnehin belastete Infrastruktur nicht noch mehr zu beanspruchen. Theresa Erl mit den Einzelheiten.
4: Das Landwirtschaftsministerium erklärt die Sperrungen so. Viele Straßen und Wege rund um landwirtschaftliche Flächen stammen noch aus der Nachkriegszeit. Seitdem haben sich Größe und Gewicht der landwirtschaftlichen Maschinen jedoch vervierfacht. Aus EU-Mitteln stehen laut Landwirtschaftsministerium 8 Millionen Euro für die Sanierung bereit. Doch das reicht gerade mal für etwas mehr als ein 0,5% des Wegenetzes in Schleswig-Holstein. Je mehr Straßen allerdings für die Landmaschinen gesperrt werden, desto länger seien die Umwege, erklärt der Bauernverband. Das sei nicht nur schlecht für die Umwelt und koste wertvolle Zeit, es verstärke auch das Problem. Der Ernteverkehr beanspruche dann nämlich viel mehr die Straßen und störe den übrigen Verkehr.
3: 2,4 Millionen Kinder und Jugendliche in Deutschland waren schon mal Opfer von sogenanntem Cybermobbing. Das zeigt eine neue Umfrage des Bündnisses gegen Cybermobbing, einem Netzwerk aus Pädagogen, Forschenden und Krankenkassen. Die Ergebnisse präsentierte das Bündnis heute in Berlin. Christoph Titz kennt sie.
5: 20% der jungen Menschen haben im vergangenen Jahr Cybermobbing erlebt. Das sind nochmal 2% mehr als im Jahr davor. Fast alle Taten passieren im schulischen Umfeld und 2/3 der Opfer kennen ihre Täter persönlich. Das Bündnis gegen Cybermobbing warnt vor allem davor, dass nach der seelischen Verletzung oft weitere Probleme folgen. Aus Verzweiflung greifen laut Umfrage mehr Kinder und Jugendliche als früher zu Alkohol, Tabletten oder Drogen. Jeder Vierte berichtet sogar von Suizidgedanken. Lehrerinnen, Lehrer und Eltern fühlten sich oft überfordert. Darum sei Prävention und Aufklärung so wichtig. Vor allem müssten Eltern frühzeitig lernen, was bedenkliche Inhalte sind und wie das Internet und soziale Medien funktionieren.
3: Die Energiekosten haben die Verbraucherpreise im September in die Höhe getrieben. Die Inflationsrate stieg im September auf 3,3% gegenüber dem Vormonat, so stark wie noch nie dieses Jahr. Dabei kletterten vor allem die Preise für Heizöl und Diesel. Lebensmittel waren dagegen kaum teurer. Butter, Obst und Milchprodukte wurden sogar günstiger. Nach dem überraschenden Rücktritt von Bärbel Baas gestern tritt ihr Nachfolger Alexander Schweizer heute Nachmittag sein Amt an. Und schon jetzt gibt es Forderungen an ihn aus der Union. So betonte CSU-Chef Söder, die Zeit dränge. Schweizer dürfe nicht die getroffenen Reformeinigungen in Frage stellen. Außerdem appellierte er an den Zusammenhalt der Koalition, die wieder Tritt fassen müsse, so der bayerische Ministerpräsident in der ARD. Georg Schwarte.
6: Söders Motto, alle sollten sich jetzt zusammenreißen und Ergebnisse erzielen. Das sei die einzige echte Antwort, die diese Koalition auch auf die AfD geben könne. Der Chef des Arbeitnehmerflügels der CDU, Dennis Radke, sagte im ZDF, die Leute hätten keine Lust mehr, der Regierung zuzusehen, wie sie eine, so wörtlich, Daily Soap als Selbsthilfegruppe aufführe. Radke forderte die Koalition auf, die Probleme mit dem Personal zu lösen, das da sei. SPD-Chef Klingbeil hatte zuvor für die SPD einen Sonderparteitag für Ende des Jahres angekündigt, auf dem die gesamte Führungsspitze neu gewählt werden soll.
3: Lübeck wird Anfang November wieder zur Filmhauptstadt. Bei den Nordischen Filmtagen werden ab dem 4. November insgesamt 186 Filme aus Nord- und Nordosteuropa sowie dem Norden Deutschlands gezeigt. Das Programm wurde heute vorgestellt. Eröffnet wird das Festival mit dem Spielfilm Ulja. Er handelt von der lettischen Basketballlegende Ujana Semjonova. Mehr als 50% des Filmangebots stehen auch online als Stream zur Verfügung. Der Kartenvorverkauf startet nächste Woche Sonnabend. Das Festival endet am 8. November.
0: 11:04, NDR 1 Welle Nord. Das Wetter für uns in Schleswig-Holstein perfekt, um im Garten das Laub zusammenzuhacken, bevor der nächste Schauer die Arbeit wieder übernimmt. Das könnte nämlich heute von der Nordsee her noch schauerartig nass werden. Höchstwerte 13 bis 15 Grad und der Wettertrend morgen und am Donnerstag. Ein trockener Wechsel aus Wolken und Sonnenschein. Es wird auch gleich wieder wärmer, 18 Grad kriegen wir.
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0: 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A23 Heide Richtung Hamburg ist zwischen Heide West und Heide Süd wegen Überflutungsschäden gesperrt. B 433 Zapp. Zeppelinstraße Richtung Langhorn stockt es und auch Uhe Chaussee und Nienhofer Straße. Dann an der Elbfähre Glückstadt-Wischhafen gibt es ab Glückstadt 1,5 Stunden Wartezeit, ab Wischhafen 1 Stunde. Und der Fährbetrieb, der wird gleich in 10 Minuten so von 11.15 bis 12.15 für 1 Stunde wegen Niedrigwasser eingestellt. Und aktuelle Blitzer, geblitzt wird in Böhl und zwar am Hütthof beidseitig, Höhe der Bürgstraße. Horst an der Bundesstraße, Höhe Autohaus und Lensahn, Bäderstraße, Höhe Bushaltestelle. Und wenn Sie jetzt auch noch einen Stau oder einen Blitzer haben, ja, dann einfach Bescheid geben über unsere NDR Schleswig-Holstein-App. Besten Dank, gute Fahrt.
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0: Heute geht's um ganz schlimme Ohrwürmer. Einmal hören und man wird's aus dem Kopf nicht mehr los, obwohl man es vielleicht gerne möchte. Da gehe ich gleich mal rüber zu Jacqueline Lammert aus Kappeln. Moin, Jacqueline.
1: Hallo Jan.
0: Du kommst ja ursprünglich aus Berlin. Ist dein Ohrwurm, das ist die Berliner Luft, Luft, Luft?
1: Überhaupt nicht.
0: Hätte ja sein können.
1: Überhaupt nicht.
0: Aber du kriegst, wenn du gleich bestehst, bei der Ja-Nein-Schwarz-Weiß-Challenge ein richtig cooles Digitalradio von uns.
1: Das wäre schön.
0: Ja, du bist die Kandidatin und in 10 Minuten geht's los, Jacqueline.
1: In 10 Minuten, okay.
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0: ND1 für den Nord, einmal Vorsicht auf der A1 Lübeck Richtung Hamburg. In der Ausfahrt Öjendorf liegen Gegenstände.
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0: Gerne mal mitmachen als Kandidatin oder als Kandidat. Gibt dann, wenn Sie bestehen, ein richtig geniales Digitalradio von uns. Damit bleiben Sie auf dem neuesten technischen Stand, auch wenn irgendwann mal die UKW-Frequenzen abgeschaltet werden, können Sie nur müde drüber lächeln. Dann heute ist es aus Kappeln Jacqueline Lammert, die mitmacht. Moin Jacqueline.
2: Guten Morgen Jan, grüß dich.
0: Schön, dass du mitmachst heute. Hast du dich über die App beworben für das Spiel jetzt?
2: Ich habe mich überhaupt nicht beworben, das war mein Mann.
0: Ja, sehr gut. Der Mann schickt wieder die Frau vor, du. So sind sie.
2: Genau, genau.
0: Und dann will er aber das Digitalradio wahrscheinlich haben, wenn du gleich gewinnst, oder?
2: Genau, deswegen hat er mich ja angemeldet.
0: Das ist doch unglaublich mit uns. Wir Männer, wir sind einfach zu lesen.
2: Ich glaube auch. Also, manchmal schon.
0: Jetzt gibt es gleich die Ja-Nein-Schwarz-Weiß-Challenge. Diese vier Worte darfst du nicht sagen. Nicht Ja, nicht Nein, nicht Schwarz, nicht Weiß. Jetzt auch nicht Jo, Nö, Nee. Keine langen Pausen machen, nicht immer das gleiche antworten. Wenn du das schaffst, eine Minute auszuhalten, dann kriegst du das Digitalradio in Klammern beziehungsweise dein Mann. Und unsere Schiedsrichterin ist heute wieder Karin.
3: Moin Jacqueline.
2: Hallo, guten Morgen Karin.
0: Die passt genau auf, falls jetzt doch irgendwie so ein Ja-Nein kommen sollte und du hörst diese Glocke von Karin.
3: Ah, wieder die Glocke.
0: Dann ist es leider nichts geworden, ne? Genau, aber vielleicht hältst du ja eine Minute aus.
2: Ich gebe mir Mühe.
0: Ja, das ist schön, weil es ist auch soweit, Jacqueline. Jacqueline Lammert aus Kappeln, deine Minute läuft ab jetzt. Jacqueline, das ist interessant. Du bist aus Berlin, wa?
2: Das ist richtig.
0: Ist das wa in Berlin eigentlich das gleiche wie ein Ja übersetzt?
2: Ich sag das tatsächlich gar nicht. Habe ich auch in Berlin nicht gesagt, dieses wa.
0: Aber ja sagst du stattdessen wahrscheinlich dann, oder?
2: Sehr selten.
0: Und jetzt lebst du in Kappeln.
2: Wir leben jetzt in Kappeln seit letztes Jahr.
0: Wieso bist du da hingezogen?
2: Die Nähe zur Ostsee, die kühleren Temperaturen, die Ruhe, die Gelassenheit der Leute.
0: Du, das ist doch das totale Kontrastprogramm. Weltstadt gegen Kappeln. Gibt's was du hier vermisst?
2: Eigentlich nicht.
0: Dönerläden?
2: Überhaupt nicht.
0: Hundehaufen auf dem Gehweg?
2: Überhaupt nicht.
0: Auch nicht. Mann,
2: und dann
0: müssen wir jetzt auch mal über Vögel reden, weil ich habe gesehen, ihr habt auch Vögel mit umgezogen. 5 Stück sind das?
2: Das stimmt nicht, es sind 3.
0: Ich habe hier 5 stehen, dann ist es falsch aufgeschrieben worden wahrscheinlich, oder?
2: Das ist falsch aufgeschrieben worden. Es sind 2 Rosella-Sittiche und ein Wellensittich.
0: Wie sehen die aus, schwarz-weiß?
2: Bunt. Rot, gelb, grün, blau und 2 Farben, lieber Jan, die ich dir jetzt nicht sagen werde.
0: Es ist auf jeden Fall völlig Wumpe, weil die Zeit ist abgelaufen und du hast hiermit das Digitalradio gewonnen!
2: Super! Mein Mann wird sich freuen!
0: Hast du richtig schön gemacht, Jacqueline. Wow, genieß diesen Dienstag mit Sonnenschein in Kappeln.
2: Ich.
0: Das ist ein Traum. Hast du toll gemacht.
2: Danke und macht weiter so. Ihr seid ein tolles Team. Danke, Jan.
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0: 11:31 NDR 1 Welle Nord. Wetter für uns in Schleswig-Holstein. Also wer heute noch den Keller aufräumt, der kann morgen wieder eine Sonnenrunde durch die Propstei drehen. Heute ja von der Nordsee her noch schauerartig nass. Höchstwerte 13 bis 15 Grad. Aber Wettertrend zeigt morgen und am Donnerstag ein trockener Wechsel aus Wolken und Sonnenschein. Höchstwert dann 18 Grad sogar.
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0: 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A23 Heide Richtung Hamburg ist zwischen Heide West und Heide Süd wegen Überflutungsschäden gesperrt. B433 Stock-Zeppelinstraße Richtung Langenhorn und Ohe Chaussee und Nienhofer Straße auch. Dann an der Elbfähre Glückstadt Bischhafen ist jetzt der Fährbetrieb bis 12:15 wegen Niedrigwasser eingestellt. Und aktuelle Blitzer Böhl am Hütthof, beidseitig wird geblitzt. Dann Horst an der Bundesstraße Höhe Autohaus und Lensahn Bäderstraße Höhe Bushaltestelle auch. Und falls Sie jetzt auch noch einen Stau oder einen Blitzer haben, dann einfach gerne mal Bescheid geben über unsere NDR Schleswig-Holstein-App. Besten Dank, schönen Dienstag.
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0: Heute geht es ja um nervige Ohrwürmer. Songs, die man einmal hört und dann einfach nicht mehr aus dem Kopf los wird, obwohl man es gerne loswerden möchte. Und wenn Sie da auch so einen Ohrwurm haben, dann gerne mal rüberschicken als Sprachnachricht über unsere NDR Schleswig-Holstein-App. Und hier kommt Anke.
2: Moin, Fantastik, Bastik. Du suchst nach Ohrwürmern. Wie wär's mit Always look on the bright side of life? Und jetzt müssen alle pfeifen.
0: Und zwar so.
3: Always look on the light side of life.
0: Sehr gut, Anke. Der bleibt hängen bis mindestens 23 Uhr heute.
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0: schön ein Ramazzotti. Und das noch vor 12. Machen wir wirklich hier auf NDR1 Welle Nord. Heute allerdings mit einer kleinen Warnung. Es gibt heute so verschiedene kleine, miese Ohrwürmer, die man, wenn man die einmal hört, einfach den ganzen Tag nicht mehr los hat im Kopf. Und wenn Sie da auch so einen Ohrwurm haben, dann unbedingt eine Sprachnachricht überschicken über unsere NDR Schleswig-Holstein-App. Hier kommt Finn, der hat sich auch gemeldet. Moin Finn, erzähl.
1: Moin Jan, du Jan, mein großer Ohrwurm, den ich immer im Kopf habe, ist 40 Jahre die Flippers.
0: Oha.
1: Ich sing dir das mal vor.
0: Ja.
1: Wir sagen Dankeschön, 40 Jahre die Flippers, dün, dün, dün, dün, dün. Und dass wir heute wieder hier sind,
0: okay.
1: Das verdanken wir nur euch. Wir glauben selber kaum.
0: Finn.
1: 40 Jahre die
0: Finn.
1: Flippers.
0: Finn.
1: Was wären wir ohne unsere Freunde?
0: Gut, Finn, ich starte in der Zwischenzeit nach Bonnie Tyler.
1: Wir sagen Dankeschön,
0: Finn.
1: 40 Jahre die Flipper.
0: Finn! Okay, dann machen wir das so. Dann lassen wir Finn kurz weiter singen. Ich spiele in der Zwischenzeit mal schnell Bonnie Tyler.
1: Wir
0: versuchen, den Flippers gegenzusteuern. 40 Jahre die Flipper.

0: Bonnie Tyler. Auf Andy 1 von den Ort. Mein Ohrwurmkönig bislang, Finn. Ich glaube, er singt immer noch. Ich ziehe mal kurz die Leitung hoch. Mal hin.
1: Selber ja, kaum. 40 Jahre die Flippers. Was wären wir ohne unsere Freunde? Ohne.

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0: Das Programm für die Nordischen Filmtage wurde heute vorgestellt und die großen Landmaschinen bei uns im Land sind problematisch für unsere Straßen. Zwei der Themen jetzt in den Nachrichten um 12 mit Andrea Schmidt.
1: Moin.
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3: Viele Wege und Straßen rund um landwirtschaftliche Flächen werden jetzt im Ernteverkehr besonders stark beansprucht. Doch laut Landwirtschaftskammer gibt es ein Problem. Die Straßen sind noch aus den 50er und 60er Jahren. Die Maschinen allerdings, die darauf fahren, sind seitdem 4-mal größer und schwerer geworden. Theresa Erl hat für uns recherchiert, eigentlich hätte die Infrastruktur doch schon seit langem angepasst werden müssen. Warum ist das nicht passiert?
4: Tja, die meisten ländlichen Wege sind Sachen der Kommunen und die haben kein Geld, so der Gemeindetag. Aus EU-Mitteln stehen für die Sanierung zwischen 2023 und 2027 insgesamt 8 Millionen Euro bereit, aber davon kann gerade einmal 0,5% des Wegenetzes saniert werden. Das heißt, wo Wege zu kaputt sind, werden sie von den Gemeinden für landwirtschaftliche Geräte gesperrt. Aber das verstärkt das Problem. Die Landmaschinen fahren dann ja Umwege und auch diese Straßen bröckeln dann unter dem enormen Gewicht. Außerdem kosten die Umwege Zeit, die bei der Ernte fehlt, beklagt der Bauernverband. Und mehr Diesel wird auch verbraucht.
3: Der neue Bundesarbeitsminister Schweizer wird heute Nachmittag offiziell ernannt. Er übernimmt das Amt von der SPD-Politikerin Baas, die gestern zurückgetreten ist. Weil Baas auch das Amt der SPD-Co-Chefin abgegeben hat, beschäftigen sich die Sozialdemokraten mit der Frage, wer die Partei künftig führen soll. Co-Chef Klingbeil hat angekündigt, dass zum Jahreswechsel die gesamte SPD-Führung neu gewählt werden soll. Jugendliche in Deutschland sind immer häufiger Opfer von Mobbing im Internet. Nach einer neuen Umfrage vom Bündnis gegen Cybermobbing, die dem NDR vorliegt, ist davon mehr als jeder fünfte junge Mensch betroffen. Katrin Erdmann.
5: Hier eine Beleidigung, da ein anstößiges Bild. In absoluten Zahlen sind damit laut Studie bereits 2,4 Millionen Kinder und Jugendliche Opfer von Cybermobbing geworden. Auffällig dabei, die Angriffe geschehen zu über 90% im schulischen Umfeld und mehr als zwei Drittel der Betroffenen kennen die Täterinnen und Täter persönlich. Mit fatalen Folgen. Ein Viertel der Opfer habe deshalb bereits Suizidgedanken gehabt, jeder sechste deshalb Alkohol getrunken oder Tabletten genommen.
3: Auf der B207 zwischen Schwarzenbeck und Brunsdorf hat es gestern Abend einen Unfall unter Alkoholeinfluss gegeben. Wie die Polizei mitteilte, kam ein 30-jähriger Autofahrer aus dem Kreis Herzogtum Lauenburg mit seinem Wagen von der Straße ab und landete im Graben. Der Mann blieb unverletzt. Ein Atemalkoholtest ergab einen vorläufigen Wert von fast 2,3 Promille. Daraufhin wurde eine Blutprobe entnommen und der Führerschein beschlagnahmt. Die Polizei ermittelt jetzt wegen des Verdachts der Gefährdung im Straßenverkehr. 5 Tage lang wird Lübeck Anfang November zur Filmhauptstadt. Die Nordischen Filmtage zeigen vom 4. bis 8. November 186 Filme aus Nord- und Nordosteuropa und dem Norden Deutschlands. Heute wurde das Programm vorgestellt. Linda Ebner hat die Einzelheiten.
6: Gezeigt werden in diesem Jahr unter anderem Spielfilme, Dokumentationen, Serien und Kurzfilme. Viele der Beiträge aus den insgesamt 10 Festivalbereichen erzählen von Familie, Veränderung oder Wandel, sagt die neue künstlerische Leiterin Hanna Reifgerst. Die Welt verändere sich im schwindelerregenden Tempo. Kultur-, Kino- und Filmfestivals könnten helfen, die Welt im Wandel zu verstehen, sagt Reifgerst. Eröffnet wird das Festival mit dem Spielfilm Ulja. Er handelt von der lettischen Basketballlegende Uljana Semjonova. Den Ehrenpreis am Eröffnungsabend bekommt die Norwegerin Anne Laila Uzzi. Sie wirft einen Blick auf die Familie und die Kultur der Sami, das einzige indigene Volk in der EU und Skandinavien. Mehr als 50% des Filmangebots stehen auch online als Stream zur Verfügung. Der Kartenvorverkauf für die Nordischen Filmtage startet nächste Woche Samstag, diesmal zum ersten Mal ausschließlich online.
0: 12:04, NDR1 Welle Nord, Wetter für uns in Schleswig Holstein aus Grau wird blau. Heute ja noch an der Nordsee, später so schauerartiger Regen. Höchstwerte 13 bis 15 Grad, aber der Wettertrend zeigt morgen und am Donnerstag dann ein trockener Wechsel aus Wolken und Sonnenschein und Höchstwert dann sogar 18 Grad.
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0: 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A23 Heide Richtung Hamburg ist zwischen Heide West und Heide Süd wegen Überflutungsschäden gesperrt. B433 Zeppelinstraße Richtung Langenhorn stockt es und auch Urschaussee und Nienhofer Straße. Dann Elbfähre Glückstadt Bischhafen. Da ist der Fährbetrieb bis 12.15 wegen Niedrigwasser eingestellt. Und aktuelle Blitzer hätte ich auch noch im Angebot. Aktuell geblitzt wird auf der B203 Österdeichstrich Hauptstraße beidseitig. Und zwar Höhe Wahrdamm. Dann Kiel, Kaistraße ein Blitzer Richtung Bahnhof und Lensahn, Bäderstraße, Höhe der Bushaltestelle auch. Und falls Sie jetzt auch noch einen Stau oder Blitzer haben, den ich hier nicht auf dem Schirm hatte, dann gerne mal Bescheid geben über unsere NDR Schleswig-Holstein App. Kommt direkt hier bei mir an. Besten Dank und gute Fahrt.
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0: Okay, Ladies and Gentlemen, Boys and Girls, Lust auf Luftgitarre, dann
1: Eat This.
0: Yeah, Joan Jett and the Blackhearts, 81, I love rock'n'roll, baby.
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0: zurückgeritten auf dem Bürostuhl. Geht sehr gut zu Technis Lightning hier auf NDR 1 Welle Nord. Jetzt mal schnell rüber zum Wetter um 12.30 Uhr. Ja, vielleicht lieber heute ins Café einkehren. Morgen lockt so ein Bummel durch die Lübecker Altstadt. Heute ja von der Nordsee her noch schauerartiger Regen. Höchstwerte 13 bis 15 Grad, aber Wettertrend zeigt, morgen und übermorgen ist ganz gut. Trockener Wechsel aus Wolken und Sonnenschein und Höchstwert sogar 18 Grad an.
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0: 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Vorsicht bitte auf der A7 Hamburg Richtung Flensburg im Elbtunnel. Da ist jetzt ein Fahrzeug stehen geblieben. Das ist defekt. Dann Vorsicht auf der A7 Hamburg Richtung Flensburg. Zwischen Othmarschen und Bahrenfeld liegen Gegenstände. A23 Heide Richtung Hamburg ist zwischen Heide West und Heide Süd wegen Überflutungsschäden gesperrt. Auf der B433 Stockwitz-Zeppelinstraße, Uhr-Chaussee und Nienhofer Straße und an der Elbfähre Glückstadt-Wischhafen gibt es eine Wartezeit ab Glückstadt 1,5 Stunden. Ab Wischhafen dauert es 1 Stunde und dann geht es auf die Fähre rauf. Aktuelle Blitzer. Geblitzt wird B203 Österdeistrich, Hauptstraße beidseitig Höhe Wahrdamm, dann Kiel, Kaistraße Richtung Bahnhof und Lensahn, Bäderstraße Höhe der Bushaltestelle. Und wenn Sie jetzt auch noch einen Stau oder einen Blitz haben, dann einfach gerne Bescheid geben über unsere NDR Schleswig-Holstein-App. Besten Dank und gute Fahrt.
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0: Thema heute, diese fiesen Ohrwürmer. Wenn man die einmal hört, wird man sie aus dem Kopf nicht mehr los und geht mit denen im besten Fall auch noch mal ins Bett und wacht dann nachts auf und summt das Ding immer noch. Da hat Leni, 10 Jahre aus Bad Schwartau, auch so ein schönes Ding. Na Leni, was ist bei dir?
2: Moin Jan Bastik, ich hab voll den Ohrwurm von I'm gonna be well an hour walk 500 miles an hour. 500 miles, just to be the man who walked 5000 miles and walked 500 miles.
0: Sehr schön, Lee.

0: NDR1 Welle Nord. Einmal Vorsicht auf der 7 Flensburg Richtung Hamburg zwischen Quickborn und Schnelsen Nord. Defektes Fahrzeug. Fahren Sie gut mit uns, mit NDR1 Welle Nord und heute mit Ihren ganzen fiesen Ohrwürmern. Wenn man einmal diesen Song hört, dann wird man den ganzen Tag nicht mehr los. Und man summt ihn ständig vor sich her. Und was ist das denn bei Ihnen, wenn Sie auch so einen Song haben? Mit einem vielleicht kleinen Nervpotenzial gerne mal als Sprachnachricht rüberschicken über unsere NDR Schleswig-Holstein-App. Aber Maike kann uns helfen, die hat sich gemeldet. Moin Maike!
1: Ich habe den ultimativen Tipp, der gegen Ohrwürmer hilft. Ein belegtes Brot mit Schinken. Liebe Grüße aus Flensburg.
0: Okay, du nimmst das Schinken, was kriegen wir?

0: In Tornisch gab es einen tödlichen Arbeitsunfall und Handy am Steuer ist keine gute Idee. Die Polizei hat gerade extrem viele Menschen genau dabei erwischt. Diese und weitere Themen jetzt in den Nachrichten um 13 Uhr mit Andrea Schmidt.
1: Moin.
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3: In Schleswig-Holstein greifen viele Autofahrer während der Fahrt zum Handy oder sind nicht angeschnallt. Das zeigt eine Kontrollwoche der Polizei im Land. Den Angaben nach wurden in der vergangenen Woche mehr als 5.100 Fahrzeuge überprüft. Laut Polizei waren mehr als 1.000 Fahrer mit ihrem Smartphone beschäftigt. Fast 840 Menschen waren nicht angeschnallt und 17 Fahrer hatten keinen Führerschein dabei. Mit den Kontrollen will die Polizei für mehr Sicherheit im Straßenverkehr sorgen. Die Ernte in Schleswig-Holstein läuft. Laut Bauernverband haben aber Landwirte zunehmend Probleme, weil viele Gemeinden ihre Straßen und Wege für Landmaschinen sperren. Denn viele dieser Straßen rund um landwirtschaftliche Flächen stammen noch aus der Nachkriegszeit, heißt es vom Landwirtschaftsministerium. Seitdem haben sich Größe und Gewicht der Maschinen jedoch vervierfacht. Warum, erklärt Maike Schwertfeger vom Bauernverband.
4: Also die landwirtschaftlichen Arbeiten müssen häufig in sehr, sehr kurzen Zeitfenstern erledigt werden. Beispielsweise die Getreideernte, da haben wir einen Parameter, den wir als Landwirte überhaupt nicht beeinflussen können, das ist nämlich das Wetter. Und wenn Sie die Möglichkeit haben, in kurzer Zeit sehr schnell fertig zu werden und eine große Maschine dabei hilft, dann ist das auf jeden Fall schon mal ein ganz wichtiger Parameter.
3: Für die Sanierung der strapazierten Straßen stehen aus EU-Mitteln laut Ministerium 8 Millionen Euro bereit. Das reicht nach Angaben des Bauernverbandes nur für etwas mehr als 0,5% des Wegenetzes im Land. Immer mehr Schüler erleben Mobbing über das Internet. Das zeigt eine neue Umfrage des Bündnisses gegen Cybermobbing, einem Netzwerk aus Pädagogen, Forschenden und Krankenkassen. Die Ergebnisse hat das Bündnis heute in Berlin präsentiert. Christoph Titz dazu.
5: 20% der jungen Menschen haben im vergangenen Jahr Cybermobbing erlebt. Das sind nochmal 2% mehr als im Jahr davor. Fast alle Taten passieren im schulischen Umfeld und 2/3 der Opfer kennen ihre Täter persönlich. Das Bündnis gegen Cybermobbing warnt vor allem davor, dass nach der seelischen Verletzung oft weitere Probleme folgen. Aus Verzweiflung greifen laut Umfrage mehr Kinder und Jugendliche als früher zu Alkohol, Tabletten oder Drogen. Jeder Vierte berichtet sogar von Suizidgedanken. Lehrerinnen, Lehrer und Eltern fühlten sich oft überfordert. Darum sei Prävention und Aufklärung so wichtig. Vor allem müssten Eltern frühzeitig lernen, was bedenkliche Inhalte sind und wie das Internet und soziale Medien funktionieren.
3: In Tornisch ist ein 62-Jähriger bei Baumpflegearbeiten rund 15 Meter in die Tiefe gestürzt und gestorben. Nach Angaben der Polizei fiel der Mann gestern aus dem Korb eines Krans. Trotz sofortiger Rettungsmaßnahmen kam für ihn jede Hilfe zu spät. Die Kriminalpolizei ermittelt zum Unfallhergang. In Lübeck wird Anfang November der rote Teppich ausgerollt. Vom 4. bis zum 8.11. finden in der Hansestadt die Nordischen Filmtage statt mit fast 200 Filmen. Das Programm wurde heute vorgestellt. Linda Ebner, worauf können sich die Gäste denn freuen?
6: Ja, auf Weltpremieren, Spielfilme, Dokumentationen, Kurzfilme, Serien und Stars wie Schauspieler Jürgen Vogel. Und es gibt einen extra Festivaltag am 3. November. Im Infinity Dome, dem 360-Grad-Kino auf dem Klingenberg, gibt es laut Programm Filme rund um den Schutz der Ozeane zu sehen. Der Eintritt ist frei. Die meisten der 186 Filme des Festivals beschäftigen sich vor allem mit den Themen Familie, Veränderung oder Wandel, sagt die neue künstlerische Leiterin Hanna Reifgerst. Eröffnet wird das Festival mit dem Spielfilm Ulja, eine Geschichte über die lettische Basketballlegende Uljana Semjonova. Und mehr als die Hälfte des Festivalprogramms ist außerdem online im Streaming zu sehen, sagt Geschäftsführerin Susanne Kasimir.
0: 13:04 ist es, NDR 1 Welle Nord, das Wetter für uns in Schleswig-Holstein. Heute Regenroulette, ab morgen Herbstgold zum Sonderpreis. Könnt ihr heute ja noch von der Nordsee her schauerartig nass werden, bei so maximal 15 Grad, aber Wettertrend zeigt, morgen und Donnerstag richtig schön. Trockener Wechsel aus Wolken und Sonnenschein und Höchstwert dann sogar 18 Grad.
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0: 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Vorsicht bitte auf der A23 Hamburg Richtung Heide zwischen dem Dreieck Hamburg Nordwest und Eide steht defektes Fahrzeug. Dann A7 Hannover Richtung Flensburg zwischen Hamburg Hausbruch und dem Elbtunnel 4 Kilometer stockender Verkehr. Hier brauchen Sie 20 Minuten länger. A23 Heide Richtung Hamburg ist zwischen Heide West und Heide Süd wegen Überflutungsschäden gesperrt. Und an der Elbfähre Glückstadt Bischhafen beträgt die Wartezeit in beiden Richtungen 2,5 Stunden jetzt. Aktuelle Blitzer. Geblitzt wird B203 Österdeichstrich Hauptstraße beidseitig und zur Höhe des Wahrdamms. Dann Lensahn Bäderstraße Höhe Bushaltestelle und noch ein Blitzer Lilienthal Richtung Dobersdorf. Und wenn Sie jetzt auch noch einen Stau oder einen Blitzer haben, dann einfach Bescheid geben über unsere NDR Schleswig-Holstein App. Besten Dank, schönen Dienstag.
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0: Thema heute Ohrwürmer, so Songs, die man einmal hört und dann nicht mehr aus dem Kopf los wird, auch wenn man es gerne möchte. Und Kerstin aus Kiel hat sich gemeldet. Sie weiß genau, woran das liegt, wie so ein Ohrwurm entsteht. Kerstin erzählt. Moin.
1: Moin, Jan Bastig. Ja, zum Thema Ohrwürmer. Bei mir ist es immer so, wenn ich morgens mit Musik aufstehe von deinen Kollegen aus der NDR-Nacht, das Lied, was dann läuft, das ist dann meistens mein Ohrwurm für den Tag. Oder wenn ich über prominente Sängerinnen und Sänger Artikel lese und da werden irgendwelche Songs erwähnt, die ich dann vielleicht auch noch irgendwoher kenne, dann summe ich die auch vor mich hin, beziehungsweise geistern die durch meinen Kopf. Das ist eigentlich eher so meine Ohrwurmfalle.
0: Alles klar. Das heißt, wenn Sie jetzt in der Nachtschicht waren, vielleicht jetzt gerade aufgestanden sind, jetzt gerade NDR1-Welle Nord angeschaltet haben, schöne Grüße mit Whitney Houston, I Wanna Dance With Somebody. Haben Sie gut von. Bis heute Abend.
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0: NDR1, Wellenort. Dienstag ist es. Schön, dass Sie mit dabei sind. Eben gerade gehört, Michael Patrick Kelly, Blurry Eyes. Zu kompliziert, glaube ich, für den Ohrwurm. Guter Song, aber dass man den ganzen Tag jetzt mit sich rumträgt, glaube ich, das ist eher nicht so die Kategorie. Während wir schon andere Sachen heute gehört haben, wie zum Beispiel Eisgekühlt und Bommerlunder und ein belegtes Brot mit Schinken, ein belegtes Brot mit Ei, das trägt man sehr wohl den ganzen Tag mit sich herum. Und da hat sich jetzt Wiebeke gemeldet mit einer kleinen Sprachnachricht. Moin Wiebeke.
1: Moin Jan. Also wenn ich bis jetzt keinen Ohrwurm gehabt habe, dann habe ich bestimmt zig Ohrwürmer, wenn deine Sendung zu Ende ist. Schönen Tag.
0: Es tut mir leid, das kann sein. Aber guck mal, wenn sowas ankommt hier, beispielsweise wie von Tom. Tom, moin, erzähl mal.
2: Moin, mein Lieber. Seit bestimmt einer Woche geht mir das Ding nicht mehr aus dem Kopf. Und da ist so ein bisschen Wortspiel mit den Namen. Und klingt so. Claudia, Claudia trug Uhren, für die sie zu pleite war. Auf Nachfragte sagte Claudia, ich kauf die nicht, ich, Claudia. Da gibt's gleich noch einen zweiten. Renate, Renate war als Jägerin eine Granate. Wenn sie schoss, dann traf sie. Wenn ein Renate. So, jetzt hast du auch einen Ohrwurm.
0: Danke.

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0: 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Guck mal, da bin ich drauf gekommen. Nicht schlecht.
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0: 13:30 ist es, NDR 1, Welle Nord. Wetter für uns in Schleswig-Holstein. Ja, der Herbst hat die Heizung noch nicht runtergedreht, aber schon mal die Sonne bestellt. Könnte später von der Nordsee her noch so schauerartig nass werden. Höchstwerte 13 bis 15 Grad, aber Wettertrend zeigt. Morgen und am Donnerstag ist wirklich warm, muss ich ja sagen. Ne? Fast so den 20. Oktober rum. Mit 18 Grad, das kann man sich schon mal geben. Und dazu ein trockener Wechsel aus Wolken und Sonnenschein.
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0: 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A7 Hannover Richtung Flensburg zwischen Hausbruch und dem Elbtunnel 4 Kilometer stockend. Dann A23 Heide Richtung Hamburg ist zwischen Heide West und Heide Süd immer noch wegen Überflutungsschäden gesperrt. A255 Zweikamp Vettelstadt auswärts. Die Ausfahrt Elbinsel ist wegen Bauarbeiten gesperrt und an der Elbfähre Glückstadt beschaffen, gibt es eine Wartezeit in beiden Richtungen 2,5 Stunden. Aktuelle Blitzer. Geblitzte B203, Österdeichstrich, Hauptstraße beidseitig, Höhe Wadern, dann Lensahn, Bäderstraße, Höhe der Bushaltestelle und Lilienthal Richtung Dobersdorf. Und wenn Sie jetzt auch vielleicht noch einen Stau oder einen Blitzer haben, dann gerne mal Bescheid geben über unsere NDR Schleswig-Holstein-App. Besten Dank, gute Fahrt.
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0: Und zum Thema Ohrwürmer hat sich Sebastian aus Lübeck gemeldet. Moin Sebastian.
2: Moin. Also ein Song, der mir nicht aus dem Kopf gehen kann, wird und jemals will, ist schon fast 40 Jahre alt. Und zwar von Break My Stride von Matthew Wilder. Da erzählt so eine Type von einem Traum, den er in der letzten Nacht hatte. Und der Song ist einfach so fröhlich und gute Laune machend. Wenn ich mal nicht gut drauf bin, Break My Stride von Matthew Wilder.
0: Okay, danke schön, Sebastian. Hatte ich jetzt nicht so als Ohrwurm drauf, ganz ehrlich. Aber wenn ich mir das anhöre, ja, ich glaube, das trägt man schon ein paar Stunden mit sich rum.
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0: NDR1 für den Nord. Herzlich willkommen am Dienstag, Ohrwurm-Tag heute. Ich kriege ja allerhand Ohrwürmer von Ihnen geliefert über unsere NDR Schleswig-Holstein-App als Sprachnachricht. Also so diese Songs, die man hört und den ganzen Tag nicht los wird, weil man sie im Kopf hin und her trägt. Das können durchaus positive Songs sein, wie wir gerade gehört haben, von Matthew Wilder, Break My Strike. Zumindest ist es bei Sebastian aus Lübeck so. Wenn er den hört, wird er nicht mehr los. Aber wir haben ja auch vorhin schon andere Dinger gehört, dass wirklich solche Songs wie ein belegtes Brot mit Schinken, ein belegtes Brot mit Ei, was man irgendwann nicht mehr hören möchte, man hört es trotzdem noch im Schädel nachhallen. So, und jetzt kommt Iris dazu mit einer Sprachnachricht. Moin Iris, erzähl, was bei dir?
1: Moin Jan, zum Thema Ohrwürmer. Was aus der Berufsschulzeit.
0: Ja.
1: Freckels, das sind wir. Tonnenweise Dosenbier. Badida, Schnaps und Wein können nur Freckels sein. Ich danke für diesen Ohrwurm.
0: Ging der Text nicht anders?
2: Rona Fraggle Art.

0: Die Windkraftpläne der Landesregierung verzögern sich und bei einer landesweiten Verkehrskontrolle wurden viele Verstöße entdeckt. Alles dazu hören Sie jetzt auch in den Nachrichten um 14 Uhr mit Andrea Schmidt.
1: Hallo, moin.
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1: Schnell noch auf das Handy gucken oder in Eile nicht anschnallen. In der vergangenen Woche hat die Polizei in Schleswig-Holstein hier drauf den Fokus gelegt. Im Rahmen der europaweiten Roadpol-Kontrollwoche hat sie landesweit mehr als 5.100 Fahrzeuge überprüft. Das Ergebnis? Rund 1.900 Verstöße. Jennifer Brun berichtet.
3: 836 Menschen waren während der Kontrollen nicht angeschnallt, unter ihnen 43 Kinder. Mehr als 1000 Fahrerinnen und Fahrer griffen während der Fahrt zum Handy. Die Polizei warnt, dass 3 Sekunden Ablenkung bei Tempo 50 rund 40 Meter Fahrt im Blindflug bedeuten. Der Pressesprecher der Rettungsdienstkooperation in Schleswig-Holstein und Notfallsanitäter Christian Mandl betont, dass Autos zwar deutlich sicherer geworden sind als noch vor Jahrzehnten, trotzdem sei derjenige, der nicht angeschnallt ist, in der Regel der schwerer Verletzte als derjenige, der den Gurt umgelegt hat. Dörte Schubert vom Verkehrspsychologischen Dienst erklärte NDR Schleswig-Holstein, dass solche Verstöße zu selten kontrolliert werden und es deshalb eine hohe Dunkelziffer gebe. Die meisten hielten sich für gute Fahrer und unterschätzten die Risiken. Der persönliche Vorteil, schnell auf das Handy zu schauen, erscheine ihnen in dem Moment wichtiger als die Gefahr eines Unfalls. Die Polizei hat weitere Kontrollen angekündigt.
1: Die neuen Pläne für das Aufstellen weiterer Windräder in Schleswig-Holstein verzögern sich. Es gab zu den Regionalplänen Windenergie in der zweiten Fassung zahlreiche Stellungnahmen und nun ist ein drittes Beteiligungsverfahren notwendig. Laut Innenministerin Finke werden die Pläne in Teilen überarbeitet. Für die davon betroffenen Flächen gibt es dann eine weitere Runde der Bürgerbeteiligung. Uwe Jahn.
4: 1100 Stellungnahmen sind zu den Plänen der Landesregierung in der zweiten Runde eingegangen. Dabei geht es meistens um die Abstände zu den möglichen Windrädern. Wenn zum Beispiel ein Greifvogelnest verlassen wurde, entfällt der vorgeschriebene Abstand. Wenn Wohnhäuser gebaut worden sind, wo vorher keine waren, müssen die Pläne entsprechend angepasst werden. Auch Einwände der Bundeswehr sollen nach Angaben der Landesregierung berücksichtigt werden. Von den nun erforderlichen Planänderungen sind von insgesamt gut 400 Vorranggebieten etwa 60 betroffen. Für sie plant das Innenministerium nun einen Beteiligungszeitraum vom 18. November bis 18. Dezember ein. Dadurch wird sich das gesamte Verfahren um etwa 6 Wochen verlängern und damit Anfang 2027 abgeschlossen werden.
1: Gestern am späten Abend hat es innerhalb kurzer Zeit an 3 Stellen in Großhansdorf im Kreis Stormarn gebrannt. Wie die Polizei mitteilte, standen vor einer Bäckerei zunächst 3 große Sonnenschirme in Flammen. Noch während des Feuerwehreinsatzes wurde ein weiterer Brand in der gleichen Straße gemeldet. Ein Papiercontainer brannte. Kurze Zeit später stand noch ein Container in unmittelbarer Nähe in Flammen. Verletzt wurde niemand. Die Ahrensburger Kriminalpolizei schließt nicht aus, dass es einen Zusammenhang gibt und bittet um Hinweise. Jugendliche in Deutschland sind immer häufiger Opfer von Mobbing im Internet. Nach einer neuen Umfrage vom Bündnis gegen Cybermobbing, die dem NDR vorliegt, ist davon mehr als jeder 5. junge Mensch betroffen. Katrin Erdmann.
5: Hier eine Beleidigung, da ein anstößiges Bild. In absoluten Zahlen sind damit laut Studie bereits 2,4 Millionen Kinder und Jugendliche Opfer von Cybermobbing geworden. Auffällig dabei, die Angriffe geschehen zu über 90% im schulischen Umfeld und mehr als 2/3 der Betroffenen kennen die Täterinnen und Täter persönlich. Mit fatalen Folgen. 1/4 der Opfer habe deshalb bereits Suizidgedanken gehabt, jeder 6. deshalb Alkohol getrunken oder Tabletten genommen.
0: 14.04 Uhr ist es, NDR1 Welle Nord. Wetter für uns in Schleswig-Holstein. Spaziergang an der Nordsee würde ich lieber auf morgen verschieben, weil heute könnte es von der Nordsee her noch schauerartig nass werden. Höchstwerte 13 bis 15 Grad und der Wettertrend morgen. Und am Donnerstag ein trockener Wechsel aus Wolken und Sonnenschein. Ist auch gleich wärmer morgen, 18 Grad.
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0: 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A23, Heide Richtung Hamburg, ist zwischen Heide West und Heide Süd wegen Überflutungsschäden gesperrt. B433, da stockt Zeppelinstraße, auch Ohrchaussee, Niendorfer Straße, stockender Verkehr. An der Elbfähre Glückstadt-Beschafen gibt es eine Wartezeit in beiden Richtungen, immer noch 2,5 Stunden. Und eine Info für Risum-Lindholm. Hier werden die Bewohner im Bereich der Straße Redekühl aufgrund eines Feuerwehreinsatzes gebeten, Fenster und Türen geschlossen zu halten und am besten auch die Lüftungs- und Klimaanlagen abzuschalten. Aktuelle Blitzer, B203, Österdeichstrich, Hauptstraße, beidseitig Höhe Wadam wird geblitzt, dann Lensahn, Bederstraße, Höhe der Bushaltestelle und Lilienthal Richtung Dobersdorf auch. Und falls Sie jetzt auch noch einen Stau oder einen Blitzer haben, dann gerne Bescheid geben über unsere NDR Schleswig-Holstein-App. Besten Dank und gute Fahrt.
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0: Und zum Thema Ohrwurm hat sich Gerd Poppinger aus Trappenkamp gemeldet. Moin Gerd.
6: Moin Jan, hat es eigentlich mit Manamana? Vielleicht wird das ja noch dein Ohrwurm des Tages.
0: Das ist definitiv der Ohrwurm des Tages, Gerd. Du glaubst nicht, wie viele hier angekommen sind, die Manamana auf dem Schirm hatten. Beispielsweise?
7: Ja, hier ist Sylvie, die Tontante aus Bordelum. Manamana, di-di-di-di-di. Manamana, di-di-di-di.
0: Und Maybrit aus Büchen übernimmt?
8: Manamana, du-du-du-du-du-du-du-du-du-du-du-du-du-du-du-du-du-du-du-du-du-du-du-du-du-du-du-du-du-du-du-du-du-du-du-du-du-du-du-du-du-du-du-du-du-du-du-du-du-du-du-du-du-du-du-du-du-du-du-du-du-du-du-du-du-du-du-du-du-du-du-du-du-du-du-du-du-du-du-du-du-du-du-du-du-du-du-du-du-du-du-du-du-du-du-du-du-du-du-du-du-du-du-du-du-du-du-du-du-du-du-du-du-du-du-du-du-du-du-du-du-du-du-du-du-du-du-du-du-du-du-du-du-d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Viel Spaß noch.

Schönen Dienstagnachmittag. Hier ist NDR 1 Welle Nord, Ihr Lieblingsherbstsender Nummer 1 hier in Schleswig-Holstein. Und in dieser Woche feiern wir ja den 50. Geburtstag von Arrival. Also das erste richtig erfolgreiche Album von ABBA. Erschien 11. Oktober 76. Dann in 18 Ländern in die Albumcharts eingestiegen. Und wurde später sowohl bei uns auch in Großbritannien das erfolgreichste Album des Jahres 1977 und zählt immer noch zu den meistverkauften Musikalben in Deutschland. Ist ja echt irre, oder? Zweite Singleauskopplung aus diesem Album, haben Sie vielleicht schon mal gehört, den Song, der heißt Money, Money, Money.

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0: 14:30 ist es, NE1, Welle Nord, Wetter für uns in Schleswig-Holstein, jetzt mal speziell Wetter für Ihre Region. Und hier ist unsere Wetterexpertin Stefanie Scharping.
1: In Dithmarschen, Steinburg und auf Eiderstedt bleibt es zunächst noch stark bewölkt und Regen kommt auf, der zur Nacht hin aber wieder abzieht, sodass danach höchstens noch einzelne Schauer möglich sind. Meist lockert oder klart der Himmel aber auf bei Tiefstwerten von 12 bis 11 Grad und an der See gibt es starke bis stürmische Böen. Am Mittwoch geht es dann dank neuem Hochdruckeinfluss freundlich und trocken weiter mit einem Wechsel aus Sonne und Wolken. Dazu bekommen wir Höchsttemperaturen von 16 bis 17 Grad.
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0: 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A23 Heide Richtung Hamburg ist zwischen Heide West und Heide Süd wegen Überflutungsschäden gesperrt. Dann Elbphilie Glückstadt Wischhafen gibt es jetzt eine Wartezeit in beide Richtungen von 2 Stunden. Und Info für Risum Lindholm. Hier werden mich Bewohner im Bereich der Straße Redeköhl aufgrund eines Feuerwehreinsatzes gebeten, Fenster und Türen geschlossen zu halten, sowie die Lüftungs- und Klimaanlagen abzuschalten. Aktuelle Blitzer. B5 wird geblitzt, Mahne Richtung Meldorf Höhe Trennewurt. Dann B203, Österdeichstrich, Hauptstraße beidseitig Höhe Wadam und Lilienthal Richtung Dobersdorf auch. Und wenn Sie jetzt auch noch einen Stau oder einen Blitzer haben, dann gerne Bescheid geben über unsere NDR Schleswig-Holstein-App. Dankeschön, schönen Dienstag.
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0: Kein normaler Dienstag, es ist der Ohrwurm-Dienstag. Sorry, Martin hat es leider auch erwischt. Tut mir leid, Martin.
3: Manna, ihr sagt es. Danke, jetzt habe ich Ohrwurm.
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1: Ah, das darfst du nicht, mal, Johnny Cash. Nein, das darfst du nicht.
2: The Ring of Fire.
1: Hier ist der einzige Nord übrigens.
2: Ganz ehrlich, das ist doch auch ein Ohrwurm, oder nicht?
1: Das ist ein riesen Song. Das ist eine Legende. Ich spiele das.
2: Aber so ein Ding, den du nicht mehr loswirst aus dem Kopf. Da gehst du abends auch ins Bett mit. And it burns, burns, burns. Oder? Oder
1: wenn Chili ist. Das würde mich freuen. Ich spiele das zu Hause den Kindern vor. Ne? Die hören Elvis, die hören die Beatles, die hören Johnny Cash, weil ich finde, das ist einfach Musik, die erhalten bleiben muss. Also müssen meine Kinder das auch hören. Was singen die? Baby, one more time.
2: Also diesen Ohrwurm kriegst du dann von deinen Kindern.

0: Hier die es geliefert?
1: Ja, also die haben, Britney Spears, die haben sich das angeguckt, wie die tanzt im Video und so weiter. Und die wollen jetzt auch da so ein Flickflack und so. Und deswegen eigentlich, und dann singt da die eine und dann singen die ja auch dieses Kauderwelsch-Englisch, was total entzückend ist. Ne?
0: Okay, also Hit Me Baby One More Time bei Miriam Pede. Ja. Übrigens gleich in voller Länge, nicht Britney Spears, aber dafür Miriam. Ab 15 Uhr hier auf NDR 1 Welle Nord. Und in Sachen Ohrwurm, warte mal, da Jens und Heike haben noch was geschickt hier gerade, eine Sprachnachricht.
2: Also Heike hat mir den Tipp gegeben, den Ohrwurm des Tages, das bist du in der Woche. Hm? Du hast mir gerade noch zu meinem Glück gefehlt. Bab, die Bab, ausgerechnet du, ja du, ausgerechnet du. Und das jedes Mal um 3:15, falls du Dienst hast.
3: Du hast mir gerade noch zu

0: Heute tritt Schweizer seinen neuen Job als Arbeitsminister an. Kanzler Merz setzt ihn gleich schon mal unter Druck und fordert mehr Tempo bei der Rentenreform. Ein Thema jetzt bei uns in den Nachrichten. Und Handy am Steuer, ja, weglegen, ist ein Riesenproblem hier bei uns in Schleswig-Holstein, sagt die Polizei. Auch dazu jetzt mehr um 15 Uhr von Andrea Schmidt.
1: Moin.
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3: Eine Woche lang hat die Polizei Autofahrer in Schleswig-Holstein genauer kontrolliert. Im Rahmen der europaweiten Road Poll Kontrollwoche nahmen die Beamten mehr als 5000 Fahrzeuge unter die Lupe. Dabei ging es um das Fahren ohne angelegten Sicherheitsgurt und die Handynutzung am Steuer. Jennifer Brun, was ist das genaue Ergebnis der Kontrollwoche?
4: Grob zusammengefasst, dass zu viele Menschen während der Fahrt zum Handy greifen oder nicht angeschnallt sind. 836 Personen waren nicht angeschnallt, darunter 43 Kinder. Mehr als 1000 Fahrerinnen und Fahrer waren während der Fahrt am Handy. Dörte Schubert vom Verkehrspsychologischen Dienst betonte, dass derartige Verstöße im Straßenverkehr zu selten kontrolliert werden und daher häufig unbemerkt bleiben. Die meisten Fahrer denken, sie seien besonders gute Autofahrer und unterschätzen deshalb die Gefahr. So Schubert. Der Pressesprecher der Rettungsdienstkooperation in Schleswig-Holstein und Notfallsanitäter Christian Mandl meinte, dass Autos heute sicherer sind als früher. Trotzdem gilt, wer sich nicht anschnallt, wird bei einem Unfall meist schwerer verletzt als jemand, der den Gurt trägt, so Mandl. Die Polizei hat weitere Kontrollen angekündigt und warnt, dass 3 Sekunden Ablenkung bei Tempo 50 rund 40 Meter Fahrt im Blindflug bedeuten.
3: Die Polizei hat den Flughafen in Nürnberg am Mittag vorübergehend abgesperrt und von einer mutmaßlichen Luftnotlage gesprochen. Ein Linienflug von der griechischen Insel Korfu hatte offenbar den Notfallcode 7500 gesendet. Und der steht für einen Entführungsfall. Das Cockpit sei nicht mehr erreichbar gewesen, so die Polizei. Eurofighter waren daraufhin im Einsatz, um die Maschine zu begleiten. Polizisten rückten am Flughafen Nürnberg in einem Großeinsatz aus. Mittlerweile hat die Polizei Entwarnung gegeben. Das Flugzeug konnte sicher landen. Es gab keinen Notfall. Die Ermittlungen zur Ursache laufen. Bundeskanzler Merz hat mehr Tempo bei der Rentenreform angemahnt. Auf dem Deutschen Arbeitgebertag in Berlin stellte er einen konkreten Zeitplan in Aussicht. Die Einzelheiten hat Lissy Kaufmann.
5: Noch in diesem Jahr soll das Gesetz in den Bundestag. Im ersten Quartal 2027 soll es verabschiedet werden. Merz mahnte dabei zu mehr Tempo. An den neuen Arbeitsminister Schweizer von der SPD gerichtet, sagte Merz, er ermuntere ihn, schnell an die Arbeit zu gehen und die Gesetzentwürfe vorzulegen. Bislang liegen nur die Ergebnisse der Rentenkommission vor. Strittig ist vor allem der Vorschlag, die abschlagsfreie Rente nach 45 Beitragsjahren abzuschaffen. Ein Punkt, den mehrere CDU-Ministerpräsidenten und SPD-Politiker in Frage stellen. Der Kanzler aber betont, das Ende der abschlagsfreien Frühverrentung mache die Rente gerechter.
3: In Tornesch ist ein 62-Jähriger bei Baumpflegearbeiten rund 15 Meter in die Tiefe gestürzt und gestorben. Nach Angaben der Polizei fiel der Mann gestern aus dem Korb eines Krans. Trotz sofortiger Rettungsmaßnahmen kam für ihn jede Hilfe zu spät. Die Kriminalpolizei ermittelt zum Unfallhergang. Die Landesregierung wird ein drittes Beteiligungsverfahren zur Regionalplanung Windkraft durchführen. Das hat sie heute bekannt gegeben. Betroffen davon sind etwa 60 Vorranggebiete von insgesamt gut 400. Das Verfahren soll von Mitte November bis Mitte Dezember dauern. Dazu sagte Innenministerin Finke, NDR Schleswig-Holstein.
6: Wir haben 1100 Stellungnahmen bekommen zu unseren Windplänen und das ist auch gut und auch wichtig. Wir wollen ja die Belange und die Sorgen und Nöte auch ernst nehmen und das sind Veränderungen, die wir voraussichtlich vornehmen werden aufgrund von Abständen von Wohnbebauung, aufgrund von üblichen Stellungnahmen der Bundeswehr oder zum Beispiel auch die Veränderung bei Großvogelhorsten.
0: 15 Uhr und 4 Minuten, hier ist NDR 1 Welle Nord mit dem Wetter für uns in Schleswig-Holstein. Ja, heute ja eher so ein bisschen bedeckt bei 14, 15 Grad. Ganz bisschen nieselt es hier und da mal. Der richtige Regen kommt gegen 19 Uhr rein und zwar von der Westküste. Zieht dann einmal über uns hinweg. Gleich dahinter aber schon 23, 24 Uhr sternenklar. Und die Nacht bei 10, 11 Grad. Morgen dann wieder bis 15 Grad. Morgen deutlich mehr Sonnenschein. Auch der Donnerstag hat noch Sonne zu bieten. Auf jeden Fall trocken, auch wenn gleich ein paar mehr Wolken aufziehen werden.
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0: 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Auf der A23 Heide Richtung Hamburg zwischen Heide West und Heide Süd nach wie vor gesperrt wegen Überflutungsschäden. B433 Zeppelinstraße Richtung Langenhorn stockend. B433 Lentförden Richtung Hamburg zwischen der B432 Uhe-Chaussee und Niendorfer Straße auch stockend. Und an der Elbfähre Glückstadt-Beschaffen beträgt die Wartezeit in beide Richtungen bis zu 2 Stunden. Die aktuellen Blitzer für Sie. B5 Mahne Richtung Meldorf Höhe Trennewurt ist einer. B431 zwischen Wewelsfleet und Brokdorf Höhe Großwisch. Und in Lübeck-Arnimstraße beim Altglascontainer. Wenn Sie noch was haben, gern her damit. Geht ganz einfach in der NDR Schleswig-Holstein-App.
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0: Einen schönen Dienstagnachmittag wünsche ich Ihnen. Und ich habe Jörn-Erik Sass dabei, der bei einem Mega-Radrennen mitmacht. Die Strecke 1500 Kilometer lang. Es geht über 36.000 Höhenmeter. Ist der verrückt geworden? Was treibt so einen Menschen an? Wir hören es gleich hier bei uns auf NDR 1 Wellenort. Nach Depeche Mode, nach den Bee Gees und nach Cyndi Lauper. Denn wir haben die größten Hits für Sie, für Schleswig-Holstein. Natürlich auch am Dienstag.

0: Viertel nach drei ist es. Hier ist NDR 1 Welle Nord mit Miriam Pede. Und das ist das Schönste an meinem Job, dass ich sie kennenlernen kann. Mit ihren Leidenschaften, mit ihren Marotten, voller Liebe, voller Engagement. Zum Teil haben sie auch einen Hau weg, habe ich den Eindruck. Und ganz sicher bin ich mir bei Björn Erik Sasse auch nicht. Vielleicht ein Mann, der sich gerne quält, ich weiß es nicht. Björn Erik nimmt an einem der härtesten Radrennen der Welt teil. Dabei hat er selbst erst vor 7 Jahren, damals war er 52, mit dem Radfahren angefangen. Jetzt ist er gerade in der Türkei. Morgen startet da das Taurus Mountain Race. Björn Erik, ich habe eigentlich nur eine Frage. Warum?
1: Ich habe Bilder auf Instagram gesehen und die Leute sahen nach sehr langen Rennen relativ glücklich aus. Obwohl in der Bildunterschrift stand, dass sie schlecht geschlafen und schlecht gegessen haben über eine ganze Reihe von Tagen. Und da dachte ich, guckst du mal, ob das Spaß macht.
0: Na, also, 59 ist Björn Erik jetzt. Das Mega-Rennen ist in der Türkei. Ich sag mal ein paar Zahlen. Die Strecke ist 1500 Kilometer lang. Es geht über 36.000 Höhenmeter. Das Ganze dauert 11 Tage. Das ist schon das zweite Ultrarennen. Björn Erik hat vor drei Jahren auch schon an einem teilgenommen. Das war das Silk Road Mountain Race. Das war in Kirgisistan. Das hat er nach 9 Tagen abbrechen müssen. Es war einfach zu hart. Jetzt fährt er in Schleswig-Holstein natürlich so viel Rad, wie es irgendwie nur geht. Aber da in der Türkei wird ja in den Bergen gefahren. Ich sagte gerade 36.000 Höhenmeter. Das ist ja ein anderer Schnack.
1: Ja, fürchterlich. Ja. Ich starte jetzt ja zusammen mit einem Kumpel, mit Benny. Und wir sind beide ein paar Mal in Schleswig-Holstein zusammen gefahren. Und an einem langen Tag, an dem wir es auf Höhenmeter anlegten, da haben wir dann 1.000 geschafft. Und uns dann schon auch überlegt, wie das hier wohl so wird.
0: Das fragen wir uns auch. Morgen beginnt das Taurus Mountain Race in der Türkei. Wie realistisch ist es denn, 59 habe ich gesagt, Björn Erik, dass du da auch bis zum Ende durchhältst. Was sagst du?
1: Ich habe keinen blassen Schimmer, aber das, glaube ich, kann niemand der Teilnehmer sicher von sich sagen. Dir kann so viel passieren. Alle werden ab morgen sehen, wie es wird. Vielleicht ist es mehr Bock als Ehrgeiz. Mehr die Lust, was auszuprobieren und was Neues kennenzulernen.
0: Ich muss sagen, ich feiere dich dafür, wirklich. Also, dass du das so mit dir durchziehst, da krass. Björn Erik Sasse aus Kiel. Er nimmt an diesem Ultraradrennen teil. Ja, ich hoffe natürlich, dass du das gut überstehst, aber ich bin guter Dinge. Da hast du einen Kumpel dabei. Es wird bestimmt eine Mega-Zeit. Also, wir drücken auf jeden Fall die Daumen, dass du da ganz viel Spaß haben wirst.
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0: 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Mandy Schmidt und Horst Hof bei NDR 1 Welle Nord.
1: Ja, wir haben heute Morgen mal getestet, ob von unserem Quiz die Leuchte des Morgens auch was hängen geblieben ist.
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0: Guck mal, ich bin vorbereitet.
1: Und was bedeutet PS in meinem Leben? Guck mal, sehen wir das jetzt noch hinkriegt. Hat mit einem Geburtstag zu tun.
0: Paul Simon.
1: Ja.
0: Der hat heute Geburtstag, wird 85. Guck mal, da bin ich drauf gekommen. Nicht schlecht.
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0: 15:30 ist es, hier ist NDR 1, Welle Nord, und in die Zeit bekommen Sie alle Neuigkeiten vom Sport. Diesmal mit Lars Gröning aus der Sportredaktion. Moin Mars.
1: Hallo Miri.
0: Und wir legen los mit Tennis-Mega-Jahr für Alexander Zverev. Ersten Grand Slam gewonnen, zweiten Grand Slam gewonnen und jetzt wird er auch noch die Nummer 1 der Welt und damit dieses Tennisjahr beenden. Er ist der erste Deutsche seit Boris Becker, das war vor 35 Jahren.
1: Ja, man muss ein bisschen rechnen.
0: Oh Gott, ewig lange her, aber heute war Alexander Zverev jetzt wiederum erstmal auf dem Platz gefordert.
1: Ja, ganz genau, er war im Achtelfinale beim Turnier in Shanghai dran und hat da gegen Alexander Bublik gespielt. Immer eine schwere Sache, der Kasache ist so traditionell kein einfacher Gegner für den Hamburger. Von 4 Duellen mit Bublik gewann Zverev bisher oder bis heute dann nur eines. Außerdem hatte der designierte Weltranglistenerste dann auch einige Probleme mit seinem rechten Knöchel heute, aber es hat knapp gereicht. Zverev hat in 3 Sätzen mit 7:6, 4:6 und 7:6 gewonnen, steht im Viertelfinale, ist aber echt noch ein kleines Fragezeichen, ob er dann da antreten kann, weil das war wohl doch ein bisschen doller mit dem Knöchel.
0: Ach, okay. Ich habe auch gerade, wie du es angemoderiert hast, habe ich gedacht, er hat verloren, aber er hat gewonnen. Rüber zum Handball.
1: Spannungsbogen aufrechterhalten. Ja.
0: Die SG Flensburg-Handewitt ist heute dran in der European League.
1: Ja, da wird es, glaube ich, ein bisschen weniger spannend. Es steht das dritte Vorrundenspiel der Gruppe an und zu Gast ist heute der rumänische Vertreter HC Buzău. Das ist die Generalprobe für das Bundesliga-Spitzenspiel am Sonntag gegen Berlin. Man könnte also sagen, Buzău vor der Brust und Berlin im Kopf. Flensburgs Marco Grigic geht es auf jeden Fall da ähnlich.
2: Da können wir auf jeden Fall einiges rausholen und dann wird Buzău, ich will mich jetzt nicht zu weit aus dem Fenster lehnen, aber wahrscheinlich so ein ähnliches Spiel wie Agos Santos jetzt, wo wir die Kräfte verteilen können auf alle Schultern, dass wir dann für die Füchse fit sind.
1: Sind wir gespannt. Die SG ist heute Abend dann ab 20:45 auch klarer Favorit, denn man muss ja auch sagen, es läuft ergebnistechnisch bei den Flensburgern die bisherige Saisonbilanz. 11 Pflichtspiele, 10 Siege und das eine Unentschieden im Landesderby gegen den THW Kiel.
0: Und ich muss sagen, als ich das letzte Mal in Berlin gespielt habe, bin ich zufällig am Mannschaftsbus vorbeigelaufen von der SG. Wir schauen zum Fußball Champions League der Herren, da war ich nämlich zufällig in Berlin. Dortmund ist morgen dran, heute aber gab es die Vertragsverlängerung mit dem Trainer, mit Niko Kovac. Aktiv sind aber 2 andere Teams heute.
1: Ganz genau. Und am zweiten Spieltag der Champions League, da trifft der FC Bayern München auswärts ab 21 Uhr auf Viking Stavanger. Nach dem 5:0 zum Auftakt gegen Bodo Glimt geht es damit wieder gegen eine norwegische Mannschaft. Und um sich an den Kunstrasen zu gewöhnen, da sind die Bayern übrigens extra ein bisschen früher als üblich angereist, um dann eben da ein bisschen zu trainieren. Und im Parallelspiel, da will RB Leipzig gegen die PSV Eindhoven an den 6:0 Kantersieg gegen Eintracht Frankfurt am Wochenende in der Bundesliga anknüpfen. Das war auch mal eine Ansage.
0: Ich dachte wirklich. So. Und wir hoffen natürlich für Alexander Zverev, dass es nicht so schwer ist mit seinem Knöchel. 15.33 Uhr ist es. Hier ist NDR 1 Welle Nord mit dem Herbstwetter für uns in Schleswig-Holstein. Stephanie Scharping weiß es für ihre Region.
3: In Dithmarschen, Steinburg und auf Eiderstedt bleibt es zunächst noch stark bewölkt und Regen kommt auf, der zur Nacht hin aber wieder abzieht, sodass danach höchstens noch einzelne Schauer möglich sind. Meist lockert oder klart der Himmel aber auf bei Tiefstwerten von 12 bis 11 Grad und an der See gibt es starke bis stürmische Böen. Am Mittwoch geht es dann dank neuem Hochdruckeinfluss freundlich und trocken weiter mit einem Wechsel aus Sonne und Wolken. Dazu bekommen wir Höchsttemperaturen von 16 bis 17 Grad.
0: Und dann der Mittwoch, ja, der Donnerstag auch noch trocken, nicht mehr ganz so sonnig.
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0: 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A23 Richtung Hamburg zwischen Heide West und Heide Süd. Die A23 nach wie vor gesperrt wegen der Überflutungsschäden. Und an der Elbfähre Glückstadt-Wischhafen beträgt die Wartezeit ab Wischhafen bis zu 2 Stunden. Ab Glückstadt sind es bis zu 1,5 Stunden. Aktuelle Blitzer auf der B5 Mahne Richtung Meldorfhöhe Trennewurt. Und dann noch ein Blitzeranhänger in Österreich-Strich an der B203. Das ist Büsum in Richtung Heide. B431 zwischen Wewelsfleth und Bruckdorf. Höhe Großwisch ist auch noch einer. Und wenn Sie noch einen haben, gerne her damit. Gerne Meldung machen in der NDR Schleswig-Holstein-App.
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0: Und mit der ersten Solo-Single außerhalb der Spice Girls von Melanie C. Und die war mit Bryan Adams, ganz genau. Und eigentlich wollte Bryan Adams das Lied mit Sheryl Crow aufnehmen. Die hat er auch angeschrieben, hat ihr den Song geschickt. Die hat aber überhaupt nicht reagiert. Und dann war es echt, wie es manchmal so ist, so ein Zufall. Bryan Adams war im Fahrstuhl, Melanie C. steigt ein und er so, ich würde gerne mal mit dir singen. Sie so, ja, mache ich gerne. Und dann haben die beiden das jeweils, er in Kanada und sie in England, aufgenommen, zusammen gemischt. Und rausgekommen ist ein Riesenhit aus den 90ern. Einer der größten der 90er, denn wir spielen ja die hier.

0: jetzt hier. Und wenn Sie heute um 17 Uhr noch nichts vorhaben, aber doch gerne, also ich fange anders an, bei all den Postings, die wir schon bei Instagram, bei Facebook, in unseren WhatsApp-Gruppen so sehen, da kann man ja mal schnell unsicher werden. Ist das jetzt echt hier oder hat das eine KI generiert? Ist das Fakt oder ist das Fake? Und darum geht es heute bei einer Podiumsdiskussion hier in Kiel in der Schleswig-Holsteinischen Landesbibliothek, die NDR Info und wir vom NDR SH zusammen veranstalten. Da ist auch Anne Albrecht mit dabei, die kennen Sie ja vom Schleswig-Holstein, der 18-Uhr-Sendung im NDR Fernsehen, die präsentiert sie und online macht sie auch die Tagesschau. Moin Anna.
1: Moin, hi.
0: Worauf fallen wir so typischerweise rein im Alltag?
1: Also oft sind KI-generierte Bilder ein Thema, macht man ja teilweise auch selber schon für Einladungen, aber bei so Fotos muss man wirklich genau gucken, wurde das wirklich so fotografiert oder hat eine künstliche Intelligenz danach geholfen? Bei Personen kann man immer ganz gut die Finger zählen, sind das wirklich 5 pro Hand, aber man kann auch gucken, ist der Hintergrund scharf oder überlappen sich vielleicht Dinge, die eigentlich etwas weiter weg voneinander sein sollten.
0: Und manchmal ist es ja auch gar nicht so einfach. Die KI wird ja auch immer besser, ne? Was ist denn diese Bilderrückverfolgung? Kann das auch jeder machen?
1: Ja, das kann eigentlich so gut wie jeder. Kann man sich eine Suchmaschine einmal gucken, so ein Programm, und dann gibt man da die Adresse vom Bild ein und kann nachschauen, ob das schon mal irgendwo gepostet wurde. Und dann kann man schon mal einen guten Hinweis dafür bekommen, ob das ein echtes Bild ist oder auch in welchem Kontext das schon mal gepostet wurde.
0: Mhm. Und dann den Absender, den kann man sich auch immer angucken. Das ist auch wichtig, ne?
1: Genau, immer gucken, wer steckt hinter dem Foto. Immer häufiger benutzen zum Beispiel auch Parteien KI für ihre Werbung. Da können dann Bilder mit einem Spruch schnell mal den Anschein erwecken, als wenn die Welt wirklich so wäre, auch wenn das jemand bewusst so konstruiert hat.
0: Um damit politische Stimmung zu machen.
1: Und genau das ist der Knackpunkt. Im Prinzip haben wir das ja alle schon in der Schule gelernt, ne? Zu gucken, was für eine Art Text ist das, was ist die Motivation dahinter. Und man darf nicht sofort alles glauben, nur weil das irgendwer sagt. Und diese Regeln sind heutzutage wirklich Gold. Also neben so großen Medienhäusern wie bei uns beim NDR können ja über Social Media mittlerweile alle möglichen Leute Massen erreichen. Und da müssen wir alle wirklich wachsam bleiben.
0: Und deswegen gibt es ja die Hamburger Woche der Pressefreiheit. Und in Kiel machen wir auch mit.
1: Richtig. Diese Woche gibt es ganz viele Veranstaltungen dazu und auch noch zu ganz anderen Themen rund um den Journalismus. Und wir treffen uns gleich um 17 Uhr im Kulturspeicher in der Schleswig-Holsteinischen Landesbibliothek. Da sprechen wir auch noch mal drüber, was KI eigentlich mit regionaler Berichterstattung so zu tun hat.
0: Und wer ist wir?
1: Also wir sind unter anderem auch Sabine Doppler, unsere Direktorin, Christopher Scheffelmeier, den kennen Sie bestimmt alle.
0: Ja klar.
1: Die Kieler Nachrichten sind dabei, also wir haben wirklich eine ganz bunte Runde da.
0: Wir, das sind natürlich auch Sie. Ich wäre sofort hingegangen, wenn ich jetzt nicht schon in der Sendung wäre. Ich finde es total interessant. Die Veranstaltung ist kostenlos, offen für alle, also offen auf jeden Fall für Sie. Gehen Sie hin, brauchen sich auch nicht anzumelden, in die Schleswig-Holsteinische Landesbibliothek in Kiel. 17 Uhr geht's los. Haben Sie noch ein bisschen Zeit, schick machen müssen Sie sich auch nicht, sind Sie eh. Wir nehmen Sie so. Dann kommen Sie gut an.
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0: Das klang da schon ein bisschen nach Sommer, an diesem trüben Herbsttag. Das hier auch, Blondie, The Tide Is High auf NDR 1, Welle Nord. Die größten Hits für Schleswig-Holstein, die hören Sie hier. Und dieser Song wäre eigentlich fast in der Versenkung verschwunden, wäre Blondie nicht zufälligerweise auf einer Kassette auf diesen Song gekommen. Von einem Gesangstrio von Jamaika, Paragons hießen die. Ist aber kein Hit geworden, dann kam Blondie, hat gesagt, ich nehme das nochmal neu auf. Klingt doch gut. Finde ich auch.
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0: Die Stadt Geesthacht geht konsequent gegen drei Männer aus dem Rockermilieu vor. Was genau das bedeutet, hören Sie bei uns in den Nachrichten. Und die Polizei bei uns im Land hat in einer groß angelegten Aktion viele Autofahrer mit Handy am Steuer erwischt. Auch dazu jetzt mehr bei Andrea Schmidt. Es ist 16 Uhr.
1: Moin Moin.
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3: Ja, kurz auf das Handy gucken oder nicht anschnallen, weil es schnell gehen soll. In der vergangenen Woche hat die Polizei in Schleswig-Holstein bei Kontrollen hier drauf den Fokus gelegt. Sie beteiligte sich an einer europaweiten Roadpol-Kontrollwoche und überprüfte bei uns im Land gut 5.100 Fahrzeuge. Das Ergebnis? Rund 1.900 Verstöße. Jennifer Brun weiß die Einzelheiten.
4: 836 Menschen waren während der Kontrollen nicht angeschnallt, unter ihnen 43 Kinder. Mehr als 1000 Fahrerinnen und Fahrer griffen während der Fahrt zum Handy. Die Polizei warnt, dass 3 Sekunden Ablenkung bei Tempo 50 rund 40 Meter Fahrt im Blindflug bedeuten. Der Pressesprecher der Rettungsdienstkooperation in Schleswig-Holstein und Notfallsanitäter Christian Mandl betont, dass Autos zwar deutlich sicherer geworden sind als noch vor Jahrzehnten, trotzdem sei derjenige, der nicht angeschnallt ist, in der Regel der schwerer Verletzte als derjenige, der den Gurt umgelegt hat. Dörte Schubert vom Verkehrspsychologischen Dienst erklärte NDR Schleswig-Holstein, dass solche Verstöße zu selten kontrolliert werden und es deshalb eine hohe Dunkelziffer gebe. Die meisten hielten sich für gute Fahrer und unterschätzten die Risiken. Der persönliche Vorteil, schnell auf das Handy zu schauen, erscheine ihnen in dem Moment wichtiger als die Gefahr eines Unfalls. Die Polizei hat weitere Kontrollen angekündigt.
3: Nach mehreren tödlichen Schüssen und Gewalttaten im Rockermilieu in Hamburg und Schleswig-Holstein zieht die Polizei in Geesthacht Konsequenzen. Drei Männer dürfen sich vorerst nicht mehr in der Stadt im Kreis Herzogtum Lauenburg aufhalten. Die Hintergründe kennt NDR 1 Welle Nordreporter Hauke Bülow.
5: Betroffen von dem Aufenthaltsverbot sind drei Männer im Alter von 41, 47 und 51 Jahren. Die Polizei begründet die Maßnahme mit einer Gefahrenlage im Zusammenhang mit dem Konflikt im Rockermilieu, nennt dabei aber keine Einzelheiten aus ermittlungstaktischen Gründen. In Geesthacht waren nach Angaben der Beamten vor 2 Monaten Schüsse gefallen. Die Polizei entdeckte damals vor Ort Patronenhülsen. Am Folgetag hatten die Ermittler 4 Männer festgenommen. Einer davon kam in U-Haft. Auch auf der anderen Elbseite in Niedersachsen und in Hamburg waren in den vergangenen Monaten Schüsse abgegeben worden. Anfang September starben dabei nahe den Messehallen in der Hansestadt 2 Männer. Ein weiterer wurde schwer verletzt. Ob die Taten und die Aufenthaltsverbote in Geesthacht zusammenhängen, ist bislang aber noch unklar.
3: Das Landgericht Oldenburg in Niedersachsen hat Christian B., den Hauptverdächtigen im Fall des verschwundenen Mädchens Madeleine McCann, wegen Beleidigung eines JVA-Bediensteten zu einer Geldstrafe verurteilt. 3.000 Euro muss er zahlen. Thomas Stahlberg berichtet.
6: Christian B. ließ seinen Verteidiger ein Geständnis vorlesen. Ja, er habe den JVA-Bediensteten als Hundesohn beleidigt, vielleicht auch als Hurensohn, weil er an dem Tag Schmerzen hatte und ihm die nötige Behandlung verweigert worden sei. Er habe zu dem Zeitpunkt 2023 seit mehr als 20 Monaten in Isolationshaft gesessen, ohne Kontakte zu Mitgefangenen, ohne Radio, ohne TV. Bei dem JVA-Mitarbeiter hatte sich Christian B. anschließend schriftlich entschuldigt. Das alles hielt ihm das Gericht heute zugute, trotz seiner 17 Verurteilungen bisher. Er lebt in einem Wohncontainer in Kiel, allein mit Fußfesseln, weil er als sehr gefährlich gilt, überwacht ihn die Polizei weiterhin rund um die Uhr, sagt sein Verteidiger Friedrich Fülscher.
3: Und noch eine gute Nachricht von Schleswig-Holsteins Ostseeküste. In Oeschleimünde im Kreis Schleswig-Flensburg. Da sind in diesem Sommer 14 junge Zwergseeschwalbenflügge geworden. Wie die Stiftung Naturschutz Schleswig-Holstein weiter mitteilte, schafften auch 10 bis 12 Sandregenpfeifer ihre ersten Flugversuche. Das ist durch Schutzzäune und schnelle Einsätze der Naturschutzteams gelungen. Denn so wurden die seltenen Küstenvögel vor Fressfeinden geschützt. Am Seelendorfer Binnensee im Kreis Plön, da siedelte sich außerdem eine neue Brutkolonie der Zwergseeschwalbe an. Laut Stiftung Naturschutz ein wichtiger Erfolg für den Küstenvogelschutz.
0: Schön, das zu hören. Ich danke dir, Andrea. 16:04. Hier ist NDR 1 Welle Nord mit dem Wetter für uns in Schleswig-Holstein. Bisschen nass ist es gerade in Westerland auf Sylt, beziehungsweise insgesamt auf Sylt und auch entlang der dänischen Grenze. Ist wirklich minimal, was darunter kommt. Und so ein paar Schauer könnten auch mal so rund um Itzehoe gerade durchziehen. Aber grundsätzlich ist das erstmal noch nichts. Der richtige Regen, der kommt erst noch. Also im Moment vor allem bedeckt. Dann so ab 18, 19 Uhr von Westen her ein richtig fettes Regenband, das einmal über uns hinwegzieht. Ab 23, 24 Uhr sind wir da alle aber schon wieder raus und dann ist es sternenklar heute Nacht bei uns. Morgen um die 15, 16 Grad und viel Sonnenschein. Klar, auch immer mal dichtere Wolken, aber wirklich echt nett. Donnerstag auch die meiste Zeit trocken und auch am Donnerstag bekommen wir die Sonne zu Gesicht.
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0: 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A1 Richtung Lübeck zwischen Stillhorn und Norderelbbrücke stehen Sie auf 3 Kilometern. A7 Richtung Norden ab Waltershof vor dem Elbtunnel 3 Kilometer anstehen. Und die A23 ist noch immer gesperrt. Könnte man auch heil machen, ne? Richtung Hamburg zwischen Heidewest und Heidesüd. Da gibt es ja die Überflutungsschäden. Sieht echt wild aus, sehen Sie bei uns in der NDR Schleswig-Holstein-App. Und an der Elbfähre Glückstadt Bischafen beträgt die Wartezeit ab Bischafen bis zu 2 Stunden. Ab Glückstadt sind es bis zu 1,5 Stunden. Aktueller Blitzer zum Beispiel auf der B431 zwischen Wewelstedt und Brockdorf für Großwisch. Und in Lübeck-Arnimstraße bei den Altglascontainern ist auch einer, genau wie in Österdeich-Strich. Kommen Sie gut an.
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0: Und unter 0800 22 12 800 erreichen Sie mich hier im Studio. Moin, hier ist Miri.
1: Hallo, Thomas Wendt aus Lübeck. Ich bin seit kurzem jetzt Welle Nordhörer und bin total begeistert von eurem Sender.
0: Schön.
1: Früher war für mich Welle Nord Peter Alexander, Roy Black, Rex Gildo, Udo Jürgens und so weiter. Ja. Heute freue ich mich dann immer auf Beatles, Stones, T-Rex und so weiter. Zum Tag her wollte ich doch noch mal eins sagen. Ich würde Sie bitten, einmal zu sagen, dass man keinen Blitzer fürchten muss, wenn man sich an die Geschwindigkeitsbegrenzungen hält. Ja. Die sind durchaus oft sinnvoll und nicht Schikane oder gar Abzocke. Und auch Unfälle sind sehr oft auf überhöhte Geschwindigkeiten zurückzuführen.
0: Absolut richtig, lieber Thomas. Ich nehme das Thema nicht nur auf. Ich führe es auch noch weiter. Sie haben es in den Nachrichten gerade gehört. Jeder Fünfte mit Handy am Steuer erwischt. Unfassbar viele nicht angeschnallt. Wieso verhalten wir uns so, hat unsere NDR 1 Welle Nord-Reporterin Hanna Böhme recherchiert. Die Antworten gleich hier bei mir.
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0: Viertel nach vier ist es, hier ist NDR 1 Welle Nord. Und wenn Sie mit dem Auto unterwegs sind, sind Sie gefälligst angeschnallt. Die Regel ist ja ziemlich eindeutig und auch sehr klar, macht aber nicht jeder. Die Polizei hat jetzt bei einer landesweiten Kontrolle 5000 Fahrzeuge überprüft und unter anderem darauf geachtet, wer denn angeschnallt ist und wer nicht. Und mehr als 800 Menschen hatten den Gurt nicht angelegt. 43 Kinder, ich meine, geht's? Ich bin ja gern Anarchipede, ja, aber selbst ich schnall mich mittlerweile an. Oft genug angepiepst worden und ey, mit Kindern an Bord, irgendwann wird man ja auch mal schlauer. Hanna Böhm aus unserer NDR 1 Reporterin ist da mit der wichtigsten Frage. Warum machen das Leute immer noch?
1: Ja, wir haben dazu mit der Verkehrswacht hier in Schleswig-Holstein unter anderem gesprochen und die bilden ganz viel aus zu dem Thema, gehen in Kitas und auch in Schulen und so weiter und sprechen auch mit Eltern. Und die meinten, dass oft zum Beispiel gesagt wird, dass das Wohngebiet, in dem man unterwegs ist, ja sehr ruhig ist oder dass der Weg auch nicht weit ist. Und genau die Frage haben wir heute Vormittag auch dem Kieler Polizeioberkommissar Niklas Frederik Möller gestellt. Ihn und einen Kollegen durften wir nämlich bei einer Kontrolle begleiten.
2: Entschuldigung, da sind die Leute tatsächlich immer kreativ. Irgendwas fällt ihnen immer ein und sei es nur, die Strecke war nur mal kurz oder manche, das haben wir auch schon teilweise erlebt, nehmen die Kinder auch noch auf dem Schoß und halten das für sicherer, also das Kind auf dem Schoß zu halten. Aber man muss sagen, die meisten, so aus meiner Erfahrung zumindest, haben es nachher schon eingesehen, dass das eine absolute Nullnummer ist, die man einfach nicht macht.
0: Ja, es kann einfach wirklich echt viel passieren, ne?
1: Absolut. Obwohl die Autos insgesamt ja inzwischen deutlich sicherer geworden sind.
0: Ach, das nervt mich aber, das ganze Angepiepe überall, Airbags, das finde ich gut, Spurassistent schalte ich immer aus, gebe ich zu, Bremsassistent kann noch anbleiben, aber naja.
1: Also. Hauptsache auch der Gurt.
0: Ja.
1: Ja, aber du hast natürlich völlig recht, da passiert viel und trotzdem, bei einem Aufprall entstehen einfach nach wie vor massive Kräfte, sagte der Sprecher der Rettungsdienstkooperation in Schleswig-Holstein zu mir, der auch gleichzeitig als Notfallsanitäter unterwegs ist und da eben einiges zu sehen bekommt. Und er meinte ganz klar, wer bei einem Unfall nicht angeschnallt war, ist in der Regel schwerer verletzt. Beim Aufprall kann es einfach zu inneren Verletzungen kommen, wichtige Organe reißen, was im Zweifel dann auch einfach tödlich sein kann, meinte er.
0: Da komme ich ja mit meiner Reboarder-Geschichte und auch im Freundeskreis bin ich dafür bekannt. Das machen sie in Skandinavien eigentlich überall, das ist da gang und gäbe, dass Kinder bis 4 oder 5 Jahren rückwärts fahren. Also so wie der Maxi-Cosi, also dieses Baby, der Baby-Safe sozusagen, dass der Kindersitz nicht vorne, dass man nach vorne rausguckt, sondern dass die Kinder nach hinten gucken.
1: Ja.
0: Da kannst du ja einen Spiegel anbringen, das macht den Kindern überhaupt nichts aus und wenn dann Aufprall ist, werden sie in den Sitz gedrückt und halt nicht direkt in die Gurte. Es ist viel, viel besser. Ich verstehe nicht, dass das noch so wenig Menschen machen. Ich drücke die Daumen, dass sie das schaffen, das auch zu machen. Und ich habe vorhin in den Nachrichten ja auch noch gehört, jeder Fünfte wurde dabei erwischt, dass er das Handy in der Hand hatte.
1: Ja, wir haben dazu mit einer Verkehrspsychologin in Kiel gesprochen und sie meinte zu uns, dass Teil des Problems ist, und zwar egal, ob jetzt Handy am Steuer oder auch nicht angeschnallt sein, dass sich 98% auch einfach für gute Autofahrer halten und glauben, dass sie die Kontrolle über alles haben. Ja, und dass sie sich leisten können, eben aufs Handy zu gucken. Heißt, Risiken werden einfach grundsätzlich unterschätzt, können aber eben folgenreich sein für natürlich Leib und Leben und mindestens auch mal fürs Portemonnaie. Wer erwischt wird, zahlt nämlich 100 € Bußgeld und bekommt auch einen Punkt in Flensburg.
0: Diese 98% fahren nie vor mir, kann ich sagen. Ich gehöre natürlich zu diesen 98%,
1: ja, das ist ja ganz klar. Wir alle.
0: Und übrigens die Verkehrskontrolle, die wir heute Morgen begleiten durften, die gibt es heute Abend zu sehen im Schleswig-Holstein-Magazin. Kommen Sie gut an. 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

0: Er hatte einfach eine fantastische Stimme. George Michael auf NDR 1 Welle Nord. Vorsicht auf der A7 und zwar Richtung Süden. In Höhe Großen Aspe liegen im Moment mehrere Äste. Und was sonst los ist in Ihrer Region, hören Sie jetzt um 16.30 Uhr bei uns.
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2: Marian Schäfer mit Nachrichten von der Westküste. Die starken Regenfälle haben am Wochenende vor allem in Dithmarschen zu Schäden an Häusern und Straßen geführt. Der Deich- und Hauptsiedlungsverband Dithmarschen kündigte auf Anfrage an, die Wetterdaten nun genau analysieren zu wollen. Aaron Schlichting, worum geht es dabei?
3: Also im ersten Schritt geht es natürlich darum zu schauen, ob das Wassersystem an Stellen überfordert war, wo es rein rechnerisch nicht hätte überfordert sein dürfen. Dem Geschäftsführer Matthias Reimach zufolge geht der Verband aktuell aber davon aus, dass die Menge an Regen, insbesondere in Norderdithmarschen, schlicht zu groß war und nicht etwa eine mangelnde Wartung von Sielen durch örtliche Wasserverbände der Grund für Überflutung war. Und weil solche Starkregenereignisse künftig zunehmen könnten, will der Verband anhand der Wetterdaten zudem schauen, wo das Wassersystem womöglich verbessert werden könnte. Sich für jedes Szenario wappnen zu können, sei aber unrealistisch, so Reimers.
2: Der Baustart der neuen Störschleife in Itzehoe wirft seine Schatten voraus. Seit heute sind einem Stadtsprecher zufolge Mitarbeiter des Bauhofs damit beschäftigt, Geräte am Spielplatz an der Wallstraße zu demontieren. Auf dem Gelände zwischen AOK-Center und Adenauer Allee soll nämlich die neue Störschleife entlanglaufen und ein Wasserspielplatz entstehen. Der Start des mit rund 20 Millionen Euro veranschlagten Bauprojekts sollte eigentlich bereits Anfang Oktober sein. Wegen einer Verzögerung bei Ausschreibungen wird es nun aber wohl erst Anfang kommenden Jahres losgehen. In der vergangenen Woche kontrollierte die Polizei landesweit Autos und schaute besonders darauf, ob Insassen angeschnallt waren oder am Steuer zum Beispiel mit dem Handy hantierten. Im Bereich der Polizeidirektion Itzehoe stellten Beamte einem Sprecher zufolge 71 nicht angeschnallte Personen fest, darunter 8 Kinder. Hinzu kamen 58 Handyverstöße. Landesweit stellte die Polizei rund 1.900 Vergehen fest.
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0: Und das Wetter für Ihre Region gibt es jetzt hier bei uns bei NDR 1 Welle Nord.
4: In Dithmarschen, Steinburg und auf Eiderstedt bleibt es zunächst noch stark bewölkt und Regen kommt auf, der zur Nacht hin aber wieder abzieht, sodass danach höchstens noch einzelne Schauer möglich sind. Meist lockert oder klart der Himmel aber auf bei Tiefstwerten von 12 bis 11 Grad und an der See gibt es starke bis stürmische Böen. Am Mittwoch geht es dann dank neuem Hochdruckeinfluss freundlich und trocken weiter mit einem Wechsel aus Sonne und Wolken. Dazu bekommen wir Höchsttemperaturen von 16 bis 17 Grad.
0: Nach dem Regen heute habe ich mal geguckt. Der nächste Regen kommt am Freitag gegen 17 Uhr.
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0: 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Vorsicht auf der A7 Richtung Süden. In Höhe Großen Aspe liegen mehrere Äste aktuell auf der Fahrbahn. Die Staus auf der A1 Richtung Lübeck zwischen Stillhorn und Norderelbbrücke auf 3 Kilometern. A7 Richtung Norden, das Ganze zwischen Waltershof und dem Elbtunnel auch 3 Kilometer. A23 nach wie vor gesperrt. Heide Richtung Hamburg zwischen Heide West und Heide Süd wegen Überflutungsschäden. Wäre schön, wenn da auch mal einer arbeiten würde. Da ist bestimmt jemand dran. Und an der Elbfähre Glückstadt-Wischhafen beträgt die Wartezeit ab Schafen bis zu 2 Stunden, ab Glückstadt bis zu 1,5 Stunden. Aktuelle Blitzer Lübeck-Arnimstraße, bei den Altglas-Containern ist einer. In Kiel Radewisch beim Supermarkt und Österreich-Strich an der B203 Büsum in Richtung Heide. Anton, Dankeschön fürs Bescheid sagen in der NDR Schleswig-Holstein-App. Wenn Sie noch was gesehen haben, gern her damit, geht auch in der App. Oder Sie rufen mich an unter 0800 22 12 800. Ich schnack immer gern mal eine Runde mit Ihnen. Mein Name ist Miriam Pede und hier sind die größten Hits für Schleswig-Holstein. Eishaus fängt an, aber ELO und Kylie Minogue auch am Start.

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1: Sowas von, also seit gestern nicht mehr, weil sie die erste Sendung mit mir wieder hatte. Aber
0: jetzt habe ich mir nämlich schon gedacht.
1: Hallo Miri erstmal.
0: Na, Julian Kraft sich auch am Start.
1: Ja, kurze

0: Frage. Hast du einen Gleichgewichtssinn?
1: Einen guten? Werde ich auch wohl haben, ja.
0: Hast du gute Koordination?
1: Ja.
0: Und hast du Mut?
1: Auch.
0: Okay, dann hättest du das Zeug dazu.
1: Na, wozu?
0: Zum Einradfahren, kannst du sowas?
1: Ach Gott. Nee,
0: ne? Ihr habt ja heute schon über einen Fahrradfahrer berichtet, ne? Der da irgendwie über die Berge heizt.
1: Ja gut, aber der ist auf zwei Rädern unterwegs. Genau. Macht bei einem der härtesten Radrennen der Welt in der Türkei mit, will ich auch nicht, muss ich sagen.
0: Aber ich bin bei allen drei Dingen schon raus. Und als ich dann noch gesehen habe, Einradfahren, das ist für mich wirklich ein Mysterium. Das würde ich niemals hinkriegen.
1: Meine Nichte macht das und es ist wirklich spektakulär, was die da kann und wie sicher die das macht.
0: Und das Krasse ist, wie lange die dafür auch üben. Wir begleiten nämlich heute die Vize-Weltmeisterin wohlgemerkt. Das ist Nina Beckmann vom EMTV in Elmshorn und die übt seit 4 Jahren einen einzigen Trick. Das ist der 540 oder 540 oder was man da als junger Mensch sagt.
1: Und da springt sie oder was? Was macht
0: das
1: sie
0: ist,
1: denn?
0: Ja, also das heißt, sie dreht und springt und hast du nicht gesehen. Und spektakuläre Bilder, also von der Vize-Weltmeisterin,
1: ja,
0: die
1: ich
0: hier zu Hause hat in unserem schönen Schleswig-Holstein.
1: Wer hätte das gedacht?
0: 19:30, ist das krass?
1: Ja, das ist krass.
0: Hallöchen. Und Mary Lou erholt hoffentlich, sehen Sie auch noch.
1: Ja, spätestens morgen ist es vorbei. Gucken Sie heute noch mal rein.
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0: wichtiges Thema bei uns in den Nachrichten. Immer mehr junge Menschen werden über das Internet gemobbt. Und die Kontrollwoche der Polizei natürlich auch Thema bei uns. Die war im Landjahr und die zeigt vor allem eine Sache, nämlich dass das Handy in der Hand uns Autofahrer stark beeinflusst. Es ist 17 Uhr und hier ist Andrea Schmidt.
1: Moin.
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3: Eine Woche lang hat die Polizei Autofahrer in Schleswig-Holstein genauer kontrolliert. 5.100 Fahrzeuge insgesamt. Das Ganze im Rahmen der europaweiten Road Pole Kontrollwoche. Dabei ging es um das Fahren ohne angelegten Sicherheitsgurt und die Handynutzung am Steuer. Jennifer Brun, was sind die Haupterkenntnisse der Polizei aus dieser Kontrollwoche?
4: Grob zusammengefasst, dass zu viele Menschen während der Fahrt zum Handy greifen oder nicht angeschnallt sind. 836 Personen waren nicht angeschnallt, darunter 43 Kinder. Mehr als 1000 Fahrerinnen und Fahrer waren während der Fahrt am Handy. Dörte Schubert vom Verkehrspsychologischen Dienst betonte, dass derartige Verstöße im Straßenverkehr zu selten kontrolliert werden und daher häufig unbemerkt bleiben. Die meisten Fahrer denken, sie seien besonders gute Autofahrer und unterschätzen deshalb die Gefahr. So Schubert. Der Pressesprecher der Rettungsdienstkooperation in Schleswig-Holstein und Notfallsanitäter Christian Mandl meinte, dass Autos heute sicherer sind als früher. Trotzdem gilt, wer sich nicht anschnallt, wird bei einem Unfall meist schwerer verletzt als jemand, der den Gurt trägt, so Mandl. Die Polizei hat weitere Kontrollen angekündigt und warnt, dass 3 Sekunden Ablenkung bei Tempo 50 rund 40 Meter Fahrt im Blindflug bedeuten.
3: Bundespräsident Steinmeier ernennt in diesen Minuten Alexander Schweizer von der SPD zum neuen Arbeitsminister. Der 56-Jährige folgt auf Bärbel Baas, die gestern nach einem Trauerfall in der Familie und öffentlichen Angriffen gegen sie ihren Rücktritt erklärt hatte. Aus Berlin berichtet Tim Aßmann.
5: Von einer großen Ehre spricht Alexander Schweizer mit Blick auf das neue Amt. Er dankte seiner Vorgängerin Bärbel Baas für deren Arbeit und sprach dann über die Rentenreform. Sobald sich die Koalition dort in allen Fragen verständigt habe, werde sein Ministerium alles daran setzen, die entsprechenden Gesetze zügig und gründlich auf den Weg zu bringen, versprach der neue Bundesarbeitsminister. Und er ergänzte, das habe er mit Bundeskanzler Merz auch bereits so besprochen. Merz hatte zuvor auf dem Arbeitgebertag erklärt, er erwarte, dass die verabredeten Gesetzentwürfe aus dem Arbeitsministerium so schnell wie möglich ins Kabinett gebracht würden. Vor allem beim Thema Rente gibt es aber offenkundig noch Differenzen zwischen Union und SPD. Von Klärungsbedarf in vielen inhaltlichen Punkten sprach Vizekanzler Klingbeil nun bei der Vorstellung des neuen Arbeitsministers. Die Regierung kann sich aus Sicht von Klingbeil einigen. Dazu müssten alle bereit sein, sich inhaltlich zu bewegen, betonte der SPD-Vorsitzende.
3: Die Polizei hat den Flughafen in Nürnberg am Mittag vorübergehend abgesperrt und von einer mutmaßlichen Luftnotlage gesprochen. Ein Linienflug von der griechischen Insel Korfu hatte offenbar den Notfallcode 7500 gesendet. Und der steht für einen Entführungsfall. Das Cockpit sei nicht mehr erreichbar gewesen, so die Polizei. Eurofighter waren daraufhin im Einsatz, um die Maschine zu begleiten. Polizisten rückten am Flughafen Nürnberg in einem Großeinsatz aus. Mittlerweile hat die Polizei Entwarnung gegeben. Das Flugzeug konnte sicher landen. Es gab keinen Notfall. Die Ermittlungen zur Ursache laufen. Unter Kindern und Jugendlichen hat Mobbing im Internet weiter zugenommen. Das geht aus einer Befragung von Schülern, Eltern und Lehrkräften hervor, die das Bündnis gegen Cybermobbing in Auftrag gegeben hat. Die Ergebnisse fasst Nico Hecht zusammen.
6: In 9 Jahren hat sich die Zahl von Cybermobbing-Opfern fast verdoppelt. Das bedeutet konkret, mehr als 2,4 Millionen Kinder und Jugendliche sind bereits betroffen gewesen, so die Einschätzung der Studienmacher. Dabei führt Cybermobbing zu teils schweren psychischen Auswirkungen. Die Betroffenen berichten von Angst- und Schlafstörungen sowie Niedergeschlagenheit oder Depression. Jeder Vierte äußert sogar Suizidgedanken. 17% haben aus Verzweiflung schon einmal zu Alkohol, Tabletten oder Drogen gegriffen. Die Studie zeigt außerdem, dass eine deutliche Mehrheit der befragten Eltern, 76%, eine Altersbegrenzung für Social Media wolle, um gegenzusteuern. Fast 3/4 der Lehrenden sind für ein Smartphone-Verbot an ihren Schulen für Kinder und Jugendliche. Die Studienmacher fordern außerdem ein Cybermobbing-Gesetz, um Täter sanktionieren zu können.
3: Die Landesregierung wird ein drittes Beteiligungsverfahren zur Regionalplanung Windkraft durchführen. Das hat sie heute bekannt gegeben. Betroffen davon sind etwa 60 Vorranggebiete von insgesamt gut 400. Das Verfahren soll von Mitte November bis Mitte Dezember dauern. Dazu sagte Innenministerin Finke, NDR Schleswig-Holstein.
1: Wir haben 1100 Stellungnahmen bekommen zu unseren Windplänen. Und das ist auch gut und auch wichtig. Wir wollen ja die Belange und die Sorgen und Nöte auch ernst nehmen. Und das sind Veränderungen, die wir voraussichtlich vornehmen werden, aufgrund von Abständen von Wohnbebauung, aufgrund von üblichen Stellungnahmen der Bundeswehr oder zum Beispiel auch die Veränderung bei Großvogelhorsten.
3: In Lübeck wird Anfang November der rote Teppich ausgerollt. Vom 4. bis zum 8.11. finden in der Hansestadt die nordischen Filmtage statt mit fast 200 Filmen. Das Programm wurde heute vorgestellt. Die Besucher können sich auf Weltpremieren, Spielfilme, Dokumentationen, Kurzfilme, Serien und Stars wie Schauspieler Jürgen Vogel freuen. Zum Sport. Beim Fußball-Zweitligisten Holstein Kiel läuft es einfach noch nicht. Nach 7 Spielen haben sie als einziger Bundesligist noch keinen Sieg gefeiert und sind Tabellenletzter. Kein Wunder, dass da auch über Trainer Tim Walter diskutiert wird. Samir Chauki aus unserer Sportredaktion war heute beim Training der KSV.
7: Mit angespanntem Blick stand Holsteins Geschäftsführer Sport Olaf Rebbe am Trainingsplatz, schaute dem Team und Trainer Tim Walter zu und resümierte.
8: 4 Unentschieden sind dann halt einfach nur 4 Punkte. Braucht man, glaube ich, nicht drüber diskutieren, dass das deutlich zu wenig ist und unseren Ansprüchen dann nicht gerecht wird.
7: Auch deshalb soll es nach der Niederlage in Braunschweig eine Krisensitzung mit dem Trainer und Olaf Rebbe gegeben haben.
8: Ja, Krisensitzung ist ein großes Wort.
7: Aber eine Aufarbeitung gab es und der Sportchef wird nicht müde zu betonen, dass man aktuell im Verein zusammenrückt und nicht den Schuldigen sucht.
8: In Krisensituationen rückt man zusammen und das ist eine Krise, zumindest eine Ergebniskrise, aber auch eine sportliche Situation, die wir uns so nicht gewünscht haben.
7: Sollte es am Freitag gegen die bisher noch ungeschlagenen Herthaner wieder keinen Sieg geben, könnte dann beim nächsten Zusammenrücken der Stuhl von Trainer Tim Walter noch wackeliger sein.
0: 17:06, hier ist NDR 1 Welle Nord mit dem Wetter für uns in Schleswig-Holstein. So ein bisschen nass werden sie gerade, das ist nur so ein leichtes Nieselzeug. In Nordfriesland, auch in Husum, runter bis nach Heide, kommt ein bisschen was runter. Der richtige Regen, so nenne ich das Ganze mal, der kommt erst später reingezogen. So ab 18 Uhr, ja 18, 19 Uhr vielleicht sogar eher auf den nordfriesischen Inseln. Und dann zieht das Zeug einmal über uns hinweg. Ansonsten ist es die meiste Zeit bedeckt bei 13 bis 15 Grad. Der Regen ist dann schon Mitternacht wieder raus und danach sternklar. Morgen tatsächlich auch mehr Sonnenschein bei uns. Gar nicht schlecht bei 14, 15 Grad. Auf jeden Fall trocken. Donnerstag auch trocken. Freitag gegen 17 Uhr kommt der nächste fette Regen.
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0: 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A1 Richtung Lübeck zwischen Stillhorn und Norderelbbrücke 3 Kilometer stockend. A7 Richtung Norden ab Waltershof stehen Sie vor dem Elbtunnel auf 3 Kilometern. A23 Heide Richtung Hamburg, die ist ja gesperrt zwischen Heide West und Heide Süd. Wegen Überflutung stehen nach wie vor. Und an der Elbfähre Glückstedt-Wischhafen beträgt die Wartezeit ab Wischhafen bis zu 2 Stunden. Ab Glückstadt sind es 1,5 Stunden. Aktuelle Blitzer in Kiel-Radewisch beim Supermarkt. In Österreich-Strich, das ist die B203, Büsum in Richtung Heide ist noch einer. Und wenn Sie was haben, gern her damit. Entweder in der NDR Schleswig-Holstein-App einfach melden oder mich anrufen. 0800 22 12 800. Hier ist Miri, moin.
9: Ja, guten Tag. Mein Name ist Andreas Schlött als Fragenil. Ich möchte einen Blitzer melden auf der B501. Zwischen Heringsdorf und Grube in Fagemiel bei der Feuerwehr. Ach. Dankeschön, tschüss.
0: Ich sag danke, Andreas, fürs Bescheid sagen. Die größten Hits für Schleswig-Holstein habe ich für Sie und natürlich auch Frühstück bei Stefanie, damit Sie gut in den Feierabend starten mit uns hier auf NDR 1.

0: Barry White hat mal in einem Interview gesagt, dass er mit 14 von seiner Mutter geweckt worden ist, aufgestanden ist und dann einfach mit dieser Stimme hier losgesprochen hat. Und beide sich total erschrocken haben, seine Mutter und auch er. Hier ist NDR 1, Welle Nord. Und Philosophie lädt dazu ein, den Blick auf das Alltägliche zu verändern. Grundlegende Fragen nach dem Sinn des Lebens, der Erkenntnis und dem menschlichen Handeln zu stellen. Und wer ist philosophischer als die vier hier? Also ich kenne niemanden.
1: Frühstück bei Stefanie.
2: Es ist ja, wie es ist.
1: Und das sind ihre Gäste. Herr Ahlers.
3: Na, da tut er nichts zu sagen.
1: Udo.
4: Ja, das kann's haben.
1: Und Opa Gerke.
5: Steffi, machst du mir Mettbrötchen?
2: Nee, muss ich erst schmieren. Milch und Zucker nehmt ihr selber, ne? Was gibt's Neues?
4: Ja, du weißt du, was ich überlege? Wie kommt das eigentlich, dass so zwei Sachen, also Dinge aus der Natur, die das genaue Gegenteil von sich jetzt sind, ganz genau gleich aussehen?
3: Was hast du denn jetzt für ein Problem?
4: Ich meine jetzt, also Zucker und Salz kannst du ja mit bloßem Auge nicht unterscheiden.
2: Du Udo, nach all den Jahren hier in der Gastronomie erkenne ich das aber sofort. Also allein schon vom Streuer her jetzt, ne?
4: Ja, trotzdem, aber dass das nur auch das genaue Gegenteil ist, das gibt's ja sonst nicht in der Natur.
5: Was, seid ihr bekloppt? Dick und dünn, groß und klein, Tag und Nacht, Ebbe und Flut. Da zähle ich dir tausend Sachen auf.
2: Nee, Franz, nur lass mal. Du hast das Prinzip nicht verstanden.
5: Schwarz und weiß und.
3: Halt, Sabbel.
2: Ja, aber Salz ist ja ein Naturprodukt. Das ist ja immer weiß. Da schaufeln sie irgendwie aus den Bergen raus. Aber die Zuckerrübe ist ja nur rot. Und da frage ich mich denn doch, wie sie, also, bleichen die das, oder?
3: Also, erstmal ist Zucker gar nicht weiß. Das ist eine optische Täuschung, der ist nämlich eigentlich durchsichtig.
4: Also allein schon, jetzt hört's hier mal auf, Georg.
2: Also du weißt immer Sachen?
5: Katz und Hund!
3: Ich gehe noch weiter und behaupte, ein größeres Stück Salz, und das liegt an der kristallinen Struktur, ist von einem Diamanten nicht zu unterscheiden.
4: Sag ich ja.
3: Nee?
2: Ja, es ist ja aber vom Geschmack her ganz anders.
3: Das bleibt sich unbenommen.
2: Ja. Dann haben wir es ja doch noch. Was macht dein Rätsel?
5: Ich brauche noch Kosename des Vaters mit vier Buchstaben.
2: Siggi.
5: Jawohl.
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0: So, jetzt raus aus der Lethargie, NDR1 für den Nord auf der A7 Richtung Süden zwischen dem Dreieck Nordwest und Stellingen ein defektes Fahrzeug. Und es ist Zeit für den Sport. Das sportliche Update hat Lars Gröning aus der Sportredaktion mitgebracht hier bei NDR1 für den Nord. Moin.
1: Moin Miri.
0: Es ist sportlich einiges los heute. Also beim Tennisturnier in Shanghai hat es Alex Zverev trotz einer Knöchelverletzung ganz knapp, muss man trotzdem sagen, ins Viertelfinale geschafft. Und beim Handball wird heute noch gespielt. Die SG Flensburg-Handewitt ist in der European League gefordert.
1: Ja, und ist da im dritten Vorrunden Spiel der Gruppe auf jeden Fall klarer Favorit. Zum einen wegen der bisherigen Saisonbilanz. Die lautet nämlich 11 Pflichtspiele, davon insgesamt 10 Siege und ein Unentschieden. Das war ja im Landesderby gegen den THW Kiel. Und zum anderen, weil der heutige Gegner HC Buzău aus Rumänien sicher kein Schwergewicht im europäischen Handball ist. Trotzdem gilt es, konzentriert zu bleiben, denn in den Köpfen der Flensburger, da könnte auch schon das nächste Bundesliga-Heimspiel am Sonntag rumschwirren. Da sind dann nämlich die Füchse Berlin im Spitzenspiel zu Gast.
0: Ich dachte, die würden auswärts spielen. Das habe ich falsch verstanden. Wir gucken zum Fußball. Ab 21 Uhr spielt der FC Bayern auswärts. Die gegen Viking Stavanger und RB Leipzig gegen PSV Eindhoven. Und in gut einer Viertelstunde auch Fußball. 17:45 Uhr wird es ernst für die DFB Frauen.
1: Ja, die deutschen Fußballerinnen stehen in Bremen im Weserstadion vor einem echten Härtetest gegen Japan. Das gibt es dann übrigens auch live in der ARD zu sehen gleich. Dabei wollen sie ihre starke Bilanz von bisher 7 Spielen ohne Pleite im Jahr 2026 aufrechterhalten. Im Test gegen den Asienmeister ist dann auch wieder Lisa Baum mit dabei. Baum ist ja in Arnsbürg hier bei uns in Schleswig-Holstein aufgewachsen und wechselte dann vom TSV Pansdorf zum Hamburger SV, von da zu RB Leipzig und dann jetzt zum englischen Spitzenclub FC Arsenal. Klingt nach einer erfahrenen Spielerin. Sie ist aber erst 19 Jahre jung und hat am Freitag beim 4:2-Sieg über Australien ihr Debüt im DFB-Trikot gefeiert.
0: Trotzdem eine Mega-Bilanz, ja, muss total. Man einfach sagen. Wir sind voll stolz auf dich. Ich danke dir, Lars. Hier ist es 17:32 Uhr und damit Zeit für das Wetter für Ihre Region. Stefanie Scharping hat das für Sie.
2: In Dithmarschen, Steinburg und auf Eiderstedt bleibt es zunächst noch stark bewölkt und Regen kommt auf, der zur Nacht hin aber wieder abzieht, sodass danach höchstens noch einzelne Schauer möglich sind. Meist lockert oder klart der Himmel aber auf bei Tiefstwerten von 12 bis 11 Grad und an der See gibt es starke bis stürmische Böen. Am Mittwoch geht es dann dank neuem Hochdruckeinfluss freundlich und trocken weiter mit einem Wechsel aus Sonne und Wolken. Dazu bekommen wir Höchsttemperaturen von 16 bis 17 Grad.
0: Danke dir.
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0: Schnell und zuverlässig, damit Sie sicher ankommen auf der A7 Richtung Süden. Ein Liegenbleiber zwischen dem Dreieck Nordwest und Stellingen. A1 Richtung Lübeck zwischen Stillhorn und Norderelbbrücke 3 Kilometer stockend. A7 Richtung Norden zwischen Waltershof und dem Elbtunnel stehen Sie auf 3 Kilometern. A23 Heide Richtung Hamburg zwischen Heide West und Heide Süd ja immer noch die Überflutungsschäden, die noch keiner beseitigt hat. Daher ist die A23 auch noch gesperrt. Und an der Elbfähre Glückstadt-Wischhafen beträgt die Wartezeit ab Wischhafen bis zu 2 Stunden. Ab Glückstadt sind es bis zu 1,5 Stunden. Aktuelle Blitzer zum Beispiel in Kiel-Radewisch beim Supermarkt oder in Österreich-Strich an der B203. Das ist Büsum in Richtung Heide. Und wenn Sie noch was entdeckt haben, gern her damit. Geht ganz einfach in der NDR Schleswig-Holstein-App. Ich wünsche Ihnen einen schönen Dienstagnachmittag oder Dienstagabend. Ich hoffe, Sie haben schon Feierabend. Hier sind die größten Hits für Schleswig-Holstein. Paul Young fängt an. Mein Name ist Miriam Pede. Und natürlich sind Sie hier.
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0: SWR 1 für den Nord auf der A7 Richtung Süden. Zwischen der Raststätte Harburger Berge West und Fleestedt liegt aktuell ein Reifen. Heute Abend kommt ja noch Regen runter hier bei uns in Schleswig-Holstein. Morgen und übermorgen aber wieder trocken. Also sind auch bestimmt wieder ein paar unterwegs. Häcksler, Trecker mit riesigen Ladewagen, letzte Nachzügler beim Mais, jetzt auch Zuckerrüben mit am Start. Und wir gurken ewig hinterher. Also bei der kurvigen Strecke ja eh. Ne? Die Dinger sind lang und breit. Aber machen Sie das auch so, wenn eine gerade Strecke ist? Ich fahre erstmal links rüber, ich fahre aber nicht gleich vorbei, weil ich denke, hoffentlich sieht er mich im Rückspiegel und fährt ein bisschen weiter nach rechts, auf jeden Fall nicht weiter nach links. So ein Mähdrescher oder auch so ein Häcksler, holla die Waldfee. Unsere Reporterin Theresa Erl hat sich damit beschäftigt, wie sich diese immer größeren Geräte mit unserer Infrastruktur vertragen. Moin!
1: Hi, moin!
0: Also, ich meine mich ganz genau zu erinnern, dass Landmaschinen 3 Meter breit sein dürfen, oder?
1: Jo, stimmt immer noch. Landmaschinen dürfen ohne Sondergenehmigung 3 Meter breit sein. Problem, genauso breit sind aber auch die meisten Feldwege, häufig sogar noch enger. Die sind nämlich noch aus der Nachkriegszeit, da haben die Bauern halt nicht so viel Platz gebraucht. Ne? Für deren Trecker hat das gelangt, aber seitdem hat sich die Größe von solchen landwirtschaftlichen Fahrzeugen vervierfacht, sagt der Bauernverband. Und die sind dann auch entsprechend schwerer.
0: Das sieht man ja auch, wenn man einem alten Trecker auf der Straße begegnet oder den neuen schweren Geschützen, sage ich jetzt mal. Das macht natürlich auch was mit den Wegen, ne?
1: Ja, voll. Unter so einem 20-Tonnen-Mähdrescher bröckelt so ein Feldweg aus den 50ern oder 60ern schon mal weg. Ne? Gemeinden sanieren das häufig allerdings nicht, sondern sperren den Weg dann für landwirtschaftliche Fahrzeuge. Und das ist dann wahrscheinlich auch der Grund, warum du denen auf der Straße hinterherfahren musst. Die fahren dann nämlich Umwege, findet der Bauernverband auch nicht gut, die Lohnunternehmer übrigens auch nicht.
0: Nee, das kostet Zeit und es kostet Sprit, das macht überhaupt gar keinen Sinn. Außerdem sind es ja Wirtschaftswege. Warum werden die denn nicht saniert?
1: Ja, für die ländlichen Wege sind meistens die Kommunen zuständig und die haben bekanntlich kein Geld. Das Land gibt deshalb Fördermittel von der EU weiter, die genau für solche Sanierungen im ländlichen Raum gedacht sind. Zwischen 2023 und 2027 sind das 8 Millionen Euro, aber die langen halt vorne und hinten nicht. Ne? Wir haben in Schleswig-Holstein ungefähr 27.500 Kilometer Weg. Bei branchenüblichen Preisen, das habe ich mal ausgerechnet, kann das Land damit gerade mal 160 Kilometer davon sanieren. Das ist ein gutes 0,5%.
0: Oha, also gibt es da gar keine Lösung?
1: Ja, also der Landesrechnungshof hat 2021 mal vorgeschlagen, dass sich die Menschen beteiligen, die die Straßen am meisten

0: beanspruchen. Das wird noch geprüft, sagen Sie. In der Realität scheitert es laut dem Landesbetrieb für Straßenbau und Verkehr wahrscheinlich aber daran, dass der Schuldige für so einen Riss im Asphalt zum Beispiel nachträglich ja gar nicht mehr ermittelt werden kann. Aber immerhin sehen alle Beteiligten ein, dass das ein Problem ist. Das ist ja schon mal der erste Schritt.
1: Problem erkannt.
0: Genau. Und Sascha Plietsch vom Gemeindetag hat mir außerdem erklärt, dass Landwirte und Gemeinde an vielen Orten auch schon super zusammenarbeiten und den Wegebau einfach gemeinsam angehen.
1: Okay, das klingt schon mal nach einem guten Ansatz. Ich danke dir, Therese.
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0: Schönes Tor gerade, leider für Japan beim Freundschaftsspiel der deutschen Frauen gegen die Japanerinnen. Hier ist NDR 1 Welle Nord. Von Hamburg nach München geht es ab Dezember schneller mit der Bahn. Ein Thema jetzt bei uns in den Nachrichten. Und Deutschland hat einen neuen Arbeitsminister. Auch dazu jetzt mehr um 18 Uhr bei Andrea Schmidt.
1: Moin.
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3: Bundespräsident Steinmeier hat Alexander Schweizer zum neuen Arbeitsminister ernannt. Der SPD-Politiker folgt auf Bärbel Baas, die gestern ihren Rücktritt erklärt hatte. Aus Berlin Benjamin Großkopf.
4: Das Staatsoberhaupt hatte zuvor Bärbel Baas ihre Entlassungsurkunde überreicht, allerdings nicht öffentlich. Nachfolger Alexander Schweizer war früher unter anderem Arbeits- und Sozialminister sowie zuletzt Ministerpräsident in Rheinland-Pfalz. Er habe dabei gezeigt, dass Erneuerung und Wandel gelingen könnten, lobte der Bundespräsident. Und zwar, wenn man Unternehmen, Gewerkschaften und Beschäftigte an einen Tisch hole, statt über sie hinweg zu entscheiden. Schon die ersten Tage dürften für Schweizer zur Bewährungsprobe werden. Aus seinem Ministerium wird unter anderem der Gesetzentwurf zur Rentenreform erwartet. Der SPD-Vize machte heute hier in Berlin klar, so wörtlich zügig, aber gründlich arbeiten zu wollen. Schweizer vermied aber eine Festlegung auf einen genauen Zeitplan.
3: Ab Dezember gilt ein neuer Zugfahrplan. Die Deutsche Bahn hat ihn heute vorgestellt. Es wird demnach unter anderem eine 20 Minuten schnellere ICE-Verbindung zwischen Hamburg und München geben. Die Züge rollen dreimal täglich in beide Richtungen und sie halten nur in Hannover und Nürnberg. So teilte es der bundeseigene Konzern heute mit. In Schleswig-Holstein greifen viele Autofahrer während der Fahrt zum Handy oder sind nicht angeschnallt. Das zeigt eine Kontrollwoche der Polizei im Land. Den Angaben nach wurden in der vergangenen Woche mehr als 5.100 Fahrzeuge überprüft. Laut Polizei waren mehr als 1.000 Fahrer mit ihrem Smartphone beschäftigt. Fast 840 Menschen waren nicht angeschnallt und 17 Fahrer hatten keinen Führerschein dabei. Mit den Kontrollen will die Polizei für mehr Sicherheit im Straßenverkehr sorgen. Nach mehreren tödlichen Schüssen und Gewalttaten im Rockermilieu in Hamburg und Schleswig-Holstein zieht die Polizei in Gestacht Konsequenzen. Drei Männer dürfen sich vorerst nicht mehr in der Stadt im Kreisherzogtum Lauenburg aufhalten. Die Hintergründe kennt Hauke Bülow.
5: Betroffen von dem Aufenthaltsverbot sind drei Männer im Alter von 41, 47 und 51 Jahren. Die Polizei begründet die Maßnahme mit einer Gefahrenlage im Zusammenhang mit dem Konflikt im Rockermilieu, nennt dabei aber keine Einzelheiten aus ermittlungstaktischen Gründen. In Gestacht waren nach Angaben der Beamten vor zwei Monaten Schüsse gefallen. Die Polizei entdeckte damals vor Ort Patronenhülsen. Am Folgetag hatten die Ermittler vier Männer festgenommen. Einer davon kam in U-Haft. Auch auf der anderen Elbseite in Niedersachsen und in Hamburg waren in den vergangenen Monaten Schüsse abgegeben worden. Anfang September starben dabei nahe den Messehallen in der Hansestadt zwei Männer. Ein weiterer wurde schwer verletzt. Ob die Taten und die Aufenthaltsverbote in Gestacht zusammenhängen, ist bislang aber noch unklar.
3: Im Kreis Segeberg verschwindet ein großer Arbeitgeber. Der dänische Pumpenhersteller Grundfos verlagert die Produktion schon länger, Schritt für Schritt, aus Wahlstedt nach Osteuropa. Jetzt ist klar, was mit dem 85.000 Quadratmeter großen Areal der Firma passiert. Die Pelz Group kauft die Immobilie. Sehr zur Freude der Stadt Wahlstedt. Ole Terwey berichtet.
6: Schon seit vielen Jahren produziert die Pelz Group in Wahlstedt unter anderem Wattepads, Müllbeutel und Fließstoffe für spezielle Lebensmittelverpackungen. Ist nach eigenen Angaben einer der größten Textilproduzenten in Europa. Jetzt übernimmt das Unternehmen auch noch das Areal von Grundfos, das zuvor jahrzehntelang in Wahlstedt aktiv war. Über den Kaufpreis ist nichts bekannt. Bürgermeister Jan Christoph zeigt sich vom Deal erleichtert. So würden viele neue Arbeitsplätze entstehen. Und da ist der Bedarf durch den Abschied von Grundfos gerade groß. Mehr als 500 Arbeitsplätze sind bis Ende April kommenden Jahres endgültig weg, so ein Sprecher des Unternehmens. Und auch für die Finanzen der Stadt könnte die direkte Anschlussnutzung des bisherigen Grundfos-Areals wichtig sein. Laut Finanzausschuss stehen hohe Gewerbesteuereinnahmen auf dem Spiel, die die Stadt dringend braucht.
0: 18 Uhr und 5 Minuten, hier ist NDR 1 Welle Nord mit dem Wetter für uns in Schleswig-Holstein. Tja, Herbst, so ein bisschen was kommt runter zwischen Kiel, Itzehoe und Neumünster. Ist mehr so ein bisschen Gedröppel, auch in Flensburg. Der richtige Regen, so nenne ich ihn, den merken Sie gerade auf Sylt. Auch auf Föhr kommt er gerade an. Von Westen zieht er einmal über uns hinweg. Zieht aber auch über uns hinweg und dahinter ist es heute Nacht dann sternenklar. Und morgen auch sehr sonnig, bis zu 9 Stunden bei uns. Das Ganze bei bis zu 15 Grad, klar, auch mal dichtere Wolken. Auch der Donnerstag trocken, ab Freitag, früher Abend, 17 Uhr. Gibt es neuen Regen.
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0: 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A1 Richtung Lübeck zwischen Stillhorn und Norderelbbrücke 3 Kilometer stockend. A7 Richtung Norden, Sie stehen auch 3 Kilometer ab Waltershof vor dem Elbtunnel. A23, die ist ja gesperrt, Richtung Hamburg zwischen Heide West und Heide Süd, nach wie vor wegen der Überflutungsschäden. Und an der Elbfähre Glückstadt-Beschafen beträgt die Wartezeit ab Glückstadt bis zu 1 Stunde. Ab Beschafen sind es bis zu 2 Stunden. Und die aktuellen Blitzer sind auf der B501 zwischen Heringsdorf und Grube in Fahrgemiel bei der Feuerwehr. Andreas, danke fürs Bescheid sagen. In Kiel-Radewisch beim Supermarkt und auch in Österreich-Strich ist einer bei der B203 in Richtung Heide. Den hat Anton mir gemeldet, auch in der NDR Schleswig-Holstein. Wenn Sie was haben, können Sie sich da melden oder mich anrufen. 0800 22 12 800. Freue ich mich, von Ihnen zu hören. Ich habe die größten Hits für Schleswig-Holstein für Sie. Hier bei uns auf NDR 1 Welle Nord. Jetzt Cher. Mein Name ist Miriam Peder. Haben Sie einen schönen Abend. Yeah.

0: Viertel nach sechs am Dienstagabend. Hier ist NDR 1 Welle Nord. Und das Schönste an meinem Job ist, dass ich Sie kennenlernen kann. Mit Ihren ganzen Leidenschaften. Sie sind voller Liebe. Sie haben auch Marotten. Sie haben so großes Engagement. Zum Teil sind Sie auch völlig wahnsinnig und total verrückt, habe ich das Gefühl. Bei Björn-Erik Sasse zum Beispiel. Ein Mann, der sich auch gern mal ein bisschen quält. Björn-Erik nimmt an einem der härtesten Radrennen der Welt teil. Er hat selbst vor 7 Jahren überhaupt erst mit dem Fahrrad konnte er natürlich fahren, aber das richtige Radfahren hat er da erst begonnen. Da war er 52, jetzt ist er 59 und jetzt gerade ist er in der Türkei und morgen startet da das Taurus Mountain Race. Und Björn-Erik, da habe ich nur eine Frage, warum?
1: Ich habe Bilder auf Instagram gesehen und die Leute sahen nach sehr langen Rennen relativ glücklich aus, obwohl in der Bildunterschrift stand, dass sie schlecht geschlafen und schlecht gegessen hatten über eine ganze Reihe von Tagen. Und da dachte ich, guckst du mal, ob das Spaß macht.
0: Scheint ihm Spaß zu machen. Die Strecke, kurze Daten, 1500 Kilometer lang, 36.000 Höhenmeter gilt es zu überwinden, das Ganze in 11 Tagen. Das ist sein zweites Ultraradrennen. Er war schon in Kirgisistan. Da hat er nach 9 Tagen abgebrochen. Da waren es 1700 Kilometer. Aber er fährt und fährt und fährt hier in Schleswig-Holstein so oft es geht mit dem Rad. Klar, in der Türkei, da ist es halt in den Bergen. 36.000 Höhenmeter, habe ich gesagt, ne?
1: Ja, fürchterlich. Ja. Ich starte jetzt ja zusammen mit einem Kumpel, mit Benny. Und wir sind beide ein paar Mal in Schleswig-Holstein zusammengefahren. Und an einem langen Tag, an dem wir es auf Höhenmeter anlegten, da haben wir dann 1000 geschafft und uns dann schon auch überlegt, wie das hier wohl so wird.
0: Ja, das fragt man sich. Morgen beginnt das Taurus Mountain Race in der Türkei und Björn-Erik aus Kiel ist am Start. Ob er durchhält, wer weiß, ne?
1: Ich habe keinen blassen Schimmer, aber das, glaube ich, kann niemand der Teilnehmer sicher von sich sagen. Hier kann so viel passieren. Alle werden ab morgen sehen, wie es wird. Vielleicht ist es mehr Bock als Ehrgeiz. Mehr die Lust, was auszuprobieren und was Neues kennenzulernen.
0: Ja, was gibt es denn Schöneres, als das als Ansporn zu nehmen? Wir drücken auf jeden Fall die Daumen. Björn-Erik Sass aus Kiel macht mit bei diesem Ultraradrennen in der Türkei. Wir hören mal, wie es gelaufen ist. 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

0: 1-1. Die deutschen Frauen haben im Freundschaftsspiel gegen Japan gerade ausgeglichen. Hier ist NDR1 Welle Nord mit dem Wetter für uns in Schleswig-Holstein. Ungefähr seit 4 Minuten ist die Sonne untergegangen. Hat keiner mitgekriegt, weil wir sie den ganzen Tag nicht gesehen haben. Das Wetter für Schleswig-Holstein von unserer Meteorologin Stefanie Scharping.
1: In Dithmarschen, Steinburg und auf Eiderstedt bleibt es zunächst noch stark bewölkt und Regen kommt auf, der zur Nacht hin aber wieder abzieht, sodass danach höchstens noch einzelne Schauer möglich sind. Meist lockert oder klart der Himmel aber auf bei Tiefstwerten von 12 bis 11 Grad und an der See gibt es starke bis stürmische Böen. Am Mittwoch geht es dann dank neuem Hochdruckeinfluss freundlich und trocken weiter mit einem Wechsel aus Sonne und Wolken. Dazu bekommen wir Höchsttemperaturen von 16 bis 17 Grad.
0: Donnerstag auch trocken, Freitagabend kommt Regen.
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0: 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Auf der A7 Richtung Norden in Höhe Waltershof liegen Gegenstände. A1 Richtung Lübeck zwischen Stillhorn und Norderelbbrücke 2 Kilometer stockend. A7 Richtung Norden zwischen Waltershof und dem Elbtunnel stehen Sie auf 3 Kilometern. Die A23 nach wie vor gesperrt wegen der Überflutungsschäden Richtung Hamburg zwischen Heide West und Heide Süd. Und an der Elbfähre Glückstadt-Bischhafen beträgt die Wartezeit ab Glückstadt bis zu 1 Stunde. Ab Bischhafen sind es immer noch bis zu 2 Stunden. Die aktuellen Blitzer, aber da kann ich hier schon mal Tipp Nordic starten. So, B501 zwischen Heringsdorf und Grube in Fahrgemiel ist einer bei der Feuerwehr. Andreas, danke fürs Bescheid sagen. Dann Österreich-Strich, das ist die B203 Büsum in Richtung Heide und in Horst an der Bundesstraße beim Autohaus auch noch eine. Und wenn Sie noch was entdeckt haben, gern her damit. Geht ganz einfach in der NDR Schleswig-Holstein-App. Mein Name ist Miriam Pede. Ich wünsche Ihnen einen schönen Feierabend. Ich hoffe, den haben Sie um 18.33 Uhr mit denen hier.
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0: NDR 1 Welle Nord auf der A1 Richtung Bremen zwischen Harburg und dem Maschner Kreuz hat es gekracht. Die Unfallstelle ist nicht abgesichert. Und auf der A7 Richtung Süden zwischen Schnelsen und dem Dreieck Nordwest ist ein Fahrzeug liegen geblieben. Eigentlich macht man es, weil wir jetzt gerade von der Straße sprechen, ja ganz automatisch. Nur man steigt ins Auto, zack, schnallt man sich an, bevor das Ding piept. Aber offenbar ist das bei allen noch gar nicht so automatisch. Die Polizei hat jetzt bei einer landesweiten Kontrollwoche 5000 Fahrzeuge überprüft und da unter anderem darauf geachtet, wer angeschnallt ist und wer nicht. Und es waren viele nicht angeschnallt. Über 800 Leute hatten den Gurt nicht angelegt. Und davon sind noch mal 43 Kinder. Das verstehe ich wirklich überhaupt nicht. NDR 1 Welle Nord Reporterin Hanna Böhme hat für uns recherchiert. Also bei Kindern hört der Spaß sowieso für mich auf. Aber ich gebe zu, ich habe mich auch nie gerne angeschnallt. Ne? Aber ich meine, irgendwann wird man ja schlauer. Warum machen das die Leute noch, beziehungsweise machen sie es nicht?
1: Entschuldigung, da sind die Leute tatsächlich immer kreativ. Irgendwas fällt ihnen immer ein und sei es nur, die Strecke war nur mal kurz. Oder manche, das haben wir auch schon teilweise erlebt, nehmen die Kinder auch noch auf dem Schoß und halten das für sicherer, also das Kind auf dem Schoß zu halten. Aber man muss sagen, die meisten, so aus meiner Erfahrung zumindest, haben es nachher schon eingesehen, dass das eine absolute Nullnummer ist, die man einfach nicht macht.
0: Das war natürlich nicht Hanna Böhme, das war schon Polizeioberkommissar Niklas Frederik Möller. Dem durften wir bei einer Kontrolle über die Schulter gucken. Also da können Sie auch dabei sein bei der Kontrolle heute Abend im Schleswig-Holstein-Magazin. Wir haben es nämlich für Sie gefilmt. Und jetzt kommt ein Song, den habe ich gerade am Freitag die ganzen 6 Minuten 29 mir ganz intensiv angehört. Und es ist einfach, wir nehmen uns die Zeit hier bei NDR 1 Welle Nord. Es ist einfach ein großartiges Stück. Ich freue mich auf morgen Nachmittag mit Ihnen vorher, die Eagles.

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1: Um 19 Uhr mit Kevin Bieler. Bundespräsident Steinmeier hat Alexander Schweizer zum neuen Bundesarbeitsminister ernannt. Der SPD-Politiker aus Rheinland-Pfalz folgt auf Bärbel Baas, die sich gestern von all ihren Ämtern zurückgezogen hatte. Aus Berlin Benjamin Großkopf.
2: Der Bundespräsident erinnerte die Bundesregierung an die Erwartung der Deutschen, das Land zu erneuern. Das Land brauche eine Regierung, die zusammenhält und anpackt, so Steinmeier weiter. Schon die ersten Tage dürften für Schweizer zur Bewährungsprobe werden. Aus seinem Ministerium wird unter anderem der Gesetzentwurf zur Rentenreform erwartet. Schweizer vermied eine Festlegung auf einen genauen Zeitplan. Kanzler Merz und die Union forderten dagegen Tempo von Schweizer. Merz beklagte, schon zu lange auf ein Gesetz zu warten.
1: Mit Forderungen nach großen Reformen bei Rente und Sozialsystemen ist in Berlin der Deutsche Arbeitgebertag gestartet. Präsident Dulger hat Kanzler Merz einen 20-Punkte-Forderungskatalog der Arbeitgeberlobby übergeben. Themen darin: Bürokratieabbau, eine bessere Infrastruktur und günstigere Preise für Energie. Merz versprach in seiner Rede die umfangreichsten Reformen seit Jahrzehnten. Er wisse, dass das den Menschen viel abverlange. Er habe nicht die Absicht, der Liebling der Nation zu werden. Der Fahrplanwechsel bei der Deutschen Bahn Mitte Dezember bringt einige neue Angebote mit sich. Es gibt mehr Sprinter und mehr Auslandsverbindungen. Aus der NDR-Nachrichtenredaktion Janine Artest.
3: Neu ist zum Beispiel, dass man in Zukunft ohne umzusteigen mit dem Zug von Hamburg nach Amsterdam fahren kann. Insgesamt gibt es etwa 320 tägliche Verbindungen zu Zielen im Ausland. Das sind 20 mehr als bisher. Innerhalb Deutschlands werden einige Sprinterlinien erweitert oder der Takt erhöht. Auch hier profitiert Hamburg. Künftig fahren dreimal täglich ICEs in nur 5 Stunden und 20 Minuten nach München. Sie halten nur in Hannover und Nürnberg. Stopps in Lüneburg, Göttingen und Fulda entfallen. Der neue Fahrplan tritt am 13. Dezember in Kraft. Tickets können Kunden ab morgen kaufen.
1: In Frankreich gehen die Proteste von Schülern und Studenten weiter. Landesweit gingen Zehntausende von ihnen auf die Straße, um für bessere Lern- und Studienbedingungen zu demonstrieren. Sie fordern 10 Milliarden Euro zur Renovierung und besseren Ausstattung der Oberschulen. Die Regierung hatte angekündigt, einige der Forderungen bei der heute beginnenden Haushaltsdebatte zu berücksichtigen. An mehreren Orten kam es wieder zu Spannungen mit Sicherheitskräften. Unter anderem in Lyon und Straßburg wurde die Polizei mit Gegenständen beworfen. Die Beamten setzten Tränengas ein. Das waren die Nachrichten.
4: NDR 1 Welle Nord, das Wetter für uns in Schleswig-Holstein. An der Westküste hat es angefangen zu regnen und dieses Regengebiet zieht einmal wirklich vom Westen nach Osten durch. Wir kriegen alle noch so ein bisschen was ab, aber ansonsten ist es im restlichen Schleswig-Holstein noch trocken bei 12 bis 14 Grad an der See, dazu teilweise recht heftiger Wind. Morgen dann schöner Wechsel aus Sonne und Wolken. Es bleibt weitgehend trocken bei 15 bis 17 Grad und so ist dann auch der Donnerstag und an der See weht nach wie vor eine steife Brise.
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4: 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A1 Hamburg Richtung Bremen, zwischen dem Dreieck Norderelbe und Harburg. Da sind 3 Kilometer stoppender Verkehr. A23 Heide Richtung Hamburg. Die ist ja zwischen Heide West und Heide Süd wegen Überflutungsschäden nach wie vor gesperrt. Und an der Elbfähre Glückstadt Wischhafen müssen Sie ab Glückstadt bis zu 1 Stunde warten und ab Wischhafen bis zu 1,5 Stunden. Aber ansonsten läuft es. Deswegen wünsche ich mir eine gute Fahrt und ich gebe jetzt kurz ab an die Radiokirche.
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5: Same procedure as last year, Miss Sophie. Wieder alles wie im letzten Jahr? Nein, lieber nicht. Denn 90 wird man nur einmal im Leben. Eigentlich ist jeder Geburtstag etwas Besonderes. Der 90. Geburtstag liegt schon nah an der 100. Die erreichen nur wenige Menschen. Deshalb ist dieser Ehrentag etwas ganz Besonderes. Wer am 13. Oktober 1936 geboren wurde, gehört zur sogenannten stillen Generation. Dazu zählen die Jahrgänge von 1928 bis 1945. Diese Menschen waren Kinder in der schweren Zeit vor dem Krieg und auch noch in der Zeit der erbitterten Gefechte und des großen Leids. Viele waren arm und mussten Dinge und Menschen entbehren. Als stille Generation werden sie bezeichnet, weil es damals oft gefährlich war, seine Meinung offen zu sagen. Übrigens, der 13. Oktober 1936 war, genau wie heute, ein Dienstag. Und damit komme ich zum heutigen Losungstext aus dem Buch Josua. In diesen Bibeltexten für jeden Tag steht für heute: Auch wir wollen dem Herrn dienen, denn er ist unser Gott. Geburtstag, Dienstag. Geboren, um zu dienen? Vielleicht. von sich absehen und die Perspektive auf etwas lenken, das größer ist als wir. Das gilt dann aber für alle Menschen. Wer schon 90 Jahre lang lebt, hat viel erlebt. Als stille Generation, die Zeit des Wiederaufbaus, neue Kriege und neue radikale Gedanken. Mein Vater wird übrigens auch heute 90 Jahre alt. Ich wünsche ihm Gesundheit, Freude und Gottes reichen Segen für das neue Lebensjahr. Und weil wir erst am Sonnabend feiern, falls jemand noch eine gute Geschenkidee hat, immer her damit. Ein Tigerfell zum drüber stolpern haben wir schon. Ich bin Andreas Lüttke vom Beratungsteam für den Zukunftsprozess und wünsche einen gesegneten Abend.
0: Moin von Binnenland und Waterkant mit Birgit Hahn.
4: Schön, dass Sie bei uns sind. Wir stellen Ihnen gleich ein Buch über das Schloss Gottorf vor, für das der Historiker Felix Lüning sein halbes Berufsleben gebraucht hat, um alle Infos zusammenzutragen. Aber erst einmal starten wir in den Dienstagabend mit dem coolen Bass von Sting von The Police. Das ist Every Breath You Take.
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0: Der größte Erfolg von Uriah Heep. Lady in Black.
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0: Wie sah das Schloss Gottorf eigentlich vor 300 Jahren aus, vor allem innen? Darüber hat der Historiker Felix Lüning ein Buch geschrieben, das vor kurzem erschienen ist. Grundlage für sein Werk war das, Achtung, Manuskript vom Inventarium der hochfürstlichen Residenz Schloss Gottorf. Boah, mit der Hilfe von Felix Lüning wird das Leben von damals im Schloss für uns lebendig. Mirja Pape hat sich mit dem Historiker im Schloss getroffen und sich auf Zeitreise begeben.
2: 1708. In diesem Jahr veröffentlicht Johann Sebastian Bach diese Kirchenkantate. Gott ist mein König. Auf Schloss Gottorf führt damals Administrator Christian August die Regierungsgeschäfte in Vormundschaft für seinen jungen Neffen Herzog Karl Friedrich. Dieser lässt Bauinspektor Christian Albrecht Thomsen beauftragen. Der soll ein Inventar aller nagelfesten Objekte erstellen. Der Bauzustand der großen herzoglichen Residenz mit allen Nebengebäuden soll Aufschluss über den Reparaturbedarf geben, denn das Herzogtum hat Geldnot. Im Jahr 1709 ist es dann fertig, das Inventar. In den 1990er Jahren gerät die Handschrift in die Hände des Historikers Felix Lüning. Über Jahrzehnte hinweg transkribiert er immer mal wieder die barocke Kurrentschrift und übersetzt ins heutige Deutsch.
3: Aber es gab natürlich immer wieder Worte, wo ich 3 Tage brauchte, bis ich merkte, was ist da eigentlich mit gemeint? Was soll dieser kleine Kringel da sein? Ist es ein R? Ist es ein E? Man wird ja mit sowas sehr vertraut und es ist ja auch so, als wenn direkt die Personen jener Zeit zu einem sprechen. Mit ein bisschen Fantasie kann man natürlich auch sich vorstellen, wie es da in diesen Räumen ausgesehen hat, wie es da gerochen hat.
2: Das Prinzessinnengemach zum Beispiel beschreiben Bauinspektor Thomsen und sein Gehilfe Schwarz vor 300 Jahren so.
3: An der Ostseite ist in der Mauer ein Loch, worin eine Tür mit 2 Hängen und ein Schloss, worin ein Stuhl steht, auf welchem die Prinzessin Andra Dorothea die Predigt in der Kirche zuhört. Die war offenbar gehbehindert, konnte also nicht die Treppen runter und in das normale Kirchengestühl, sondern man hat für sie ein Loch in die Wand geschlagen, dass sie also von ihrem Zimmer aus der Predigt zuhören konnte. War für mich ein völlig neuer Blickwechsel, weil das Schloss eben nicht mehr Museum war. Es war eine Mischung aus Versailles, aus Gutshof, aus Regierungssitz, von Getreidescheunen zur Ernährung, über Pferdeställe für die Fortbewegung.
2: Was Thomsen damals nicht ahnen kann, Wohnkomfort und Hygiene, so wie er es dokumentiert, sind heute sehr grenzwertig.
3: Der Rest eines Abtrittserkers, also hier war, dahinter war das Plumpsklo. Und gerade in dem alten Gebäude, dem Nordflügel, waren die Verhältnisse viel besser als beim Südflügel, denn hier hatte fast jeder Raum solch einen Durchgang, wo man eben nach draußen konnte, zusammen mit den Küchenabfällen und allem, was man sonst so aus dem Schloss kippte, und das lief dann durch einen unterirdischen Kanal oder sickerte durch einen unterirdischen Kanal in den Burgsee nach Norden weg. So ganz appetitlich war das nicht.
2: Bauinspektor Thomsen notiert sich das alles ganz genau. Wie das alles in Schuss gehalten werden oder wieder in Schuss gebracht werden soll, fragt er sich wohl nicht nur einmal.
3: Verfall, Verfall. Überall waren Fenster zerbrochen. Irgendwo zog es immer. Es gibt Stellen, wo der Inventarschreiber sagt, auf dem Boden kann man nicht gehen, weil man sonst durchbricht, weil die Bretter so rot sind. Irgendwo waren immer Dächer zu flicken. Also man kam eigentlich gar nicht hinterher mit der erbaulichen Unterhaltung, weil das Schloss eben riesig ist.
2: Heute zahlen Bund und Land für die Sanierung, Geldgeber, von denen Generalbauunternehmer Thomsen zu seiner Zeit nur träumen konnte.
0: Lust drauf bekommen haben. Das Buch heißt Das Gottorfer Inventar von 1709, ist von Felix Lüning und im Michael Imhoff Verlag erschienen. Es kostet 49,95 €.
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0: Der hat heute Geburtstag mit 85. Guck mal, da bin ich drauf gekommen. 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
1: So ist es um 19.30 Uhr in der 1 Welle Nord. Das Wetter für uns in Schleswig-Holstein. Ein großes Regengebiet haben wir jetzt gerade. Reste noch an der Westküste. Es ist wahnsinnig schnell einmal von West nach Osten gezogen. Flensburg jetzt auch schon erreicht, Schleswig und Itzehoe. Wir kriegen alle davon noch ein bisschen was ab. Aber das war es dann auch erst einmal mit dem Regen bei 12, 13 Grad und ein bisschen mehr Wind an den Küsten. Morgen dann wieder weitgehend trocken. Sonnenschein, paar Wolken zwischendurch, ganz angenehme Temperaturen, 15 bis 17 Grad. Und so bleibt es dann auch am Donnerstag.
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1: 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Wir haben drei Meldungen für Sie. A1 Hamburg Richtung Bremen, zwischen dem Dreieck Norderelbe und Harburg 3 Kilometer stoppender Verkehr. A23 Heide Richtung Hamburg, da ist die Fahrbahn zwischen Heide West und Heide Süd wegen Überflutungsschäden gesperrt. Und an der Elbfähre Glückstadt-Wischhafen warten Sie ab Wischhafen bis zu einer Stunde momentan. Ansonsten läuft's. Wenn Sie aber noch irgendwas gesehen haben, gerne melden, natürlich wie immer über die NDR Schleswig-Holstein-App. Vielen Dank dafür. Und dazu haben wir jetzt etwas, das kommt aus dem Film. Der Film ist ein absoluter Kult, allein schon wegen dieses einen sehr, sehr kurzen Satzes. Achtung bitte.
3: Ich habe eine Wassermelone getragen.
1: Das kommt natürlich aus Dirty Dancing. Ich glaube, ich habe den Film mindestens 10-mal gesehen. Auch wegen des Soundtracks, in dem Patrick Swayze, einer der Hauptdarsteller, auch singt. Wie jetzt.
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0: Das ist ja ihr gut gelaunter Dienstagabend mit uns um 19.42 Uhr.
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0: Wir wollen Lust aufs Lesen machen und das mit Romanen, die hier bei uns in Schleswig-Holstein spielen. Gerade jetzt in den Herbstferien haben Sie vielleicht etwas mehr Zeit dafür. Im folgenden Roman geht es um eine Frau, die in den 30er Jahren des letzten Jahrhunderts mit ihrer Familie nach Nordfriesland kam. Das Buch heißt Am Rand der Welt von Caroline Bernard. Sven Jachmann hat es für uns gelesen.
2: Im Watt gab es keine vorgezeichneten Pfade. Jeder und jede musste hier den eigenen Weg finden. Jede Welle, die von der Nordsee herankam, änderte die Geografie. Grete konnte stundenlang still sein und dem Watt zuhören, wie es flüsterte und sang. In Am Rand der Welt geht es um Grete, die in Tümlauer Krug lebte, der in den 30er Jahren Hermann Göring Krug hieß. Und zum Watt hatte sie eine ganz besondere Beziehung. Hier hat Grete Hartwig mit ihrem Mann Johann und ihren zwei Kindern gelebt. Sie bauten Getreide an. Das war hart, denn der Boden gab noch nicht viel her. Die ersten Ernten waren mies. 70 Jahre später will Gretes Enkelin Christine wissen, was hier passiert ist. Ihre Großmutter fühlte sich wegen irgendetwas schuldig, wollte aber nicht darüber sprechen und verstarb. Jetzt geht die Enkelin auf Spurensuche im heutigen Tümlauer Krog auf Eiderstedt. Auf dem Dachboden lagerten Grete und Johann ihr Getreide und die Kinder spielten hier immer sehr gerne. Aber eines Tages rutschte ihr Sohn Hans auf dem Getreide hier oben herum und geriet aber zu nah an eine Luke, die nach unten führte. Und rutschte auf dem Getreide durch die Luke nach unten. Das Getreide schoss hinter ihm her und begrub ihn wie eine Lawine unter sich. Für ihren Sohn Hans kam jede Hilfe zu spät. Er war erstickt. Die Nazis, der Krieg, der Tod ihres Sohnes. Ich habe mich immer gefragt, wie überwindet sie das eigentlich? Wie schafft sie das eigentlich? Wie macht sie weiter? Und was ist eigentlich mit der Romantik? Kommt die noch? Ja, die kommt. Und zwar dann, wenn man es gar nicht erwartet. Mehr verrate ich aber nicht. Hier schöpft sie Kraft, hier kommt sie zur Ruhe. Nur hier kann sie die Enge des Krogs ertragen. Am Rand der Welt von Caroline Bernard. Sehr atmosphärisch erzählt und nebenbei auch sehr viel gelernt über die Zeit damals, wie es wohl war, im Hermann-Göring-Krog.
0: Spannend, oder? Am Rand der Welt von Caroline Bernard. Ist erschienen im Fauninsel Verlag und kostet 22 Euro.
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1: Um 20 Uhr mit Kevin Bieler. Bundespräsident Steinmeier hat Alexander Schweizer zum neuen Bundesarbeitsminister ernannt. Der SPD-Politiker aus Rheinland-Pfalz folgt auf Bärbel Baas, die sich gestern von all ihren Ämtern zurückgezogen hatte. Aus Berlin Benjamin Großkopf.
2: Der Bundespräsident erinnerte die Bundesregierung an die Erwartung der Deutschen, das Land zu erneuern. Das Land brauche eine Regierung, die zusammenhält und anpackt, so Steinmeier weiter. Schon die ersten Tage dürften für Schweizer zur Bewährungsprobe werden. Aus seinem Ministerium wird unter anderem der Gesetzentwurf zur Rentenreform erwartet. Schweizer vermied eine Festlegung auf einen genauen Zeitplan. Kanzler Merz und die Union forderten dagegen Tempo von Schweizer. Merz beklagte, schon zu lange auf ein Gesetz zu warten.
1: Mit Forderungen nach großen Reformen bei Rente und Sozialsystemen ist in Berlin der Deutsche Arbeitgebertag gestartet. Präsident Dulger hat Kanzler Merz einen 20-Punkte-Forderungskatalog der Arbeitgeberlobby übergeben. Themen darin: Bürokratieabbau, eine bessere Infrastruktur und günstigere Preise für Energie. Merz versprach in seiner Rede die umfangreichsten Reformen seit Jahrzehnten. Er wisse, dass das den Menschen viel abverlange, er habe aber nicht die Absicht, der Liebling der Nation zu werden. In Berlin haben Grüne und SPD die Sondierungsgespräche mit der Linkspartei über die Bildung einer gemeinsamen Regierung unterbrochen. Grund ist ein Beschluss der Linksfraktion bei ihrer konstituierenden Sitzung. Aus Berlin Sabine Müller.
3: Alle linken Abgeordneten hatten eine Erklärung unterschrieben, in der unter anderem ein Bekenntnis zum Existenzrecht Israels abgegeben wird. Als Grundlage dieser Erklärung werden ausdrücklich linke Parteitagsbeschlüsse genannt, nicht das gemeinsame rot-grün-rote Papier zum Antisemitismus, das die Spitzen von Linken, Grünen und SPD letzte Woche beschlossen hatten und das innerhalb der Linken heftig kritisiert wird. Die Spitzenkandidaten von Grünen und SPD, Graf und Krach, erklärten, man müsse jetzt bewerten, ob die Verabredung von vergangener Woche noch gelte. Sie erwarten, dass die Linke klarstellt, ob sie diese ernst nimmt und umsetzen will.
1: In Frankreich gehen die Proteste von Schülern und Studenten weiter. Das Innenministerium sprach von landesweit 160.000 Teilnehmern. Laut den Organisatoren waren es dreimal so viele. Die Demonstranten fordern unter anderem 10 Milliarden Euro zur Renovierung und besseren Ausstattung der Oberschulen. An mehreren Orten kam es wieder zu Auseinandersetzungen mit Sicherheitskräften. So wurde die Polizei etwa in Paris und Lyon mit Gegenständen beworfen. Die Beamten setzten Tränengas ein. Und noch eine Sportmeldung. Die deutschen Fußballerinnen haben am Abend ihr Testspiel gegen Japan gewonnen. Das Team von Bundestrainer Wück setzte sich im Bremer Weserstadion mit 2:1 durch. Das waren die Nachrichten.
4: NDR 1 Welle Nord, das Wetter für uns in Schleswig-Holstein. Ein Regengebiet zieht einmal von Westen gen Osten. An der Westküste ist sie schon wieder trocken, aber dafür kommt das Regengebiet jetzt gleich nach Kiel. In Neumünster hat es auch schon angefangen zu regnen. Aber das ist wirklich einmal von links nach rechts, schiebt sich das rüber und dann ist auch gut. Das alles bei 11, 12 Grad. Jetzt immer noch an der See kann es dabei etwas windiger sein. Morgen dann schön trocken, Regen die absolute Ausnahme, mehr Sonnenschein in Wolken. Das alles bei sehr angenehmen Temperaturen, 15 bis 17 Grad. Und so schön bleibt es auch am Donnerstag. An der See ist halt immer so ein Tacken windiger.
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4: 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Wir haben nur eine Meldung für Sie, A23 Heide Richtung Hamburg. Da ist die Fahrbahn zwischen Heide West und Heide Süd wegen Überflutungsschäden gesperrt. Ansonsten läuft es, deswegen wünschen wir eine gute Fahrt.
0: Moin von Binnenland und Waterkant mit Birgit Hahn.
4: Schönen Dienstagabend, ja, und Genesungsbegleiter helfen psychisch Erkrankten am UKSH in Lübeck. Was sie dort genau tun, das hören Sie gleich bei uns. Aber erst einmal atmen wir nach einem vielleicht stressigen Tag durch. Mit unserer Musik, die Commodores sind mit dabei, die Pet Shop Boys, und Anfang machen UB40 mit der Sängerin der Pretenders. Das ist Chrissy Hynde und I Got You, Babe.
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0: Die Commodores und Verkehr mal mit der tollen Stimme von Lionel Richie. Easy um 7:45. Wir haben jetzt ein etwas ernsteres Thema an Ihrem Dienstagabend. Das Ärzteblatt meldet, die häufigste Ursache für Krankschreibung und Fehlzeiten im ersten Halbjahr 2026 waren psychische Erkrankungen. Das Problem, Therapieplätze sind knapp und wenn man dann einen dieser wenigen Plätze ergattert, fühlen sich manche Erkrankte selbst von den Psychotherapeuten nicht ganz verstanden oder auch immer noch ziemlich allein. Und genau da kommen Sie ins Spiel, Genesungsbegleiter. Was die genau machen, hat sich Christiane Staus am UKSH in Lübeck angeschaut.
1: Hallo.
2: Sie ist Schnittstelle zwischen Ärzten, Pflegern und Psychologen.
1: Hallo.
2: Ganz nah dran am Patienten. Anja Bayer ist Genesungsbegleiterin am Zentrum für integrative Psychiatrie am UKSH Lübeck.
1: Hallo.
3: Mein Alltag ist, die Patienten zu begleiten. Und alles, was so bei denen anfällt, fällt quasi auch bei mir an. Also wir essen zusammen, wir unterhalten uns zusammen, wir basteln, malen auch mal zusammen. Das kommt eher selten vor, aber das tun wir. Dann spielen wir auch mal Spiele und ja, dann meistens ist es dann so, dass wir uns in der Gruppe treffen und dann auch nochmal über Dinge reden, die vielleicht alle betreffen oder die viele betreffen und dann bilden sich Grüppchen und es entstehen interessante Gespräche.
1: Hallo.
4: Hallo.
1: Wir kennen uns noch gar nicht.
4: Nee.
2: Um als Genesungsbegleiter arbeiten und Menschen in Krisen helfen zu können, muss man selbst Krisenerfahrung mitbringen. Anja Bayer hat unter anderem die Diagnosen Depressionen und Autismus.
3: Ich war selber in der Klinik. Ich weiß, wie man sich da fühlt, wenn man vielleicht auch zum ersten Mal in so eine Klinik kommt. Ich weiß, dass man da irgendwie ziemlich verloren sich fühlt. Und am ersten Tag habe ich gedacht, ja gut, ich bin jetzt hier, aber eigentlich gehe ich auch gerne gleich. Das wurde dann besser mit dem Therapeutengespräch, weil da stimmte einfach gleich die Verbindung. Und trotzdem haben die andere Aufgaben. Also, ne, die kann mich halt nicht den ganzen Tag begleiten. Wäre toll gewesen, hätte ich mir gewünscht, aber geht halt nicht. Und jetzt ich als Genesungsbegleiter kann das natürlich.
1: Wie geht's Ihnen heute? Haben Sie gestern nicht gesehen?
4: Ja, also aufgeregt von morgen.
1: Ja, das glaube ich. Ja. Das ist ja doch immer noch was anderes, wenn man dann den letzten Tag hat.
2: Felix ist einer von Anja Bayers Patienten. Wegen Depressionen und einer Suchterkrankung war er 8 Wochen hier auf Station. Durch die Betreuung auf Augenhöhe fühlt er sich vor seiner Entlassung nun sicherer.
5: Frau Bayer ist ab und zu auf mich zugekommen und hat mit mir Gespräche geführt, wie es mir aktuell geht, was aktuell so ansteht. Und ich finde das auch ganz gut. Man kann auch jederzeit auf sie zugehen. Ich habe mehr Antrieb wieder. Und freue mich mittlerweile auch oft zu Hause, was eine lange Zeit nicht so war.
2: Ein Jahr hat Anja Bayer sich beim Verein Ex-In ausbilden lassen. Ex-In steht für Experience Involvement, Beteiligung von Erfahrenen. Am UKSH Lübeck gibt es 4 Genesungsbegleiter. Einmal die Woche leitet Anja Bayer eine Gruppensitzung.
5: Frau Bayer bringt sich mit ein, ihre Erfahrung. Und wenn es Aufgaben gibt, Zettel ausfüllen, da erzählt sie auch immer von sich und das fühlt sich halt an, als ob sie mit einer Patientin wäre.
2: Ab September startet am UKSH Lübeck eine neue Ausbildung zur Genesungsbegleitung, damit es für den wachsenden Bedarf an Unterstützung bald mehr Menschen wie Anja Bayer gibt.
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0: soulig, tanzbar und lässig. Das kriegt wirklich nur George Benson so hin. Give me the night um 20.30 Uhr bei uns, NDR 1, Welle Nord. Wir schauen kurz auf das Wetter für uns in Schleswig-Holstein. Das eine große Regengebiet, das zieht ja einmal von West nach Ost. An der Westküste jetzt schon wieder trocken. Auf Sylt messen wir auch gerade 16 Grad. In Nordhien sind es gerade 12, also schon ein relativ großer Unterschied. Und das Regengebiet zieht immer weiter gen Osten. Nächste Station sind dann gleich Fehmarn und Lübeck. Aber da haben wir es auch. Das Gute ist, danach bleibt es erstmal schön trocken. Auch morgen der ganze Tag ein paar Wolken zu sehen, aber von Regen keine Spur. Dafür relativ viel Sonnenschein immer wieder zwischendurch bei bis zu 17 Grad. Ein bisschen Wind gibt es an der See, aber kennen wir ja nicht anders. So bleibt es dann auch am Donnerstag bei ähnlichen Werten.
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0: 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A23 Heide Richtung Hamburg, da ist die Fahrbahn zwischen Heide West und Heide Süd nach wie vor wegen Überflutungsschäden gesperrt. Aber ansonsten läuft es. Wenn Sie noch was gesehen haben, können Sie sich natürlich melden. Freuen wir uns drüber. Am besten per Sprachnachricht über die NDR Schleswig-Holstein-App. Vielen Dank und gute Fahrt.
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0: Schön, dass Sie bei uns sind hier und 9 to 5. Den Song gibt es einmal von Dolly Parton. Working 9 to 5, what a way to make a living. Aber dann 1980 kam nochmal ein völlig anderes Lied in die Charts, das nur zufällig den genau gleichen Titel hat. Das ist Sheena's Easton, 9 to 5. Jetzt für Sie
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0: Das war eigentlich nur die Demo-Version des Songs, aber die Produzenten des Films Philadelphia fanden es so gelungen, dass sie es so gelassen haben. Der Soundtrack zum Film Bruce Springsteen Streets of Philadelphia an ihrem Dienstagabend bei uns um 20.41 Uhr.
1: Und nu? Hör mollen Bait & Toe.
0: Ein moderner Krimi, meint Thomas Lenz, folgt bekannten Klischees. Dennoch bleibt bei ihm immer die Hoffnung, dass es am Ende eine unerwartete Auflösung gibt.
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Bodo Lindenberg weiß einfach, wie es geht. Er schreibt einfach hervorragende Songs. Hier ist NDR1 Welle Nord. Gleich übernehmen die Kollegen vom MDR mit dem ARD-Abend. Mein Name ist Birgit Hahn. Ich wünsche Ihnen ganz, ganz tollen, entspannten Dienstag, die restlichen Stunden. Und wir verbringen jetzt nochmal die nächsten Minuten, vor allen Dingen miteinander und am absoluten Kracher. Der fängt zwar ganz langsam an, aber nimmt dann Fahrt auf. Wir spielen ja die Größten jetzt für Schleswig-Holstein. Das ist Thelma Houston und Don't Leave Me This Way.

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1: Um 21 Uhr mit Kevin Bieler. Bundespräsident Steinmeier hat Alexander Schweizer zum neuen Bundesarbeitsminister ernannt. Der SPD-Politiker aus Rheinland-Pfalz folgt auf Bärbel Baas, die sich gestern von all ihren Ämtern zurückgezogen hatte. Aus Berlin Benjamin Großkopf.
2: Der Bundespräsident erinnerte die Bundesregierung an die Erwartung der Deutschen, das Land zu erneuern. Das Land brauche eine Regierung, die zusammenhält und anpackt, so Steinmeier weiter. Schon die ersten Tage dürften für Schweizer zur Bewährungsprobe werden. Aus seinem Ministerium wird unter anderem der Gesetzentwurf zur Rentenreform erwartet. Schweizer vermied eine Festlegung auf einen genauen Zeitplan. Kanzler Merz und die Union forderten dagegen Tempo von Schweizer. Merz beklagte, schon zu lange auf ein Gesetz zu warten.
1: In Berlin haben Grüne und SPD die Sondierungsgespräche mit der Linkspartei über die Bildung einer gemeinsamen Regierung unterbrochen. Grund ist ein Beschluss der Linksfraktion bei ihrer konstituierenden Sitzung. Aus Berlin Sabine Müller.
3: Alle linken Abgeordneten hatten eine Erklärung unterschrieben, in der unter anderem ein Bekenntnis zum Existenzrecht Israels abgegeben wird. Als Grundlage dieser Erklärung werden ausdrücklich linke Parteitagsbeschlüsse genannt, nicht das gemeinsame rot-grün-rote Papier zum Antisemitismus, das die Spitzen von Linken, Grünen und SPD letzte Woche beschlossen hatten und das innerhalb der Linken heftig kritisiert wird. Die Spitzenkandidaten von Grünen und SPD, Graf und Krach, erklärten, man müsse jetzt bewerten, ob die Verabredung von vergangener Woche noch gelte. Sie erwarten, dass die Linke klarstellt, ob sie diese ernst nimmt und umsetzen will.
1: Cybermobbing wird ein immer größeres Problem für Kinder und Jugendliche. In einer neuen Studie sagen 20%, dass sie schon mal Opfer geworden sind. Hochgerechnet wären das 2,4 Millionen Schülerinnen und Schüler. Die Zahlen steigen seit Jahren. Begünstigt wird digitale Gewalt der Studie zufolge durch Anonymität im Netz. Betroffene berichten von gesundheitlichen Folgen bei ihnen wie Depression, Alkohol oder Drogenkonsum. Das Bündnis gegen Cybermobbing fordert die Politik zum Handeln auf, zum Beispiel mit einer Altersgrenze für Social Media. Ein Cyberangriff hat offenbar die Bauarbeiten am Fehmarn-Belt-Tunnel gestört. Nach Angaben der dänischen Projektgesellschaft Fehmarn ist einer der Auftragnehmer betroffen. Ein dänischer TV-Sender berichtet, dass Hacker eine Sicherheitslücke ausgenutzt hätten, die Zugang zu allen IT-Systemen ermöglichte. Demnach konnten Arbeitsabläufe auf der Baustelle nicht wie geplant weitergehen. Unter anderem funktionierten elektronische Zugangskarten von Mitarbeitern nicht mehr. Und noch eine Sportmeldung. Die deutschen Fußballerinnen haben am Abend ihr Testspiel gegen Japan gewonnen. Das Team von Bundestrainer Wück setzte sich im Bremer Weserstadion mit 2:1 durch. Das waren die Nachrichten. Das Wetter in Norddeutschland, nachts häufig trocken, vereinzelt noch Regen, Tiefstwerte 13 bis 8 Grad. Morgen anfangs einzelne Schauer, Höchstwerte 15 bis 18 Grad. Am Donnerstag meist trocken bei 15 bis 19 Grad. Die Zeit, es ist 21.03 Uhr.
4: Hier ist der Verkehrsservice für den ARD-Abend. A72 Richtung Leipzig zwischen Zwickau-West und Zwickau-Ost. Behinderungen nach einem Unfall im Baustellenbereich. Soweit die Meldung und damit weiter gute Fahrt durch diesen Abend.
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4: Aus dem MDR Sachsen-Studio 1 in Dresden mit Frank-Michael Bauer. Schönen guten Abend. Und hier sind Sie, die Pet Shop Boys mit West End Girls.

Die Steve Miller Band im AD-Amt mit ihrem lässigen Klassiker The Joker, der 1990 durch eine Autowerbung ein sensationelles Comeback an den Chartspitzen feiern konnte. Der Song von 1973 ist eine humorvolle Selbstreflexion, in der Herr Miller verschiedene Spitznamen aus seinen früheren Liedern aufgreift und sich als entspannten Genießer darstellt. So, und jetzt geht's ab in die 90er und da kommt aus Wales Donna Lewis mit ihrem Erfolgstitel von 1996, I Love You Always Forever, die ewige Liebe. Übrigens geschrieben, dieses Lied nach einem Liebesroman. Hier ist Donna Lewis.

Stimme von Mick Hucknall. Hier gehört im Titel It's Only Love mit Simply Red. Und das Original stammt von Barry White. It's Only Love. Und jetzt kommen wir zur Country-Pop-Königin Shania Twain. Hat ja ein neues Album vorzulegen. Und da hören wir jetzt rein mit dem Titel Stranger Things. Da zeigt sie uns eindrucksvoll, dass sie ihr Gespür für packende Geschichten nicht verloren hat. In diesem schönen Titel setzt sie sich mit den seltsamen, unvorhersehbaren Wendungen des Schicksals auseinander, die zwei Menschen unerwartet dann auch mal zusammenführen kann. Ja, musikalisch mischt sie hier gewohnt, gekonnt traditionelle Instrumente und überhaupt diesen treibenden Beat, den mag sie auch. Hier ist Shania Twain, Stranger Things.

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8: Es ist 21.31 Uhr. Hier ist der Verkehrsservice für den ARD-Abend. A2 Richtung Berlin. Am Kreuz Hannover Ost ist die Überfahrt zur A7 wegen eines Schwertransports gesperrt. Die A23 Heide Richtung Hamburg ist zwischen Heide West und Heide Süd wegen Überflutung derzeit gesperrt. Die A33 Brilon Richtung Bielefeld ist zwischen Paderborn Schloss Neuhaus und Paderborn Sennelager wegen Bergungsarbeiten gesperrt. Wir schauen auf die A45 Gießen Richtung Hagen. Da ist die Autobahn, und zwar die Auffahrt Siegen Süd, wegen Bauarbeiten gesperrt. Die A113 Neukölln-Schönefeld ist zwischen Spätstraße und Schönefeld Nord wegen Tunnelwartungsarbeiten bis ca. 5 Uhr morgen früh gesperrt. Die B107 Pritzwalk-Gentin ist zwischen Hulkau und Schönfeld wegen Bergungsarbeiten gesperrt. Und damit weiter gute Fahrt durch den Abend und kommen Sie gut an Ihr Ziel.
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8: Aus Dresden mit Frank-Michael Bauer. In der Champions League wird Fußball gespielt seit 21 Uhr. Leipzig, BSV Eindhoven 0-0 und Stavanger führt 1-0 gegen die Bayern.

Jawohl, die brennenden Betten, Midnight Oil, hier bei uns im ARD Abend, kraftvoller Song von 1987. Jo. Und Grit Sugar aus Rostock hat uns geschrieben, ihr so ein bisschen langweilig. Ob wir nicht ein Spiel haben. Das ist gut. Ich würde ja vorschlagen, Mensch, ärgere dich nicht. Oder vielleicht auch noch ein bisschen Dame, Mühle, Halmer, was man früher so gespielt hat. Oder Sie raten einfach ein bisschen mit. Wir haben wieder einen Titel, 3 Sekunden. Und Sie kriegen raus, wie denn der Sänger, die Sängerin, die Band oder der Titel heißt. Eines davon sollte stimmen, um in den Lostopf zu kommen. Wir haben auch einen kleinen Preis. Und hier ist das Stück Musik. Tja, wer war das und wie heißt das Lied? Oder wie heißt das Lied? 0800 80 80 110 und Mail geht auch. ard-abend@mdr.de. Und hier ist a fine Francie, Almost Lover im AD Abend.

Hubert Kaber, das sieht den Sternenhimmel. Ja, und wir haben davon so einen kleinen Fetzen Musik gespielt. Und Sie sollen raten, wer da singt, beziehungsweise wie der Titel heißt. Also kann ich schon mal sagen, Sandra ist es nicht. Weil wir gerade Hubert K. gehört hat, der hat was mit diesem Lied entfernt zu tun. Ja, versuchen Sie weiter Ihr Glück. 0800 80 80 110 oder ard-abend@mdr.de. Wir haben übrigens schon einen, der die richtige Lösung hat. Und es kommt gerade die zweite richtige Lösung rein. Na, weiterhin viel Glück. Jetzt aus Schweden, Europe, the final count.

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1: Um 22 Uhr mit Kevin Bieler. In Berlin unterbrechen Grüne und SPD die Sondierungsgespräche mit der Linkspartei über die Bildung einer gemeinsamen Regierung. Grund ist ein Beschluss der Linksfraktion bei ihrer konstituierenden Sitzung. Aus Berlin Sabine Müller.
2: Alle anwesenden linken Abgeordneten hatten eine Erklärung unterschrieben, in der unter anderem ein Bekenntnis zum Existenzrecht Israels abgegeben wird. Als Grundlage dieser Erklärung werden ausdrücklich linke Parteitagsbeschlüsse genannt, nicht das gemeinsame rot-grün-rote Papier zum Umgang mit Antisemitismus, das die Spitzen von Linken, Grünen und SPD letzte Woche beschlossen hatten und das innerhalb der Linken teils heftig kritisiert wird. Die Linksfraktion hatte am Nachmittag auch die umstrittene Neuköllner Abgeordnete Vanessa Emde in die Fraktion aufgenommen, der Antisemitismus vorgeworfen wird.
1: Bundespräsident Steinmeier hat den neuen Arbeitsminister Schweizer ernannt. Der SPD-Politiker folgt auf Bärbel Baas, die gestern zurückgetreten war. Aus der Nachrichtenredaktion Tabea Tschöpe.
3: Steinmeier hat den Termin auch genutzt, um klarzumachen, was die Bevölkerung von der Bundesregierung erwartet. Nämlich Verantwortung zu übernehmen, Kompromisse zu suchen und das Land zu erneuern. Vor Schweizer würden große Aufgaben liegen. Und das wird bei dem 53-Jährigen angekommen sein. Schon vor seiner Ernennung forderte Kanzler Merz Tempo bei der geplanten Rentenreform. Der neue Arbeitsminister betonte aber, dass es offene Fragen gibt, die geklärt werden müssten. Erst dann könne er einen Gesetzentwurf vorlegen. Auf einen genauen Zeitplan legte er sich nicht fest.
1: Ein Cyberangriff hat offenbar die Bauarbeiten am Fehmarn-Belt-Tunnel gestört. Nach Angaben der dänischen Projektgesellschaft Fehmarn ist einer der Auftragnehmer betroffen. Ein dänischer TV-Sender berichtete, dass Hacker eine Sicherheitslücke ausgenutzt hätten, die Zugang zu allen IT-Systemen ermöglichte. Demnach konnten Arbeitsabläufe auf der Baustelle nicht wie geplant weitergehen. Unter anderem funktionierten elektronische Zugangskarten von Mitarbeitern nicht mehr. Im Fall des Mordes an Rapper Tupac Shakur ist der Angeklagte zu 40 Jahren Haft verurteilt worden. Ein Gericht in Las Vegas hat das Strafmaß für den früheren Ganganführer Dwayne Davis bekannt gegeben. Vor rund 6 Wochen hatten ihn die Geschworenen in einem Prozess schon schuldig gesprochen, den Mord an Tupac organisiert zu haben. Der Rapper war 1996 in Las Vegas mit gerade einmal 25 Jahren in einem Auto erschossen worden. Und noch eine Sportmeldung. Die deutschen Fußballerinnen haben am Abend ihr Testspiel gegen Japan gewonnen. Das Team von Bundestrainer Wück setzte sich im Bremer Weserstadion mit 2:1 durch. Das waren die Nachrichten. Das Wetter in Deutschland, nachts überwiegend trocken, vereinzelt Schauer, Tiefstwerte 14 bis 4 Grad. Morgen meist trocken, Höchstwerte 13 Grad im Erzgebirge bis 22 Grad am Hochrhein. Am Donnerstag oft freundlich, im Süden teils länger neblig trüb, 15 bis 23 Grad. Am Freitag nach Auflösung von Nebelfeldern viel Sonne, 15 bis 23 Grad. Es ist 22.03 Uhr.
4: Hier ist der Verkehrsservice für den ARD-Abend. Die A2 Richtung Berlin am Kreuz Hannover-Ost ist die Überfahrt zur A7 wegen eines Schwertransports gesperrt. Die A23 Heide Richtung Hamburg ist zwischen Heide-West und Heide-Süd wegen Überflutung gesperrt. Die A38 Richtung Leipzig ist zwischen Breitenworbis und Bleicherode nach einem Unfall gesperrt. A45 Gießen Richtung Hagen, dort ist die Auffahrt Siegen-Süd wegen Bauarbeiten gesperrt. Die A113 Neukölln-Schönefeld ist zwischen Spätstraße und Schönefeld Nord wegen Tunnelwartungsarbeiten bis ca. 5 Uhr in der Früh gesperrt. Die B107 Pritzwalk-Gentin ist zwischen Wulkau und Schönefeld wegen Bergungsarbeiten gesperrt. Und damit weiter gute Fahrt durch den Abend und kommen Sie gut an Ihr Ziel.
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4: Aus Dresden mit Frank-Michael Bauer. Champions League wird gespielt. Leipzig gegen PSV Eindhoven. Da steht es 0:0. Und Stavanger führt 2:0 gegen Bayern.

schöne Ballade, Could I Have This Dance? Und da haben sie es zusammen getan, Whitney Houston mit Enrique Iglesias. Ja, und jetzt geht's ins Jahr 1978. Damals haben Cloud diesen Song geschaffen mit Save Me und einen Erfolg einfahren können. Hier ist der ARD-Abend, 22 Uhr und 11 haben wir es. Save Me!

0: Das war er. Robbie Williams im ARD-Abend. Und jetzt sind wir dabei, eine kleine Auflösung zu machen. Denn es ist ja vorhin von mir ein kleiner Schnipsel gespielt worden. Ein Titel, der auch als One-Hit-Wonder gilt. Weil von diesem Duo gab es nichts Größeres, Neueres und Späteres, was ebenbürtig war mit dem Titel, der zu erraten war. Und jetzt habe ich jemanden am Telefon, der es richtig geraten hat. Dirk Christoph aus Olbernhaus. Schönen guten Abend, Herr Christoph.
1: Hallo, schönen guten Abend.
0: Ja. Glück auf hier im Bund. Ja, genau. Glück auf ins Erzgebirge. Wie sieht's aus? Wer ist das? Wer steckt hinter diesem Titel? Und wie hieß denn Schnipsel, den ich da gespielt habe?
1: Ja, das ist Dancing into Danger von Inka und Hamilton.
0: Ganz genau, das ist richtig. Dieses Lied ist 1987 entstanden, geschrieben übrigens von Hubert K. und Michael Cretu. Und Cretu, der auch Sandra mit Maria Magdalena zum Beispiel ganz groß gemacht hat und geschrieben hat, der hat das Ganze produziert. Und später gab es nochmal eine Neuaufnahme, Maggie Reilly, die ja vorher mit Mike Oldfield zusammengearbeitet hat. Die hat daraus dann Every Single Heartbeat gemacht. Das war ein paar Jahre später, 1994. Sofort erkannt, woran lag das, dass sie sich an diesen Titel so gut und schnell erinnern konnten?
1: Ich schaue mir ab und zu mal ältere Videos an oder ältere Sendungen, Fitbraten oder irgend sowas. Und da ist mir das irgendwo aufgefallen und gesehen. Und ich dachte, das fand ich gut. Und wurde angekündigt als eigentlich deutscher Titel oder deutsche Produktion, wie Sie so eben gerade gesagt haben.
0: Mhm.
1: Gesungen von, wie war es, eine Australierin?
0: Nee, ja, aus Neuseeland ist sie, genau.
1: Neuseeland und England, ne?
0: Und der ist aus Großbritannien, genau. Und ja. Aber haben sich in München getroffen und dort eine ganze Zeit lang auch gelebt, ja. Und herzlichen Glückwunsch, Sie kriegen eine Doppel-CD mit ganz vielen One-Hit-Wonder-Hits. Leute, die nur einen Titel ganz groß hatten und dann war leider nichts mehr von der gleichen Dimension. Das ist ja manchmal, aber manchmal reicht ja auch, einen großen Hit zu haben und damit erfolgreich zu werden.
1: Das stimmt, das würden wir uns wünschen. Ne? Wir haben reich für ganzes Leben.
0: Genau. Oder wie sagt man heutzutage immer so schön, mit einem Song bei manchen Leuten, da ist die Rente sicher.
1: Genau.
0: Da hat es dann funktioniert. Dann bedanke ich mich fürs Mitspielen. Nochmal bitte dranbleiben am Telefon. Jetzt wünsche ich Ihnen einen schönen Abend. Und
1: danke,
0: allen anderen.
1: Ich bedanke mich auch. Und ja, Ihnen einen schönen Abend, einen schönen Dienst, einen schönen Feierabend.
0: Ja, vielen Dank auch an Roswitha aus Rostock, die hat es zum Beispiel richtig gewusst. Auch Stefan Miowitz aus Hannover. Aber gewinnen kann ja dann immer nur einer. Und da haben wir Herrn Christoph ausgelost. Und hier sind Inka und Hamilton, Dancing into Danger.

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3: Hier ist der Verkehrsservice für den ARD-Abend, 22.31 Uhr, A2 Richtung Berlin. Am Kreuz Hannover Ost ist die Überfahrt zur A7 wegen eines Schwertransports gesperrt. Die A23 Heide Richtung Hamburg ist zwischen Heide West und Heide Süd wegen Überflutung gesperrt. Die A33 Brilon Richtung Bielefeld ist zwischen Paderborn Schloss Neuhaus und Paderborn Sennelager wegen Bergungsarbeiten gesperrt. Die A38 Richtung Leipzig ist zwischen Breitenworbis und Bleicherode nach einem Unfall gesperrt. A45 Gießen Richtung Hagen, dort ist die Auffahrt Siegen Süd wegen Bauarbeiten gesperrt. Die A113 Neukölln Schönefeld ist zwischen Spätstraße und Schönefeld Nord wegen Tunnelwartungsarbeiten bis ca. 5 Uhr in der Früh gesperrt. Die B107 Pritzwalk Gentin ist zwischen Wulkau und Schönfeld wegen Bergungsarbeiten gesperrt. Weiterhin gute Fahrt durch den Abend und kommen Sie gut an Ihr Ziel.
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3: Aus Dresden mit Frank-Michael Bauer und hier sind Camouflage, Love is a Shield. Und bei Champions League sieht es so aus, Leipzig gegen PSV Eindhoven 0:0, Stavanger gegen Bayern 2:1.

0: Michael Patrick Kelly im ARD-Abend. Und jetzt ist Märchenzeit. Ich sag nur Hänsel und Gretel.
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3: Stell dir mal vor, dass deine Eltern, wenn du sagst, kein Brot im Haus, wir setzen die Kinder aus im Wald.
4: Naja.
3: Wir haben kein Brot mehr, Kinder. Geht in den Wald. Tschüss. Und dann sind die los und nach 2 Kilometern denken die Eltern, ja, oder wir holen Brot. Aber dann ist ja oft zu spät. Und dann sind die im Wald.
4: Haben die nicht sogar noch Brotkrumen?
3: Die haben Brotsamen.
5: Der Vater hat sie ausgesetzt und ist dann weggelaufen, glaube ich.
3: Der Vater.
5: Und das Kind hat auf dem Hinweg Brotkrumen ausgelegt, die dann irgendjemand gefressen hat. Wahrscheinlich der Vater.
3: Ja, und dann kommen die da hin und die Hexe hat Wohneigentum.
4: Ist die Besitzerin oder Eignerin?
3: Das weiß ich nicht genau. Fest steht nur,
5: die Lebkuchen ist als Baustoff völlig unterschätzt.
3: Das ist richtig. Warum heißt der überhaupt so? Selten so ein totes Material gesehen. Lebkuchen.
4: Pfefferkuchen. Ja.
3: Das habe ich als Kind nie verstanden. Der Pfefferkuchen. Was für ein Pfefferkuchen? Was soll denn das für ein Kuchen sein? Habt ihr gelitten oder was? War da Pfeffer drin?
5: Ich denke ja, aber natürlich haben die gelitten.
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Message in a Bottle, die Flaschennachricht. Jawohl. Und Nachrichten vom Fußball, Champions League. Leipzig führt 1:0 gegen PSV Eindhoven, sind in der 88. Minute. Und

Stavanger liegt 2:3 zurück gegen Bayern München. Dort sind 88 Minuten gespielt. Soweit vom Fußball. Ein Talk aus Dortmund hat uns auch noch geschrieben, die Woche gerade angefangen. Viele Wege schon gegangen, mit Radio als Knopf im Ohr. Alles schöner als zuvor. Das spricht doch fürs Radio. Und das hört auch noch Beate in Innsbruck. Hat uns mit ihrem Handy mit ins Bett genommen und die App eingeschaltet, um noch ein bisschen gleich wegzutrudeln und einzuschlafen. Na dann, einen guten Schlaf, aber für die, die munter bleiben müssen und wollen, geht's bei uns natürlich weiter nach dem ARD-Amt. Und zwar mit Romy Anders in Thüringen. Sie freut sich auf Sie, denn da beginnt gleich nach 23 Uhr die ARD-Hitnacht. Das war der ARD-Amt. Ich bin Frank-Michael Bauer. Machen Sie's gut. Schönen Abend noch mit den restlichen Stunden und dann hinein in den neuen Tag mit der ARD-Hitnacht.

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1: Um 23 Uhr mit Kevin Bieler. Union und SPD haben sich laut Medien auf die Einführung einer Zuckersteuer geeinigt. Wie aus dem Bundesfinanzministerium verlautete, wird sich morgen das Kabinett damit befassen. Aus der Nachrichtenredaktion Lisa Kupper.
2: Der Kompromiss sieht demnach eine zweistufige Steuer auf Erfrischungsgetränke vor. Es geht um 5 oder 8 Gramm Zucker pro 100 Milliliter. Die Abgabe betrifft vor allem große Hersteller. Die Steuer soll nicht für Getränke mit Süßungsmitteln sowie reine Frucht- und Obstsäfte gelten und ab Juli nächsten Jahres kommen. Sie soll nicht nur Steuereinnahmen, sondern die Verbraucher auch zu gesünderer Ernährung bringen.
1: Grüne und SPD unterbrechen die Sondierungsgespräche mit der Linken in Berlin. Das haben beide Parteien in einer gemeinsamen Erklärung mitgeteilt. Aus der Nachrichtenredaktion Gisela Former.
3: Grund für die Unterbrechung ist eine neue Erklärung der Linksfraktion zum Thema Antisemitismus. Darin bekennen sich alle Abgeordneten zum Existenzrecht von Israel und nennen dafür eigene Parteitagsbeschlüsse als Grundlage. Das sorgt für Irritationen bei Grünen und der SPD. Sie hätten gerne, dass sich die Linken auf ein gemeinsames Papier der Sondierungspartner aus der vergangenen Woche beziehen. Darin haben alle drei Parteien festgelegt, wie sie mit Antisemitismusvorfällen umgehen. Von Grünen und SPD heißt es deshalb jetzt, man müsse bewerten, ob dieses Papier noch Geltung hat. Die Linke in Berlin reagierte überrascht auf den Schritt.
1: Einen Tag nach dem Rücktritt von Bundesarbeitsministerin Baas ist Alexander Schweizer zu ihrem Nachfolger ernannt worden. Bundespräsident Steinmeier überreichte dem SPD-Politiker aus Rheinland-Pfalz am Nachmittag die Ernennungsurkunde. Morgen legt Schweizer dann im Bundestag sein Amtseid ab. Schon vor seiner Ernennung sicherte er zu, alles daran zu setzen, die geplante Rentenreform zügig auf den Weg zu bringen. Er wolle sich dabei aber nicht unter Druck setzen lassen. Es gebe inhaltlich offene Fragen. Bei der Operation von Papst Leo XIV. Ist Lungenkrebs festgestellt worden. Das teilte das Gemelli-Krankenhaus in Rom am Abend mit. Bei dem Eingriff sei ein Knoten am rechten Lungenflügel des 71-Jährigen entfernt worden. Anschließende Untersuchungen hätten ergeben, dass es sich um einen bösartigen Tumor gehandelt habe. Ob sich der Krebs weiter ausgebreitet hat, war zunächst unklar. Der Vatikan hatte zunächst lediglich erklärt, dass Leo die Operation gut überstanden habe. In der Fußball-Champions League hat Bayern München am Abend bei Viking Stavanger 3:3 gespielt und RB Leipzig besiegte PSV Eindhoven mit 1:0. Das waren die Nachrichten. Das Wetter in Deutschland, nachts überwiegend trocken, vereinzelt Schauer, Tiefstwerte 14 bis 4 Grad. Morgen meist trocken, Höchstwerte 13 Grad im Erzgebirge bis 22 Grad am Hochrhein. Am Donnerstag ist es oft freundlich. Die Temperaturen liegen zwischen 15 und 23 Grad. Am Freitag nach Auflösung von Nebelfeldern viel Sonne, 15 bis 23 Grad. Es ist 23.03 Uhr.
4: Und hier ist der Verkehrsservice in der ARD-Hitnacht. A4 Chemnitz Richtung Erfurt zwischen dem Hermsdorfer Kreuz und Kreuz Erfurt fährt ein Schwertransport, der nicht überholt werden kann. Und die A6 Kaiserslautern Richtung Mannheim ist zwischen Ludwigshafen Nord und Mannheim-Sandhofen wegen Markierungsarbeiten auf der Theodor-Heuss-Brücke bis morgen früh um 6 gesperrt. Eine Umleitung ist eingerichtet. Die A7 Ulm-Würzburg ist zwischen Ellwangen und Dinkelsbühl-Fichtenau wegen Wartungsarbeiten gesperrt bis morgen früh 5:30. Und die A23 Heide Richtung Hamburg ist zwischen Heide West und Heide Süd gesperrt wegen Überflutungsschäden. Die A24 Hamburg Richtung Berlin ist zwischen Hamburg-Jorn und Jenfeld wegen Bauarbeiten bis Freitag 20 Uhr gesperrt. Eine Umleitung ist eingerichtet. Die A33 Brilon Richtung Bielefeld ist zwischen Schloss Neuhaus und Paderborn-Sennelager wegen Bergungsarbeiten gesperrt. Wahrscheinlich bis nachher 13:30. Und die A48 Koblenz Richtung Dreieck Vulkaneifel ist zwischen Laubach und Ulmen gesperrt wegen eines defekten LKW. Außerdem die A52 Essen Richtung Düsseldorf ist zwischen Tiefenbroich und Ratingen wegen Bauarbeiten bis morgen früh um 5 gesperrt. Dann haben wir die A113 Neukölln-Schönefeld. Die Strecke ist zwischen Spätstraße und Schönefeld Nord in beiden Richtungen gesperrt wegen Wartungsarbeiten. Und die Berlin, der Tiergartentunnel, ist zwischen Reichpietsch-Ufer und Heidestraße in beiden Richtungen bis morgen früh 5:30 gesperrt. Das war's von unserer Seite. Das waren die Verkehrsmeldungen. Wir wünschen Ihnen eine gute Fahrt.
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4: Mit Romy Anders. Grüße ganz herzlich. Hi.

Achtung Autofahrer, da kam soeben eine Warnmeldung rein aus dem Verkehrszentrum der ARD Hitnacht. Betrifft die A44 Aachen Richtung Mönchengladbach. Zwischen Jülich Ost und Titz, eine ungesicherte Unfallstelle, da sind alle Fahrstreifen betroffen. Äußerste Vorsicht, A44 Aachen Richtung Mönchengladbach, zwischen Jülich Ost und Titz.

Verkehrszentrum der ARD Hitnacht. Jetzt mit der Sperrung die A44 Aachen Richtung München-Gladbach. Ist zwischen Jülich Ost und Titz gesperrt nach einem Unfall.

alle Nachtschwärmern und Frühaufstehern ein herzliches Willkommen bei uns. Willkommen in der ARD-Hitnacht. Noch haben wir Dienstag. Doch diese Nacht senden wir aus Erfurt, aus den Studios von MDR Thüringen. Und gemeinsam machen wir uns die Zeit so richtig schön gemütlich. Yes.

0: Achtung, Autofahrer, wir haben einen Falschfahrer auf der A95 München-Garmisch-Partenkirchen zwischen München-Sendling-Süd und dem Dreieck Starnberg kommt Ihnen ein Falschfahrer entgegen. Äußerst rechts fahren und natürlich nicht überholen, ist klar. Falschfahrer auf der A95 München-Garmisch-Partenkirchen zwischen München-Sendling-Süd und dem Dreieck Starnberg. Äußerste Vorsicht, dort kommt Ihnen ein Falschfahrer entgegen. Sind wir auch schon beim Verkehrsservice in der ARD-Hitnacht. Es ist 23.30 Uhr, 11:30. Die A6 Kaiserslautern Richtung Mannheim ist zwischen Ludwigshafen Nord und Mannheim-Sandhofen wegen Markierungsarbeiten auf der Theodor-Heuss-Brücke gesperrt, und zwar bis morgen um 6. Eine Umleitung ist eingerichtet. Die A7 Ulm-Würzburg ist zwischen Ellwangen und Dingelsbühl-Fichtenau wegen Wartungsarbeiten gesperrt bis 5.30 Uhr morgen früh. Und die A23 Heide Richtung Hamburg ist zwischen Heide-West und Heide-Süd gesperrt wegen Überflutungsschäden. Die A24 Hamburg Richtung Berlin ist zwischen Hamburg-Horn und Jenfeld wegen Bauarbeiten bis Freitagabend gesperrt. Auch dort ist eine Umleitung eingerichtet. Und die A33 Brilon Richtung Bielefeld ist zwischen dem Schloss Neuhaus und Paderborn-Sennelager wegen Bergungsarbeiten gesperrt, wahrscheinlich bis heute Nacht 2:30. Die A44 Aachen Richtung Mönchengladbach ist zwischen Jülich-Ost und Titz gesperrt, auch dort ein Unfall. Und die A48 Koblenz Richtung Dreieck Vulkaneifel ist zwischen Laubach und Ulmen gesperrt wegen eines defekten LKW. Die A52 Essen Richtung Düsseldorf ist zwischen Tiefenbruch und Ratingen gesperrt wegen Bauarbeiten bis morgen früh 5. Und die A113, letzte Meldung, Neukölln-Schönefeld ist zwischen Spätstraße und Schönefeld Nord in beiden Richtungen wegen Wartungsarbeiten gesperrt bis 5 morgen früh. Das waren die Verkehrsmeldungen. Wir wünschen Ihnen eine gute Fahrt.
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Sister, Musik von Twain, Lieblingshits in der ARD-Hitnacht. Das war die Nachricht heute Abend. Der Eurojackpot, der ist geknackt. 120 Millionen Euro gehen nach Nordrhein-Westfalen. Zu einem glücklichen Menschen oder zu mehreren glücklichen Menschen. Denn dort hat ein Lottospieler oder eine Tippgemeinschaft, kann es ja auch gewesen sein, die richtigen Zahlen getippt. Ich weiß nicht, aber wenn man das so liest, dann fragt man sich schon, Mensch, was würdest du denn machen mit 120 Millionen mehr auf dem Konto? Das ist sicher auch ein Wunsch, ne, für so manchen, über 100 Millionen mit einmal auf dem Konto zu haben. Also da gibt es Schlimmeres. Oder wie sehen Sie das? Wäre das so ein ganz geheimer Wunsch? Einfach mal so viel Kohle wie möglich auf dem Konto? Oder aber gehen Ihre Wünsche in eine ganz andere Richtung? Lassen Sie uns mal in dieser Nacht wieder über Wünsche sprechen. Das muss ja gar nicht unbedingt auch mit Geld zu tun haben. Ne? 0800 80 80 110. Oder Sie schreiben ard-hitnacht@mdr.de. Da bin ich aber mal gespannt. Was ist Ihr geheimer Wunsch bis Ende des Jahres? Was sollte in Erfüllung gehen?

Leider ist der Falschfahrer immer noch aktuell. Äußerste Vorsicht auf der A95 München-Garmisch-Partenkirchen. Zwischen München-Sendling-Süd und dem Dreieck Starnberg kommt Ihnen ein Falschfahrer entgegen. Äußerst rechts fahren und nicht überholen. Betrifft die A95 München-Garmisch-Partenkirchen zwischen München-Sendling-Süd und dem Dreieck Starnberg. Äußerste Vorsicht, Ihnen kommt ein Falschfahrer entgegen.

Sehr schön. Soeben kam die Entwarnung für die A95 München-Garmisch-Partenkirchen. Kein Falschfahrer mehr zwischen München, Sendling Süd und dem Dreieck Starnberg.

In dieser Nacht fragen wir nach ihren Wünschen. Nach den kleinen, nach den großen, nach den geheimen und nach denen, die überhaupt nicht geheim sind. Der Euro-Jackpot, der wurde doch geknackt. 120 Millionen für den Gewinner. Und es kann natürlich ein Wunsch sein, ne? Dass man da mal so richtig absahnt, wenn man mitspielt. Aber es geht ja beim Wünsche-Wünschen nicht immer nur ums Geld. ard-hitnacht@mdr.de. Christopher aus Stralsund hat geschrieben: Liebe Romy, mein Wunsch ist, meine Freundin zu heiraten. Sie mag es klassisch. Da muss erstmal die Verlobung her und ich muss mir noch was einfallen lassen, wie ich sie ganz romantisch frage, ob sie meine Frau werden will. Jetzt geht erstmal die Nachtschicht weiter, schreibt Christopher. Mit euch ist das toll, macht weiter so. Christopher, herzlichen Dank fürs Schreiben und wir grüßen Stralsund und natürlich damit die schöne Ostsee.

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1: Um 0 Uhr mit Ronald Lessig. Papst Leo XIV. Hat Lungenkrebs. Das teilte das Gemelli-Krankenhaus in Rom nach einem Eingriff mit. Ein bösartiger Knoten sowie der Unterlappen des rechten Lungenflügels des 71-Jährigen sind demnach entfernt worden. Was der Befund bedeutet, sagt Tillmann Kleinjung in Rom.
2: Der Knoten, von dem Papst Leo am Sonntag gesprochen hat, das ist ein bösartiger Knoten. Das hat eine sogenannte Schnellschnittuntersuchung noch während der OP ergeben, wo man also Gewebeproben schnell untersucht hat. Und jetzt muss man die gründlicheren Gewebeprobenuntersuchungen abwarten, um zu wissen, wie es weitergeht. Also ob eine Anschlussbehandlung notwendig wird, beispielsweise eine Bestrahlung. All das wird man in den kommenden Tagen erfahren und wird der Patient vor allem erfahren, Papst Leo XIV.
1: Die schwarz-rote Koalition hat offenbar ihren Streit über die Einführung einer Zuckersteuer auf Getränke beigelegt. Aus dem Bundesfinanzministerium verlautete, die Regierung habe sich auf eine Formulierungshilfe für die Regierungsfraktionen zur Umsetzung der Abgabe geeinigt. Nach Medienberichten ist eine Steuer in zwei Stufen vorgesehen. Für Getränke mit einem Zuckergehalt ab 5 oder 8 Gramm pro 100 Milliliter soll ein Steuersatz von 26 bzw. 32 Cent gelten. Die Zuckersteuer soll heute Thema im Kabinett sein. Etwa 266 Millionen Menschen in 47 Ländern hatten im vergangenen Jahr keinen verlässlichen Zugang zur Nahrung. Das geht aus einer Studie hervor, auf die die Hilfsorganisation Aktion gegen Hunger hinweist. Innerhalb von 10 Jahren habe sich die Zahl der Betroffenen verdoppelt. Etwa 30 Millionen Kinder litten unter akuter Mangelernährung. Von den Vereinten Nationen bestätigte Hungersnöte gab es im vergangenen Jahr im Gazastreifen und im Sudan. Gleichzeitig fehle immer mehr Geld für die Ernährungshilfe. In der Fußball-Champions League hat RB Leipzig gegen PSV Eindhoven mit 1:0 gewonnen. Bayern München spielte bei Viking Stavanger 3:3. Aus der Sportredaktion André Siems.
3: Schon in der zweiten Minute ging Stavanger nach einer Ecke in Führung. Eine gute halbe Stunde später kam mit der zweiten Chance das zweite Tor für Viking. Erst in der zweiten Halbzeit und einem Dreierwechsel der Bayern wurde es besser. Die Münchner drehten das Spiel durch zwei Treffer von Harry Kane und einem Tor von Luis Diaz. Dann sah eine Viertelstunde vor dem Ende Michael Olise gelb-rot nach einem Foul und einer Unsportlichkeit. Und in der Nachspielzeit machte Stavanger doch noch den 3:3-Ausgleich.
1: Das waren die Nachrichten. Das Wetter in Deutschland. Überwiegend trocken, vereinzelt Schauer bei 14 bis 4 Grad. Tagsüber meist trocken, gebietsweise Schauer bei 13 Grad im Erzgebirge und 22 Grad am Hochrhein. Die Zeit, es ist 0:03.
4: Und hier ist der Verkehrsservice in der ARD-Hitnacht. Die A6 Kaiserslautern Richtung Mannheim ist zwischen Ludwigshafen Nord und Mannheim Sandhofen wegen Markierungsarbeiten auf der Theodor-Heuss-Brücke gesperrt bis morgen früh um 6 oder bis heute früh um 6. Wir sind ja schon im neuen Tag. Die Umleitung ist da für Sie eingerichtet. Dann haben wir die A7 Ulm-Würzburg. Die Strecke ist zwischen Ellwangen und Dingelsbühl-Fichtenau wegen Wartungsarbeiten gesperrt bis 5:30 nachher am Morgen. Und die A23 Heide Richtung Hamburg ist zwischen Heide-West und Heide-Süd nach wie vor gesperrt wegen Überflutungsschäden. Dann haben wir die A24 Hamburg Richtung Berlin. Die Strecke ist zwischen Hamburg-Horn und Jenfeld wegen Bauarbeiten bis Freitagabend gesperrt. Umleitung ist eingerichtet. Die A33 Brilon Richtung Bielefeld ist zwischen dem Schloss Neuhaus und Paderborn-Sennelager wegen Bergungsarbeiten gesperrt. Wahrscheinlich bis nachher 2:30. A48 Koblenz Richtung Dreieck Vulkaneifel ist zwischen Laubach und Ulmen gesperrt wegen eines defekten LKW. Und die A52 Essen Richtung Düsseldorf ist zwischen Tiefenbruch und Ratingen gesperrt wegen Bauarbeiten bis 5:00. Die A113 Neukölln-Schönefeld ist zwischen Spätstraße und Schönefeld Nord in beiden Richtungen wegen Wartungsarbeiten gesperrt bis nachher 5:00. Und das war's von unserer Seite. Das waren die Verkehrsmeldungen. Wir wünschen Ihnen eine gute Fahrt.
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4: In dieser Nacht hören Sie mal wieder etwas anders mit mir. Ich bin Romy Anders und grüß Sie. Hi, gute Nacht, Deutschland.

ARD-Hitnacht@mdr.de aus Greifswald hat sich Alvin gemeldet. Er schreibt, liebes ARD-Hitnacht-Team, aktuell über die Sendung wurde ja gefragt, was man für Wünsche hätte. Und ich wollte da mal mitmachen und meinen Wunsch äußern. Ich wünsche mir einfach, schreibt Alvin, dass die Welt friedlich wird, wo es keine Kriege, Hass, Hetze und Ausgrenzung gibt. Eine Welt, wo man ohne Sorgen leben konnte. Alvin, da bin ich aber ganz vorne dabei. Ich bin auch für Weltfrieden, für Menschen, die respektvoll miteinander umgehen. Eine Welt, in der einfach alles gut läuft. Ach, schön wär's. Und was wünschen Sie sich denn? 0800 80 80 110. Rufen Sie an bei uns in der ARD-Hitnacht. Oder schreiben Sie. Wir freuen uns.

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0: Flugzeuge im Bauch. Herbert Grönemeyer. Auch das ist ein Lieblingshit in der ARD-Nacht. Wir fragen ja in dieser Nacht nach Ihren Wünschen, nach den geheimen, nach den großen, nach den kleinen Wünschen. Was soll bitte schon noch bis Dezember 2026 unbedingt in Erfüllung gehen? Ausgangspunkt war doch der Eurojackpot. Der wurde doch geknackt mit über 100 Millionen Euro. Der Gewinn geht nach Nordrhein-Westfalen. Und da wollen wir wissen, was ist denn Ihr Wunsch? Wäre denn so viel Geld zum Beispiel auch ein Wunsch? Ne? Das ist ja nicht schlecht, 120 Millionen. Damit einmal auf dem Konto zu haben, das ist schon ordentlich. Was meinen Sie denn? 0800 80 80 110. Wer ist dran? Hallo?
1: Hallo, guten Abend, hier ist der Loda.
0: Ja?
1: Was soll ich mit so viel Geld eigentlich anfangen? Ich würde mir irgendwo ein Haus für die Rente bauen, wo alles passt. Okay. Das war's dann auch. Häuschen in Frankreich auch. Ich wünsche euch noch einen schönen Abend.
0: Na, da ist doch was Ordentliches dabei. Dankeschön, auch Ihnen einen schönen Abend, Lothar. Was ist Ihr Wunsch? 0800 80 80 110. Rufen Sie an oder schreiben Sie uns. ard-hitnacht@mdr.de.

0: Es ist halb eins. Guten Morgen. Der Verkehrsservice in der ARD Hitnacht. Die A7 Ulm-Würzburg ist zwischen Ellwangen, zwischen Ellwangen und Dinkelsbühl-Fichtenau wegen Wartungsarbeiten in beiden Richtungen gesperrt. Bis nachher 17:30. A23 Heide Richtung Hamburg ist zwischen Heide West und Heide Süd wegen Überflutungsschäden gesperrt. Und die A24 Hamburg Richtung Berlin ist zwischen Hamburg-Horn und Jenfeld wegen Bauarbeiten bis Freitagabend gesperrt. Eine Umleitung ist eingerichtet. Und die A31 Oberhausen Richtung Gronau ist zwischen Schermbeck und Lemberg wegen eines Polizeieinsatzes gesperrt. Außerdem A33 Brilon Richtung Bielefeld. Die Strecke ist zwischen dem Schloss Neuhaus und Paderborn-Sennelager wegen Bergungsarbeiten wahrscheinlich noch eine Stunde gesperrt bis 14:30. Und wir haben die A48 Koblenz Richtung Dreieck Vulkaneifel. Die Strecke ist zwischen Laubach und Ulmen gesperrt wegen eines defekten LKW. Wahrscheinlich bis 15:00. Halten wir natürlich sie auch auf dem Laufenden. So, dann haben wir noch die A113 Neukölln-Schönefeld. Die Strecke ist zwischen Spätstraße und Schönefeld Nord in beiden Richtungen gesperrt wegen Wartungsarbeiten bis 17:05. Das waren die Verkehrsmeldungen. Wir wünschen Ihnen eine gute Fahrt.
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0: Willkommen im neuen Tag. Mittwoch, heute der 14. Oktober. Wir sind im Wochenende auf jeden Fall schon wieder etwas näher, als wir es gestern noch waren um die Zeit. Einen schönen Mittwoch. Kommen Sie dann gut rein in den Tag.

Also ein Autofahrer, eine Warnmeldung aus dem Verkehrszentrum der ARD Hitnacht. Es werden Gegenstände auf die Fahrbahn geworfen. Betrifft die A31 Leer Emden. Zwischen Wenhusen und Nermoor werden Gegenstände auf die Fahrbahn geworfen. Dort ganz vorsichtig machen. A31 Leer Emden zwischen Wenhusen und Nermoor.

Die ARD-Hitnacht hier. Einen Wunsch zu haben, das muss nicht zwangsläufig immer was mit Geld zu tun haben. Das kann natürlich, muss aber nicht unbedingt. Stefan aus Duisburg zum Beispiel, der hat uns auch geschrieben in die ARD-Hitnacht. Hallo Romy, mein Wunsch ist, dass die Erde nicht zur Müllkippe wird. Denn wenn wir die Natur nicht achten, dann wird sie uns irgendwann verachten. Und immer wichtig, Liebe und kein Hass, denn Hass zerfrisst die Seele. Hey, das ist auf den Punkt. Wir grüßen Duisburg und danken Ihnen fürs Schreiben, Stefan.

Cold Days, Hard Nights. Auch ein Lieblingshit bei uns in der ARD-Nacht. Herzlich willkommen, schön, dass Sie bei uns sind. Die Frage, die wir Ihnen in dieser Nacht stellen, was wäre denn Ihr allergrößter Wunsch, der sich vielleicht noch in diesem Jahr, also bis Dezember, erfüllen soll? Das kann, muss aber nicht zwangsläufig mit Geld zu tun haben. Also bei mir zum Beispiel ist es ein ganz großer Wunsch, dass wir in unserer Skatrunde, dass wir das in diesem Jahr einfach nochmal regelmäßig hinbekommen, uns zu treffen. Wir sind insgesamt 5 Leute, spielen schon viele, viele Jahre, ich glaube schon seit 15 Jahren. Und klar, da hat natürlich auch jeder zu tun mit sich, mit der Arbeit, mit der Familie. Und da immer regelmäßig das zu schaffen, auf einen gemeinsamen Nenner zu kommen mit einem Termin und den dann auch einzuhalten. Viel zu oft verschieben wir nämlich kurzfristig. Ist einer krank geworden oder im Notfall gab es auf der Arbeit, dass jemand einspringen musste. Ja, und mein Wunsch ist es einfach, dass wir das in diesem Jahr wieder regelmäßig hinkriegen, uns zu sehen. Und die Regelmäßigkeit dann im nächsten Jahr auch beibehalten. Auf eine schöne 18. Und die haben ja auch nicht immer. Welchen Wunsch aber haben Sie? 0800 80 80 110. Oder Sie schreiben eine Mail, freuen wir uns auch.

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1: Um 1 Uhr mit Ronald Lessig. Papst Leo XIV. Hat Lungenkrebs. Das teilte das Gemelli-Krankenhaus in Rom nach einem Eingriff mit. Ein bösartiger Knoten sowie der Unterlappen des rechten Lungenflügels des 71-Jährigen sind demnach entfernt worden. Was der Befund bedeutet, sagt Tillmann Kleinjung in Rom.
2: Der Knoten, von dem Papst Leo am Sonntag gesprochen hat, das ist ein bösartiger Knoten. Das hat eine sogenannte Schnellschnittuntersuchung noch während der OP ergeben, wo man also Gewebeproben schnell untersucht hat. Und jetzt muss man die gründlicheren Gewebeprobenuntersuchungen abwarten, um zu wissen, wie es weitergeht. Also ob eine Anschlussbehandlung notwendig wird, beispielsweise eine Bestrahlung. All das wird man in den kommenden Tagen erfahren und wird der Patient vor allem erfahren, Papst Leo XIV.
1: Die schwarz-rote Koalition hat offenbar ihren Streit über die Einführung einer Zuckersteuer auf Getränke beigelegt. Aus dem Bundesfinanzministerium verlautete, die Regierung habe sich auf eine Formulierungshilfe für die Regierungsfraktionen zur Umsetzung der Abgabe geeinigt. Nach Medienberichten ist eine Steuer in 2 Stufen vorgesehen. Für Getränke mit einem Zuckergehalt ab 5 oder 8 Gramm pro 100 Milliliter soll ein Steuersatz von 26 bzw. 32 Cent gelten. Für kleinere Unternehmen soll es Ausnahmen geben. Die Zuckersteuer soll morgen Thema im Kabinett sein. Grüne und SPD unterbrechen die Sondierungsgespräche mit der Linken in Berlin. Das haben beide Parteien in einer gemeinsamen Erklärung mitgeteilt. Aus der Nachrichtenredaktion Gisela Former.
3: Grund für die Unterbrechung ist eine neue Erklärung der Linksfraktion zum Thema Antisemitismus. Darin bekennen sich alle Abgeordneten zum Existenzrecht von Israel und nennen dafür eigene Parteitagsbeschlüsse als Grundlage. Das sorgt für Irritationen bei Grünen und der SPD. Sie hätten gerne, dass sich die Linken auf ein gemeinsames Papier der Sondierungspartner aus der vergangenen Woche beziehen. Darin haben alle 3 Parteien festgelegt, wie sie mit Antisemitismusvorfällen umgehen. Von Grünen und SPD heißt es deshalb jetzt, man müsse bewerten, ob dieses Papier noch Geltung hat. Die Linke in Berlin reagierte überrascht auf den Schritt.
1: In der Fußball-Champions League hat Bayern München am Abend bei Viking Stavanger 3:3 gespielt. Der RB Leipzig besiegte PSV Eindhoven mit 1:0. Und die deutschen Fußballerinnen haben am Abend ihr Testspiel gegen Japan im Bremer Weserstadion mit 2:1 für sich entschieden. Das waren die Nachrichten. Das Wetter in Deutschland. Überwiegend trocken, vereinzelt Schauer bei 14 bis 4 Grad. Tagsüber meist trocken, gebietsweise Schauer bei 13 Grad im Erzgebirge und 22 Grad am Hochrhein. Am Donnerstag freundlich, im Süden länger Nebel bis 23 Grad. 1:03 Uhr.
4: Hier ist der Verkehrsservice in der ARD-Hitnacht. Die A7 Ulm-Würzburg ist zwischen Ellwangen und Dingelsbühl-Fichtenau gesperrt wegen Wartungsarbeiten bis 5:30 nachher. Und die A23 Heide Richtung Hamburg ist zwischen Heide-West und Heide-Süd gesperrt wegen Überflutungsschäden. Die A24 Hamburg Richtung Berlin ist zwischen Hamburg-Horn und Jenfeld wegen Bauarbeiten bis übermorgen Abend gesperrt, also bis Freitagabend 20 Uhr. Eine Umleitung ist eingerichtet. Und die A31 Oberhausen Richtung Gronau ist zwischen Schermbeck und Lembeck oder Lembeck wegen eines Polizeieinsatzes gesperrt. Dann haben wir die A33 Brilon in Richtung Bielefeld. Die Strecke ist zwischen Schloss Neuhaus und Paderborn Sennelager wegen Bergungsarbeiten weiterhin gesperrt. Und die A48 Koblenz Richtung Dreieck Vulkaneifel ist zwischen Laubach und Ulmen wegen eines defekten LKW gesperrt. Wahrscheinlich noch 2 Stunden bis um 3. Die A113, letzte Meldung, Neukölln-Schönefeld ist zwischen Spätstraße und Schönefeld Nord in beiden Richtungen gesperrt. Da laufen derzeit Wartungsarbeiten und zwar bis um 5 noch. Das waren die Verkehrsmeldungen. Wir wünschen Ihnen eine gute Fahrt.
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0: Die ARD Hitnacht mit Lieblingshits, natürlich. Wir fragen Sie in dieser Nacht nach Ihren Wünschen, nach den großen, nach den kleinen, nach den geheimen Wünschen. Was sollte Ihrer Meinung nach bis Jahresende unbedingt bei Ihnen in Erfüllung gegangen sein? Der Euro-Jackpot ist doch geknackt worden. 120 Millionen Euro reicher ist ein glücklicher Mensch in Nordrhein-Westfalen oder in der Tippgemeinschaft, das kann ja auch sein. Und das ist schon cool, ne? Wenn man den Wunsch nach so vielen Millionen Euro hatte, dann ist er jetzt bei denen zumindest erfüllt. Was wünschen Sie sich denn? Hallo, moin moin.
1: Schönen guten Morgen, liebe Romy. Fred aus Resenberg hier.
0: Hallo Fred.
1: Ich hatte ja schon am Montag einen Wunsch geäußert, dich nochmal zu hören in dieser Woche. Und der Wunsch ist schon in Erfüllung gegangen. Aber es ist natürlich ein sehr schönes Thema heute Nacht. Denn ich hätte auch ganz gerne mal einen Lottogewinn. Ohne Frage. Aber nicht 120 Millionen Euro. Um Gottes Willen. Ja, für mich wäre es viel wichtiger, alle Gewinne etwas anzuheben, damit viele Menschen da was von haben.
0: Okay.
1: Aber das Größte und das Beste, was kein Geld mir bringen kann, ist Gesundheit. Und das ist für mich der größte Wunsch, überhaupt gesund zu bleiben. Und euch wünsche ich auch Gesundheit. Macht weiter so. Ihr habt mich immer begleitet, wenn ich in der Nacht unterwegs bin. Und das ist total toll. Alles Gute auch für euch. Bis dann.
0: Bis dann. Tschüssi. Und eine gute Nacht natürlich, Fred. Ne? Danke sehr fürs Anrufen. 0800 80 80.

0: Eiszeit, Peter Maffay. Die ARD-Hitnacht heute mit der Frage nach Ihren Wünschen. ARD-Hitnacht@mdr.de. Guten Morgen, schöne Grüße ins Studio, schreibt Michael. Mein Wunsch wäre, eine schöne Reise zu machen, einfach mal an Weihnachten wegzufahren und eine gute Zeit haben. Dankeschön, Michael, für Ihre Nachricht. Und aus Braunschweig schreibt die Mareike: Liebe Romy, ich wünsche mir alles, was mit Geld, was man da nicht kaufen kann. Gesundheit, gute Freundschaften, nette Nachbarn, nette Kollegen, Glück und Zufriedenheit. Was nützen nämlich, so schreibt Mareike, etliche Millionen, wenn man krank, einsam und unzufrieden in seiner eigenen Villa hockt? Wie sagte der kleine Prinz, das Wesentliche ist für das Auge unsichtbar. Punkt, Punkt, Punkt. Tja. Grüße nach Braunschweig. Dankeschön, Mareike, für Ihre Gedanken. Und der Frank hat sich noch gemeldet. Es wäre ganz lieb, wenn Sie immer mit dazu schreiben, wo Sie herkommen, dass wir da auch mal den Überblick haben, ne, von wo aus Deutschland Sie sich überall melden. Also Frank hat geschrieben, allerdings ohne zu schreiben, wo er herkommt. Hallo Romy, ich habe einen großen Wunsch und er lautet Frieden bzw. Weltfrieden. Euer Frank. Mensch, und dem schließe ich mich auch sofort an. Da ist noch ein Frank am Telefon. Wie ist denn Ihr Wunsch?
1: Hallo Romy, ich wünsche mir ein Schinkenbrot. Viele Grüße, Frank. Tschüss.
0: Jo, Frank, das können Sie sich auch selber schmieren. Dieser Wunsch ist ganz schnell erfüllt.

0: 1:30 Uhr, halb zwei. Der Verkehrsservice in der ARD-Hitnacht. Die A7 Ulm-Würzburg ist zwischen Ellwangen und Dinkelsbühl-Fichtenau gesperrt wegen Wartungsarbeiten bis halb sechs. Die A23 Heide Richtung Hamburg ist zwischen Heide West und Heide Süd gesperrt. Die A24 Hamburg Richtung Berlin ist zwischen Hamburg-Horn und Jenfeld gesperrt bis Freitagabend. Und die A31 Oberhausen Richtung Gronau ist zwischen Schermbeck und Lehmbeck wegen eines Polizeieinsatzes gesperrt. Dann haben wir die A48 Koblenz Richtung Dreieck Vulkaneifel. Die Strecke ist zwischen Laubach und Ulmen gesperrt wegen eines defekten LKW, wahrscheinlich noch bis um drei. Und die A113 Neukölln-Schönefeld ist zwischen Spätstraße und Schönefeld Nord in beiden Richtungen gesperrt wegen Wartungsarbeiten bis um fünf nachher. Das waren die Verkehrsmeldungen. Wir wünschen Ihnen eine gute Fahrt.
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Liebe Nachtschwärmer, lieben Frühaufsteher, Sie hören die ARD-Hitnacht. Heute gesendet aus dem schönen Erfurt von MDR Thüringen. Und nur ein ganz kleiner Hinweis, weil da auch immer wieder Anfragen kommen. Ihr Lieben, wir machen keine Musikwünsche spontan. Wir haben eh nur Schönes eingeplant, denn die ARD-Hitnacht steht für Lieblingshits. Yes.

ARD-Hitnachtgemeinde. Wie sehen denn eure Wünsche aus? Das fragen wir nämlich in dieser Nacht. Gibt es da einen speziellen Wunsch, der bis Ende des Jahres unbedingt in Erfüllung gegangen sein soll? Oder, ja, was ist es denn bei Ihnen? Wir haben in dieser Nacht wirklich schon so viele schöne Wünsche gehört. Der große Wunsch von Christopher aus Stralsund zum Beispiel ist, seine Freundin zu heiraten, hat er uns geschrieben. Lothar hat uns erzählt, er wünscht sich vielleicht ein Häuschen in Frankreich. Ne, würde er sich sehr, sehr gern kaufen oder bauen, wenn er genug Geld hätte. Oder er hat uns auch erzählt, dass er gerne spenden würde für Obdachlose zum Beispiel, damit die es besser haben. Das wäre sein Wunsch. Viele, das kam wirklich geballt an, auch gerade per Mail, ard-hitnacht@mdr.de. Viele wünschen sich eine friedlichere Welt, Weltfrieden, das kam ganz, ganz oft. Eine saubere Erde wurde sich gewünscht, eine saubere Umwelt, eine schöne Reise, zum Beispiel an Weihnachten einfach mal wegfahren. Und ja, da kann man natürlich Dinge machen, beziehungsweise sich Wünsche wünschen, die mit Geld nicht unbedingt erfüllt werden können. 0800 80 80 110.

0: Was ist denn Ihr Wunsch? Hallo.
1: Moin, hier ist Conny aus Hamburg. Was ich mir wünsche, ist endlich mal, dass wir in Hamburg mal den Mitteldeutschen Rundfunk auch mal tagsüber hören können. Ne? Schönen Dank für die Sendung. Tschüssi.
0: Na, aber gerne. Conny, ihr habt doch den NDR. Das ist auch gut. Aber dennoch, danke. Kompliment ist angekommen. Und wir grüßen ganz, ganz herzlich Hamburg. Wir grüßen alle Nachtschwärmer und Frühaufsteher. Schön, dass Sie bei uns sind. Hier ist die ARD-Hitnacht.

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1: Um 2 Uhr mit Ronald Lessig. Bei der Operation von Papst Leo XIV. Ist Lungenkrebs festgestellt worden. Das haben die Ärzte des Gemelli-Klinikums nach dem operativen Eingriff am Abend bestätigt. Aus Rom, Anna Giordano.
2: Zunächst hieß es aus dem Vatikan, die Operation sei erfolgreich und nach Plan verlaufen. Die histologische Untersuchung habe ergeben, dass es sich bei dem Lungenknoten um einen bösartigen Tumor handelt. Nach Vatikaninformationen war dies von den Ärzten schon vermutet worden. Um den Tumor vollständig zu entfernen, wurde der gesamte untere Lappen der rechten Lunge entfernt. Das ist ein Standardvorgehen bei dieser Art von Befund und bedeutet den dauerhaften Verlust von 20-25% des Lungenvolumens. Papst Leo XIV.